0: Danach kann man tatsächlich noch halbwegs durchlüften. Die Temperaturen sinken auf 16 bis 9 Grad. Dazu bleibt der Himmel meist wolkenlos. Am Dienstagvormittag wird es dann nochmal richtig sommerlich. Heiß mit Spitzenwerten bis zu 33 Grad. Im Laufe des Tages trockenes Wetter. Ab Mittwoch beruhigt sich das Ganze dann wieder ein bisschen. Und dann liegen die Höchstwerte nur noch bei rund 27 Grad.
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2: A45 Hagen-Gießen zwischen Drolshagen und Olpe. Dichter Verkehr 6 Minuten Zeitverlust. Wir wünschen allen unterwegs gute Fahrt.
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0: Eine schöne Nacht euch. Hier ist Leo Arigi im Best Mix. In der etwas kühleren, angenehm frischeren Nacht, als es der Tag heute war und der jetzt kommende sein wird. Mein Gott, das klingt ja hier sehr, sehr gehoben. Deswegen machen wir es jetzt einfach. Wir haben 2 Uhr durch und springen jetzt mit Michael Schulte 3 Stunden nach vorne, nämlich Richtung 5 a.m.

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0: Also das ist eine Kombi, die habe ich irgendwie nicht erwartet. Jason Derulo, hier, Weltstar und so, der tritt Ende Juni im Bierkönig auf. Krass, oder? Also der Malle Bierkönig da, wo sonst literweise Whisky, Cola aus Säulen gezapft wird und betrunkene Humpa Humpa grüllen. Genau da ist jetzt bald auch also Jason Derulo, wurde letzte Woche vom Bierkönig angekündigt. Ja, und im ersten Moment, es klingt auch irgendwie unpassend, oder? Aber wenn man dann noch mal so in Jason Derulo Songs reinhört, ich sag mal zum Beispiel hier Swalla. Ich bin ehrlich, da fehlt nicht mehr viel. Paar Bier intus und einer ist gesungen, dann ist das ein astreiner Malle-Song.
1: Und jetzt

0: Ja, genau so stelle ich mir das vor, wenn dann Jason Derulo Ende Juni im Bierkönig auftritt.
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0: Eine schöne Nacht euch jetzt mit Robbie Williams, Love My

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1: Die Nacht wird nochmal ziemlich angenehm mit Tiefstwerten zwischen 9 und 16 Grad. Dazu ein meist klarer Himmel über NRW. Der Tag dann, der nächste Hitzetag mit bis zu 33 Grad und ganz viel Sonne. Regen bleibt weiterhin kein Thema. Zur Wochenmitte geht's temperaturtechnisch dann langsam ein bisschen runter. Maximal nur noch 27 Grad.
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2: Zurzeit liegen uns keine Meldungen vor. Wir wünschen allen unterwegs gute Fahrt.
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1: Hier ist Leo Aregi, eine schöne Nacht euch und ich probiere mich jetzt an, ja wahrscheinlich eher hinfälligen Überleitungen zu Songs, die wir hier spielen im besten Mix. Also, ich fange an, es ist Nacht und wir gucken in den Himmel und schauen in die Sterne, weil das ist ja wunderbar zu betrachten, das Firmament, das Sternenbild da oben jetzt ohne Wolken, alles klar. Und Stern, jetzt kommt's, vom selben Stern. Ja, da sind wir dann auch schon plötzlich hier beim Song in der Nacht. Ich und ich vom selben Stern. Also schaut da vielleicht mal in den Himmel, wenn die Autofahrsituation oder was auch immer es möglich macht.

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0: Teddy Swims für eure Nacht. Mr. Know-It-All. Atze Schröder, der darf natürlich nicht fehlen. Also nirgends darf der fehlen. Deshalb ist er eigentlich auch überall am Start bei unserer Comedy Camp Tour im Herbst unter anderem auch. Da ist er unser Stargast. Guckt euch gerne auf unserer Homepage alle Termine der Tour mit allen Stars an. Da gibt's auch die Tickets. Und hier gibt's jetzt eine gute Portion Atze, der ist, wie immer, gut mit euch meint.
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3: Ja, nee, ist klar. Wir sind ja jetzt noch auf Mallorca und ich muss sagen, die Sonne brennt schon ganz ordentlich von oben. Jesus Christ, ey. Wenn du nicht aufpasst, dann kann es sein, dass du schon nach 2 Stunden angekokelt bist wie so ein Schweinebauch auf dem Holzkohlegrill. Ich hatte echt vergessen, dass ich gar nicht so ein südländischer Typ bin und Sonnencreme gar nicht mal so überflüssig ist, wie wir das bei uns im Winter immer denken. Hier die Älteren von euch, jetzt mal Hand aufs Herz. Wisst ihr doch noch, es gab früher Sonnenmilch mit Schutzfaktor 2 oder 4. Es gab doch auch noch die komplett Wahnsinnigen, die sich Tiroler Nussöl auf die Pelle gekloppt haben. Damit man beim Brutzeln dunkelbraun wird. Viele von denen, die damals oft in Urlaub gefahren sind, sehen ja heute Mitte 50 so aus, als würde bald der Bürgermeister zum Gratulieren vorbeikommen und die Lokalzeitung fragt, was ist das Geheimnis, dass sie an ihrem 100. noch so aussehen?
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1: Ich bin Diana Kramer. Die Aussicht auf eine mögliche Entspannung im Iran-Krieg lässt die Ölpreise deutlich sinken. Der Preis für ein Barrel der Nordseesorte Brent ging um fast 6% zurück und auch die Börsen haben weltweit deutliche Zugewinne verbucht.
2: Auch der deutsche Aktienmarkt setzt seinen jüngsten Aufwärtskurs fort. Zwischenzeitlich geht es so weit rauf wie zuletzt am Vortag des Iran-Kriegs im Februar. Der Grund: US-Präsident Trump behauptet, die USA stünden kurz vor einem Grundsatzdeal mit dem Iran. Die Straße von Hormuz könnte dann wieder geöffnet werden. Allerdings hatte Trump das schon öfter behauptet und er selbst sagt diesmal, er wolle nichts überstürzen. Unklar ist, inwieweit das iranische Atomprogramm in dem Rahmenabkommen erwähnt wird. Das gilt als Hauptgrund für den Beginn des Kriegs. Thomas Bremser, Redaktion.
1: Keinerlei Anzeichen für Entspannung gibt es dagegen im Ukraine-Krieg. Im Gegenteil, Russland kündigte weitere Angriffe auf die ukrainische Hauptstadt Kiew an. Der Kreml forderte Mitarbeiter diplomatischer Vertretungen auf, Kiew angesichts bevorstehender neuer Angriffe umgehend zu verlassen. Bereits am Wochenende hatte Russland die Ukraine wieder massiv bombardiert und dabei auch die neue Hyperschallrakete Oreshnik eingesetzt. Eine Mehrzahl der Deutschen glaubt einer Umfrage zufolge nicht daran, dass der mögliche künftige FDP-Chef Wolfgang Kubicki die Partei zurück in den Bundestag führen kann. Nur jeder Vierte traut der FDP ein politisches Comeback mit neuer Spitze zu, zeigt eine Forsa-Umfrage im Auftrag von RTL und Stern. 66% glauben nicht, dass die Partei den Sprung über die 5%-Hürde schafft. Daran scheiterte die FDP bei der Bundestagswahl im Februar vergangenen Jahres und flog aus dem Parlament. Zum Fußball. Für den VfL Wolfsburg kam am Ende alles zusammen. Eine völlig verkorkste Saison, ein Relegationskrimi und schließlich der Abstieg. Zum ersten Mal in der Geschichte steigen die Niedersachsen in die zweite Liga ab, nach einer 1:2 Niederlage im Relegationsrückspiel beim SC Paderborn. Wolfsburgs Patrick Wimmer bei Sky Sport.
3: Ja, also ganz, ganz schwierig. Die Fassungslosigkeit von jedem, von den Fans, von den Spielern, ist jedem eigentlich ins Gesicht geschrieben. Ja, auch in der Kabine jetzt, da ist einfach Leere da und man kann es eigentlich noch gar nicht realisieren, was alles passiert ist.
1: Für Paderborn geht es dagegen nach 6 Jahren wieder zurück in die erste Liga.
4: Das Wetter.
5: Wir gehen sternenklar und trocken durch die Nacht, dazu 16 bis 9 Grad. Der Dienstag ist tagsüber dann wieder genauso schön wie die letzten Tage und sogar noch heißer, bis zu 34 Grad sind drin.
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6: Zurzeit liegen uns keine Meldungen vor. Wir wünschen allen unterwegs gute Fahrt.
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5: Es ist kurz nach 3. Wir starten heute in eine neue Arbeitswoche. Dabei ist schon Dienstag. Ja, eine kurze Woche steht an. Und falls ihr jetzt schon eine Nachtschicht über euch ergehen lassen müsst, hier kommt ein bisschen Motivation mit Turn the Lights Off. Patrick Rickert hier, guten Morgen.
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0: Mit Whitney Houston geht's raus aus dem langen Pfingstwochenende. How will I know? Schönen guten Morgen. Ja, Sommer. Heute geht das richtig schöne Wetter wieder weiter. Für viele bedeutet Sommer ja nicht nur Strand, kalte Drinks und Schnorcheln, sondern vielleicht auch Campingplatz, warmes Dosenbier und Live-Musik. Die Festivalsaison steht an. Manche sind ja auch absolute Festival-Profis. Die erkennt man an den 100 verschiedenen Armbändern. Manche wollen dieses Jahr aber vielleicht auf ihr allererstes Festival. Stefan Rejek aus der Redaktion, du hast mal so eine kleine Checkliste mit nützlichen Dingen für Festivals erstellt. Jetzt mal abgesehen von Zelt, Isomatte und Schlafsack, was darf ich auf keinen Fall vergessen?
1: Ja, also erstmal ganz wichtig, das meiste ist eigentlich Geschmackssache. Es gibt ja Leute, die bauen sich da eine ganze Stadt mit Strom- und Wasserversorgung hin. Man kann aber auch mit weniger Aufwand genauso viel Spaß haben. Als Anfänger hätte ich zum Beispiel erstmal gern gewusst, dass ich nicht 24/7 auf allen Konzerten bin und die Zeit im Camp eigentlich so 50% vom gesamten Spaß ausmacht. Deswegen empfehle ich auf jeden Fall noch ein Pavillon, einen Campingstuhl und am besten auch noch einen kleinen Klapptisch. Macht, finde ich, auch immer so mit am meisten Spaß, wenn man dann beim Festival ankommt und so erstmal sein kleines eigenes Lager aufbaut.
0: Ja, Pavillon, sehr wichtig, vor allem wenn man in einer größeren Gruppe unterwegs ist und vielleicht auch mal im Regen zusammensitzen muss. Dafür lohnt sich übrigens auch eine Campinglampe, die kann man einfach in den Pavillon hängen.
1: Ja, perfekte Überleitung für meinen nächsten Tipp. Packt euch ein paar Gesellschaftsspiele ein. Mittlerweile gibt es zum Beispiel auch wasserfeste Kartenspiele. Ist perfekt, wenn jetzt mal eine Dose Bier umkippt oder es sowieso die ganze Zeit regnet. Ja, und für die Konzerte selbst sind natürlich Ohrstöpsel zu empfehlen, vor allem bei 3 bis 4 Tagen Festival. Das kann dann schon mal eine Strapaze für die Ohren sein. Ja, und falls es dann auch mal wirklich regnen sollte, ist ein Poncho auch immer sinnvoll, kriegt man in der Regel aber auch vor Ort. Ja, und ab hier kann man selbst kreativ werden. Ich kenne zum Beispiel Leute, die immer Walkie-Talkies mitnehmen, weil der Empfang auf Festivals meistens so schlecht ist.
0: Übrigens noch mein Geheimtipp zum Schluss. Feuchttücher. Ja, dankt mir später.
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1: Die Nacht ist mild, 16 bis 9 Grad, dazu ist es trocken und klar. Tagsüber wird dieser Dienstag dann sogar noch heißer als in den letzten Tagen, 30 bis 34 Grad. Und es bleibt weiter trocken und sonnig.
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2: Zurzeit liegen uns keine Meldungen vor. Wir wünschen allen unterwegs gute Fahrt.
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1: Guten Morgen, ich bin Patrick Rickert.

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1: Ich bin Diana Kramer. Nach den massiven russischen Angriffen auf die ukrainische Hauptstadt Kiew am Wochenende hat Moskau weitere schwere Angriffe angekündigt. Das russische Außenministerium rief ausländische Diplomaten dazu auf, Kiew schnellstmöglich zu verlassen. Als Grund für die neuen Angriffe nannte Moskau den ukrainischen Beschuss eines Wohnheims in dem von Russland kontrollierten Gebiet Donbass. Eigentlich galt schon der Angriff am Wochenende als Vergeltungsaktion darauf. Russland hatte dabei auch die neue Mittelstreckenrakete Oreshnik eingesetzt. Bundesinnenminister Alexander Dobrindt sieht ein Social-Media-Verbot für Kinder skeptisch. Er halte ein Verbot für schwer durchsetzbar und deswegen für wenig zielführend, sagte er den Funke-Zeitungen.
2: Der Staat alleine könne mit Social Media verbundene Probleme nicht lösen und Familien und Eltern könnten ihre Verantwortung auch nicht komplett abschieben, findet Innenminister Dobrindt. Eltern müssten ja beispielsweise auch entscheiden, wann ihr Kind ein Handy bekommt, sagt der Minister. Diskutiert wird in Deutschland ein Social Media Verbot für Kinder unter 14 Jahren. Eine Expertenkommission arbeitet an Vorschlägen zum Thema, die im Sommer vorgestellt werden sollen. Eine Mehrheit der Deutschen spricht sich in Umfragen für ein Verbot aus. Katrin Müller, Nachrichtenredaktion.
1: Alle reden über KI, auch der Papst. Im ersten Lehrschreiben seit seinem Amtsantritt warnt Leo vor Risiken von künstlicher Intelligenz. Er wolle KI entwaffnen, schreibt der Papst in dem 100 Seiten langen Dokument. Technik müsse dem Menschen dienen, nicht der Macht oder dem Profit.
3: Leo befürchtet nämlich, dass Mitmenschlichkeit, die Menschenwürde und Beziehungen unter die Räder kommen. Wichtig ist ihm auch, dass Arbeit nicht entwertet wird, Stichwort KI als Jobkiller. Und er warnt davor, dass nur wenige Tech-Giganten am Ende alles kontrollieren. Deshalb plädiert er auch für einen KI-Ethik-Kodex weltweit. Und er sagt Nein zu KI-gesteuerten Waffen. Seine Botschaft, kein Algorithmus kann Krieg moralisch rechtfertigen. Aus Rom, Claudia Wächter.
1: Zum Fußball. Der VfL Wolfsburg ist zum ersten Mal in seiner Geschichte aus der Bundesliga abgestiegen. Die Niedersachsen verloren das Relegationsrückspiel beim SC Paderborn mit 1:2 nach Verlängerung. Damit folgt Wolfsburg, Heidenheim und St. Pauli, die bereits direkt abgestiegen waren. Für Paderborn geht es nach 6 Jahren wieder zurück in die Erstklassigkeit.
4: Das Wetter.
5: Heute Nacht gehen die Temperaturen runter auf 16 bis 9 Grad. Es bleibt wolkenlos, genau wie der gesamte Dienstag. Es steht der nächste heiße Sommertag an. Sogar bis zu 34 Grad sind drin.
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7: A448 Dortmund-Witten-Bochum-West. Zwischen Kreuz Dortmund-Witten und Witten-Stockum. 3 Kilometer Stau. Wir wünschen allen unterwegs gute Fahrt.
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8: Guten Morgen. Jetzt wäre ich fast drauf reingefallen. Am Montag wollte ich sagen, nein, es ist natürlich schon Dienstag. Danke Pfingsten, dass wir so ein schönes, langes Wochenende hatten. Und nach einem langen Wochenende folgt eine kurze Arbeitswoche. Wird ja immer besser. Dasha und Austin dazu. Jetzt zum Start in den Dienstag spiele ich uns. Ich bin Patrick Rickert. Guten Morgen.
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0: Einen schönen guten Morgen. Ja, Pfingsten ist vorbei, aber so einen kleinen Rückblick, was wir Pfingsten mit euch gemacht haben, den kann ich euch ruhig nochmal geben, oder?
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0: 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Aber in diesem Jahr haben wir auch neue Gesichter am Start, Toni Bauer, Laura Brümmer oder auch Hannes Höfer. Hannes kennt ihr ja schon, läuft viel bei uns im Programm, aber auf der Bühne ist der Junge einfach zu Hause.
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3: Ich find's geil, ne, wenn du im Ruhrgebiet bist und das ist einfach schön, dass immer wieder nach Hause kommen. Das ist so wie eine Mentalität, weißt du, Herz am rechten Fleck. Ne, man kann ehrlich sein. Ich war letztens in Bayern. Ja, es ist anders, oder? Zu mir kam einfach einer und meinte, für einen aus dem Ruhrgebiet hast du aber viele Zähne. Wahnsinn, ey. Schön, dass ihr lacht. Ich wollte im ersten Moment sagen, Entschuldigung, ich hab dich nicht verstanden. Nimm mal die Weißwurst aus dem Maul. Und so einer kommt zu mir und sagt, ey, für einen aus dem Ruhrgebiet hast du aber viele Zähne. Ja, schönen Dank. Fairerweise müsstet ihr mal meinen Onkel sehen. Wenn der spricht, dann pfeift's. Es ist so, ja. So ist der einzige Mensch mit einem Zahnspenderausweis. Na. Klingt fies, aber der hat schon die dritten und selbst die sind nicht mehr komplett. Leute, das ist... So, wenn du mit dem einkaufen gehst, dann ist der zu freundlich an der Kasse, dann lächelt der, dann wird er gescannt. Das sieht aus wie ein Barcode bei dem. Das ist
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0: Das Bochum-Wetter. Wir gehen sternenklar und trocken durch die Nacht, dazu 16 bis 9 Grad. Der Dienstag ist tagsüber dann wieder genauso schön wie die letzten Tage und sogar noch heißer, bis zu 34 Grad sind drin.
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2: A448 Dortmund-Witten-Bochum-West. Zwischen Kreuz Dortmund-Witten und Witten-Stockum 3 Kilometer Stau. Wir wünschen allen unterwegs gute Fahrt.
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0: Einen schönen guten Morgen, kommt ganz entspannt durch die Nacht. Jetzt eine Musik von Pink und Please Don't Leave Me. Ich bin Patrick Rickert.

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1: Ich bin Diana Kramer. Nach dem massiven Angriff auf die ukrainische Hauptstadt Kiew am Wochenende droht Russland mit neuen, schweren Angriffen. Das Außenministerium in Moskau rief ausländische Diplomaten dazu auf, Kiew schnellstmöglich zu verlassen.
2: Schon am Wochenende hat Russland mit dem Einsatz einer Mittelstreckenrakete vom Typ Areschnik den Konflikt in der Ukraine verschärft. In Kiew wurden dabei schwere Verwüstungen angerichtet. Laut Moskau ist dies aber erst der Anfang. Weitere Angriffe sollen folgen, angeblich als Vergeltung auf einen ukrainischen Angriff gegen ein Wohnheim im von Russland kontrollierten Donbassgebiet. Der Kreml warf der Ukraine in dem Zusammenhang den Beschuss von Zivilisten vor. Dass das russische Militär selbst regelmäßig ukrainische Zivilisten tötet, blendet Moskau dabei aus. Aus Moskau, André Berlin.
1: Die USA stehen nach Angaben von Präsident Donald Trump kurz vor einem Rahmenabkommen mit dem Iran und der Wiedereröffnung der Straße von Hormuz. Ein Deal sei weitgehend ausgehandelt, schrieb Trump am Wochenende auf der Plattform Truth Social. Obwohl er Hoffnungen auf einen schnellen Durchbruch dämpfte, gaben die Ölpreise an den internationalen Märkten deutlich nach. Bei sommerlichem Badewetter sind am Pfingstwochenende in Freibädern, Seen und Flüssen 6 Menschen ums Leben gekommen. Darunter waren auch 4 Kinder und Jugendliche, teilten die Behörden mit. Die Unglücke bei Temperaturen um die 30 Grad ereigneten sich in Niedersachsen, Bayern, Nordrhein-Westfalen und Rheinland-Pfalz. Das jüngste Opfer, ein 4-jähriger Junge, wurde tot im Wasser in einem Freibad in Ludwigshafen entdeckt. Er ist vermutlich ertrunken. Die weiteren Opfer waren 11, 13 und 14 Jahre alt. Außerdem wurden 2 Männer tot aus Badeseen geborgen. Damit zum Fußball. Der VfL Wolfsburg steigt zum ersten Mal in seiner Geschichte aus der Fußball-Bundesliga ab. Die lange in Unterzahl spielende Mannschaft von Trainer Dieter Hecking verlor im Relegationsrückspiel gegen den Zweitligadritten SC Paderborn mit 1:2 nach Verlängerung. Paderborns Laurin Koda nach dem Spiel bei Sky Sport.
3: Ja, ich weiß nicht, wie viele Tage ich dafür noch brauchen werde, aber jetzt gerade ist einfach schön, das zu sehen. Die Bilder hier, hart erarbeitet die Saison. Irgendwie hat gefühlt alles gegen uns gestanden und wir haben es trotzdem geschafft. Ja, toll.
1: Für den SC Paderborn ist es der 3. Aufstieg in die Erstklassigkeit nach 2014 und 2019.
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4: Wir starten schon jetzt mit super milden Temperaturen, nämlich mit 16 Grad in diesem Dienstag. Ist ja eine kurze Woche. Und später bekommen wir wieder Hochsommerwetter bei uns in Bochum. Bis zu 31 Grad sind drin und dazu gibt es Sonne satt und keine Wolke am Himmel und Regen ist nicht in Sicht. Erst morgen wird es wieder ein bisschen kühler mit maximal 24 Grad.
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4: Da habe ich einen Stau für euch auf der A448 Dortmund-Witten Richtung Bochum-West zwischen Dreieck Dortmund-Witten und in Stockholm 3 Kilometer Stau. Fahrt weiter vorsichtig und kommt gut an.
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4: Guten Morgen zusammen.

0: Madonna und Sabrina Carpenter. Bring Your Love.
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0: Sabrina und Madonna mit Bring Your Love. Die beiden sind auf jeden Fall ein Hingucker. Und dieser Mann, der jetzt kommt, ist auf jeden Fall auch ein Hingucker. 13 Minuten nach 5, guten Morgen zusammen. Mit knallrotem Helm nämlich auf dem Kopf und Zigarette im Mund fährt er auf seinem Fahrrad quer durchs Ruhrgebiet. Der Bochumer Michael Höfken hat es seit März auf knapp 20.000 Instagram-Follower geschafft. Angefangen hat es mit diesem legendären Spruch.
1: Leute, wenn das irgendwie geht, besorgt euch ein Fahrrad, fahrt runter an der Ruhr, guckt euch das an, das ist ein Traum.
0: So nämlich. Und mittlerweile sind die Videos von Michael Höfken quasi zum Selbstläufer geworden. Wenn er auf seinem Fahrrad unterwegs ist, wird er regelmäßig erkannt und auf Instagram laden Leute alle möglichen Remixes und Parodien von seinen Videos hoch. Am meisten freut sich Michael Höfken aber, wenn er tatsächlich andere zum Fahrradfahren motivieren kann. Das hat er meinem Radio Bochum-Kollegen Ravi Frewein in unserem Sonntagsfrühstück erzählt.
2: Ich will einfach, dass die Leute Fahrrad fahren. Ne? Das ist gut für den Körper, gut für die Umwelt. Ne? Und die Arthrose kriegst du wahrscheinlich auch ganz gut in den Griff damit.
0: Und auch Radio Bochum Morgenmacher Ravi Frewein ist am Sonntag tatsächlich mit dem Fahrrad zum Sonntagsfrühstück gefahren. Also wurde quasi von Michael Höfken geinfluenzt. Sich selbst würde Michael aber nie als Influencer bezeichnen.
2: Ja, das ist alles super. Ich mag das. Ich quatsche mit den Leuten. Ich mache mit denen auch ein Foto. Immer nur mit Kippe und Helm. Was komisch ist, wenn ich in meine Stammkneipe gehe, ne? Und dann alle irgendwie, hey, Herr Influencer, und hier, komm mal rein, komm mal hier, komm mal her und so. Und
3: also der Begriff fliegt dir schon mal entgegen. So.
2: Genau. Ja. Und das finde ich irgendwie ein bisschen komisch, weil klar, für mich ist das neu, für meine Freunde ist das neu, alle sind neugierig, aber weiß ich, ich bin ja auch ein normaler Mensch irgendwie und will auch ganz normal mit den Leuten an der Theke quatschen.
0: Und wenn ihr wissen wollt, wie Michael Höfken sonst so außerhalb von Instagram drauf ist, auf radiobochum.de findet ihr das komplette Sonntagsfrühstück zum Nachhören. 5:15 Uhr. Guten Morgen.

0: Guten Morgen am Dienstag, 5.24 Uhr. In Hamme hat ein Rauchmelder am Abend offenbar mehreren Menschen das Leben gerettet. Alle Einzelheiten dazu hört ihr jetzt gleich um 5.30 Uhr in unseren Radio Bochum Nachrichten. Guten Morgen.
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0: Annalena aus den Nachrichten und ich, wir freuen uns auf jeden Fall heute wieder auf bis zu 31 Grad. Da können wir doch schön schwimmen gehen und draußen was machen, oder?
1: Das ist eine sehr gute Idee.
0: Auf jeden Fall. Vorher müssen wir allerdings noch ein bisschen arbeiten. Jetzt gibt es für euch die Radio Bochum Nachrichten mit Annalena Fethke.
2: Schönen guten Morgen. Die SG Wattenscheid 09 steht vor der Rückkehr in die Regionalliga West. Durch einen deutlichen 5:1-Sieg bei Erkenschwick haben die Wattenscheider den Aufstieg am Pfingstmontag praktisch klar gemacht. Ein Spieltag vor Saisonende ist der SGW Platz 2 jetzt nicht mehr zu nehmen. Ganz offiziell ist der Aufstieg aber noch nicht, denn der SV Schermbeck hofft weiter auf eine Neuwertung des abgebrochenen Spiels gegen Wattenscheid und will Einspruch einlegen. Am Sonntag steht für die 09er dann noch das letzte Saisonspiel in der Lohrheide gegen Lippstadt an. Da könnte die SGW alles klar machen und sogar noch Platz 1 erreichen. In Bochum-Hamm hat ein Rauchmelder am Abend offenbar Leben gerettet. Die Feuerwehr Bochum wurde gegen 20.30 Uhr zur Robertstraße gerufen. Dort war in einem Mehrfamilienhaus bereits das Treppenhaus verraucht. Weil der Rauchmelder aber laut gepiepst hatte, waren schon alle Bewohner aus dem Haus. Der Rauch war offenbar entstanden durch verbranntes Essen auf dem Herd. Die Bewohnerin in der betroffenen Wohnung hat infolgedessen eine leichte Rauchgasvergiftung. Ansonsten ist niemand verletzt worden. Die Feuerwehr Bochum erinnert deshalb daran, regelmäßig Rauchmelder zu überprüfen, indem ihr nach den Batterien schaut und auch Staub an den Meldern entfernt. Das ist außerdem noch wichtig für ganz Deutschland. Paderborn spielt in der nächsten Saison in der ersten Fußball-Bundesliga. Das Rückspiel der Relegation gegen den VfL Wolfsburg haben die Ostwestfalen am Abend 2:1 für sich entscheiden können. Durch eine frühe gelb-rote Karte hatten die Wolfsburger das Spiel größtenteils nur zu 10 bestreiten müssen. Damit steigt Wolfsburg das erste Mal in seiner Vereinsgeschichte in die zweite Bundesliga ab. Ex-VfL-Trainer Dieter Hecking hatte das bis zuletzt versucht zu verhindern. Durch den Abstieg trifft der VfL Bochum in der kommenden Saison jetzt auch auf die Wolfsburger. Ob es dadurch dann zu einem Wiedersehen mit Hecking kommt, ist unklar, weil seine Zukunft in Wolfsburg noch ungewiss ist. Nach der wochenlangen Sperrung der A52-Brücke zwischen Düsseldorf und Essen setzt die Autobahn GmbH jetzt auf ein neues Frühwarnsystem. Rund 150 Sensoren sollen dort kleinste Veränderungen am Bauwerk erfassen und bis zu 100.000 Messwerte pro Sekunde liefern. Eine KI wertet diese Daten dann in Echtzeit aus und soll Schäden erkennen, bevor es zu Sperrungen kommt. Die Saison der Eichenprozessionsspinner hat auch in Bochum begonnen. Die Stadt sieht aktuell aber keine größere Belastung. Nach Angaben der Stadt sind bisher keine größeren Populationen bekannt. Der Befall ist in Bochum in den letzten 5 Jahren sogar weiter zurückgegangen. Im vergangenen Jahr mussten nur an 6 Bäumen in Bochum Raupen entfernt werden. 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
0: Wir nehmen die gute Laune und das gute Wetter vom Pfingstwochenende mit in die kurze Woche. Bis zu 31 Grad gibt es heute bei uns in Bochum und dazu ganz viel Sonnenschein und Regen ist nicht in Sicht. Erst morgen wird es wieder ein bisschen kühler. 24 Grad sind morgen angesagt.
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0: Da habe ich einen Stau für euch auf der A448 Dortmund-Witten Richtung Bochum-West. Zwischen Dreieck Dortmund-Witten und Witten-Stockholm 3 Kilometer Stau. Fahrt weiter vorsichtig und kommt gut an euer Ziel.
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0: Und ich habe jetzt einen Klassiker für euch hier bei Radio Bochum. Genesis mit Land of Confusion. Guten Morgen zusammen.

0: Radio Bochum hier am Dienstagmorgen. 5.41 Uhr ist es. Kurze Woche haben wir. Was steht bei euch alles so an? Große Herausforderungen oder ist es eher entspannt bei euch? Sebastian Richter von der Evangelischen Kirche sagt euch heute Morgen im Augenblick mal, wenn alles zu viel wird, dann schließt einfach die Augen und erinnert mich an Worte, die mir Kraft geben. Wäre das auch was für euch?
1: Augenblick mal. Letztes Jahr habe ich den Job gewechselt. Vor 2 Monaten bin ich in eine neue Stadt gezogen und ich brauchte ein neues Auto. Kaum Ruhe, eine Veränderung jagt die nächste. Jetzt kommt noch eine Mail von meiner Chefin rein. Wir ändern den Standort der Firma. Und immer öfter frage ich mich, wie ich all diese Veränderungen im Leben eigentlich alle immer so aushalten soll. Ständig ist irgendwas neu, anders, größer, schneller, kleiner. Und ich merke, es überfordert mich. Ich schaue auf meine Füße. Ja, denke ich, die haben mich bisher ja noch irgendwie immer durch alles getragen. Ganz schön stark. Die KI sagt, 26 Knochen pro Fuß. Das sind circa 1/4 aller Knochen im Körper insgesamt. Dazu unzählige Sehnen und Nerven, mehr als in jedem anderen Teil unseres Körpers. Füße müsste man sein, denke ich. Immer beweglich, ein echter Garant für Freiheit und Flexibilität. Aber das war nicht immer so. Unsere Vorfahren mussten sich den aufrechten Gang erst erarbeiten. Füße haben sich entwickelt, Schritt für Schritt. Vielleicht ist das die Idee. In Bewegung bleiben, trainieren, nicht stehen bleiben. Ich gucke wieder auf die Mail von meiner Chefin. Der neue Standort bringt vielleicht Chancen. Der Weg zur Arbeit wird kürzer, auch wenn ich mir jetzt das Büro mit meiner Kollegin teilen muss. Mir fällt mein Konfirmationsspruch ein. Du stellst meine Füße auf weiten Raum. Beweglich bleiben und die Veränderungen im Leben nicht nur als Belastung sehen, sondern auch als Möglichkeiten. Na gut, denke ich. Herausforderung angenommen. Sebastian Richter von der Evangelischen Kirche für Augenblick mal.

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1: Mit Danny Hoppe. Guten Morgen. Wer in NRW unterwegs ist, kennt das Problem. Marode Brücken sorgen immer wieder für Staus und Sperrungen. Jetzt gibt es aber Hoffnung auf Besserung, und zwar durch künstliche Intelligenz. Die Autobahngesellschaft des Bundes startet dafür in 2 Regionen ein Pilotprojekt. Malte Albrecht aus dem News-Team, wie genau funktioniert das?
2: Also es geht um ein KI-gestütztes Frühwarnsystem für Brücken. Die Autobahn GmbH startet

0: erstmal 11 Brücken im Ruhrgebiet und im Bergischen Land mit extrem empfindlichen Sensoren aus. Aktuell laufen schon Vorbereitungen an der Mintharter Brücke auf der A52 zwischen Essen und Düsseldorf. Dort werden rund 150 Sensoren installiert. Sie sollen 100.000 Messwerte pro Sekunde liefern zu Schwingungen, Temperatur oder kleinsten Bewegungen im Material. Weil kein Mensch diese Datenflut bewältigen könnte, kommt die KI zum Einsatz. Sie analysiert die Messwerte in Echtzeit, erkennt Muster und warnt vor Schäden, die sich anbahnen.
1: Ja, das klingt jetzt erstmal nach viel Hightech. Was bringt das Autofahrern ganz konkret im Alltag?
0: Ja, im besten Fall deutlich weniger Stress. Die Hoffnung sei, dass Schäden durch die neue Technik so früh bemerkt würden, dass man rechtzeitig handeln und ungeplante Sperrungen vermeiden könne, heißt es von der Autobahn GmbH. Dort spricht man sogar von einem echten Paradigmenwechsel bei der Brückeninstandhaltung. Auch der ADAC bewertet das Pilotprojekt positiv. Wenn dadurch frühzeitig gehandelt und vor allem sinnvolle Maßnahmen ergriffen würden, profitierten am Ende alle Verkehrsteilnehmer davon, sagte ein Sprecher.
1: Danke, Malte. Und jetzt weitere Meldungen im Überblick. Trotz Waffenruhe und laufender Verhandlungen haben die USA Ziele im Iran angegriffen. Das hat das US-Militär bestätigt. Die Angriffe richteten sich demnach gegen iranische Raketenstellungen und Boote, die Minen in der Straße von Hormus verlegen sollten. Bundesgesundheitsministerin Waken will bei der Pflegereform offenbar Menschen ohne Kinder stärker belasten. Das meldet das RND und beruft sich auf Koalitionskreise. Demnach soll der Beitragszuschlag für Kinderlose um 0,1 Prozentpunkte auf dann 0,7% steigen. Am langen Pfingstwochenende sind in Freibädern, Seen und Flüssen 6 Menschen ums Leben gekommen, darunter 4 Kinder und Jugendliche. Die Unglücke ereigneten sich nach Angaben der Behörden in NRW, Niedersachsen, Bayern und Rheinland-Pfalz. Der ein oder andere in Paderborn dürfte eine lange Nacht hinter sich haben, denn der SC Paderborn ist zurück in der Fußball-Bundesliga. Die Ostwestfalen setzten sich am Abend im Relegationsrückspiel zu Hause gegen den VfL Wolfsburg durch. 2:1 hieß es nach der Verlängerung. Und danach gab es bei Fans und Spielern kein Halten mehr, auch nicht bei Torwart Dennis Simon, der war bei Sky überglücklich.
2: Es ist unfassbar, was hier abgeht. Es ist einmalig, was hier heute passiert ist. Ich glaube, wir sind heute alle Feierbiester.
1: Für den VfL Wolfsburg geht es dagegen zum ersten Mal seit dem Aufstieg 1997 wieder runter in Liga 2.
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4: Das ist einfach nur herrlich. Schon heute Morgen ist es super mild mit Temperaturen um die 16, 17 Grad. Geht's los in die neue Woche und später, ja, da verdoppeln wir das quasi. Bis zu 31 Grad sind drin heute bei uns in Bochum. Dazu gibt's Sonne wirklich von heute Morgen bis zum Sonnenuntergang. Und morgen, ja, morgen ist es auch noch sonnig, kommen ein paar mehr Wolken dazu und es wird nur noch bis zu 25 Grad warm.
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4: Im Moment sind uns keine Staus und keine Störungen gemeldet worden. Wenn ihr was habt, könnt ihr natürlich gerne Bescheid geben. Geht unter unserer kostenlosen Radio Bochum Hotline 0800 98 5 98 50. Staus und Blitzer könnt ihr aber auch jederzeit über unsere Radio Bochum App eintragen.
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4: Bei diesem tollen Wetter bin ich eigentlich die ganze Zeit in Feierlaune. Wattenscheid feiert seit gestern aber extrem.
5: Oh, ist der Schreck vom Ruhrgebiet!
4: Durch den 5:1 Auswärtssieg gestern in Erkenschwick ist der SG Wattenscheid 09 in die Regionalliga aufgestiegen. Das erste Mal wieder seit 3 Jahren. Herzlichen Glückwunsch. Allerdings gilt das noch unter Vorbehalt. Warum genau? Darüber sprechen wir gleich hier bei den Radio Bochum Morgenmachern in gut 7 Minuten. Guten Morgen.

0: Herzlichen Glückwunsch. Miley Cyrus hat sich mit einem Stern auf dem Walk of Fame in Hollywood verewigt. Und nochmal Gratulation an die SGW. 6:10. Guten Morgen, Radio Bochum hier. Nämlich Aufstieg unter Vorbehalt, heißt es seit gestern bei der SG Wattenscheid 09. Durch einen 5:1 am Pfingstmontag bei der Spielvereinigung Erkenschwick sind die 09er auf Tabellenplatz 2 in der Oberliga Westfalen nicht mehr einzuholen. Da gab es gestern richtig was zu feiern. So nämlich, da war auf jeden Fall gute Stimmung, aber ich habe es gerade schon angedeutet, der Aufstieg in die Regionalliga gilt erstmal nur unter Vorbehalt. Juri Niepaus aus dem Radio Bochum Morgenmacher-Team, wieso eigentlich?
1: Ja, weil die Wattenscheider noch abwarten müssen, wie das Sportgericht über den Einspruch des SV Schermbeck entscheidet. Mitte Mai wurde das Auswärtsspiel der 09er nach Böllerwürfen aus dem Wattenscheider Block abgebrochen. Das Sportgericht hatte letzte Woche festgestellt, dass die Gastgeber aus Schermbeck durch ihr Verhalten den Spielabbruch aber selber verschuldet haben. Dadurch wurde den Wattenscheidern der Sieg zugesprochen. Schermbeck hat daraufhin angekündigt, Einspruch gegen die Wertung einzulegen.
0: Okay, aber auch vorher könnte es schon endgültige Klarheit geben, ne?
1: Genau, denn ein Saisonspiel steht noch aus. Nächsten Sonntag empfängt die SGW dann Lippstadt in der Lorheide. Je nachdem, wie das Spiel, aber auch die Parallelspiele laufen, könnte das Ergebnis der Berufung dann einfach egal sein. Und Wattenscheid kann auch noch Erster werden in der Oberliga und sich sogar für den DFB-Pokal qualifizieren. Bin auf jeden Fall gespannt, wie das weitergeht.
0: Ja, das wäre natürlich auch noch cool, ne? Nach dem Abstieg 2022 kehrt die SG Wattenscheid 09 in die Regionalliga zurück, auch wenn ein Berufungsurteil zu einem abgebrochenen Spiel noch abgewartet werden muss. Wir sind da einfach mal sehr, sehr zuversichtlich. Danke, Juri, für die Infos hier für Radio Bochum. 6:10.

Ich hoffe, ihr hattet auch ein schönes, erholsames, langes Wochenende. Ich habe gestern noch ewig lange draußen auf der Terrasse gesessen. Bei diesen Temperaturen im Moment können wir den Feierabend nämlich draußen noch so richtig schön genießen und auch was unternehmen. Wie wär's zum Beispiel mit einer Stadtführung durch Bochum? Und zwar eine ganz besondere, nämlich die mit dem Nachtwächter. Das ist eine kleine Reise ins mittelalterliche Bochum durch unsere Gassen und auf den Spuren von Königen und Grafen in der Dämmerung. Diese coole Nachtwächterführung habe ich bisher immer verpasst, ihr vielleicht auch, aber vielleicht passt es ja diesmal. Am 12. und am 26. Juni finden die Führungen ab 21 Uhr jeweils statt. Und ihr müsst euch dafür natürlich anmelden, und zwar unter kulturvergnügen.com. Ein Ticket kostet für Erwachsene 19,50 Euro und für Kinder 9,50 Euro. Findet ihr auch alles nochmal in unserer Linkbox auf radiobochum.de. 18 Minuten nach 6.

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0: Wattenscheider nicht noch Punkte nimmt. Beim Spiel gegen Schermbeck gab es einen Spielabbruch durch Wattenscheider Fans. Das Spiel könnte noch neu gewertet werden. Deswegen gab es nach dem Sieg gestern zwar Feierlichkeiten, aber unter Vorbehalt. So richtig feiern könnten die 09er, wenn sie das letzte Heimspiel am Wochenende noch gewinnen würden. Dann könnten sie sogar Platz 1 erreichen und den Aufstieg ganz klar machen. In Bochum-Hamme hat ein Rauchmelder am Abend möglicherweise Leben gerettet. Die Feuerwehr Bochum wurde gegen 20.30 Uhr zur Robertstraße gerufen. Dort war in einem Mehrfamilienhaus bereits das Treppenhaus verraucht. Alle Bewohner waren aber schon aus dem Haus raus, weil der Rauchmelder Alarm geschlagen hatte. Der Rauch war offenbar entstanden durch verbranntes Essen auf dem Herd. Die Bewohnerin in der betroffenen Wohnung hat infolgedessen eine leichte Rauchgasvergiftung erlitten. Ansonsten ist niemand verletzt worden. Die Feuerwehr erinnert deshalb daran, regelmäßig eure Rauchmelder zu überprüfen, indem ihr nach den Batterien schaut und auch Staub aus den Meldern entfernt. Das ist heute außerdem über Bochums Grenzen hinaus noch wichtig. Dieter Hecking ist die zweite Saison in Folge als Trainer abgestiegen. Letzte Saison ja mit dem VfL Bochum, diesmal über die verlorene Relegation mit dem VfL Wolfsburg. Das Rückspiel hat Paderborn als Zweitligist gestern 2:1 für sich entscheiden können. Bei Sky Sport nimmt Dieter Hecking es sportlich.
1: Große Enttäuschung natürlich, weil das haben wir uns natürlich anders vorgestellt und ich hatte das Gefühl, als wenn wir es heute gepackt hätten. Ja, aber es gibt eben in solchen Spielen einen Moment, der so ein ganzes Spiel zum Kippen bringt. Das war heute so.
0: Die Wolfsburger hatten ab der 14. Minute durch eine gelb-rote Karte in Unterzahl gespielt. Es ist der erste Abstieg in der Vereinshistorie. Für die Paderborner hingegen geht es zum dritten Mal in die erste Fußball-Bundesliga hoch. Die Welt schaut heute außerdem noch auf einen besonderen Arzttermin, denn US-Präsident Donald Trump unterzieht sich in einem Militärkrankenhaus einem Gesundheitscheck. Noch in diesem Jahr wird er 80. Immer wieder fällt auf, dass das Alter nicht an Trump vorbeigeht. Seine Hände zum Beispiel weisen häufig Blutergüsse auf. Bei Trumps letztem Gesundheitscheck hatte sein Arzt ihm gute Gesundheit bescheinigt.
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0: In Bochum-Ost gibt es im September zum ersten Mal einen Nachhaltigkeitstag. Das hat Bochum Marketing bekannt gegeben. Am 5. September stellen sich an der Musikschule Langdreher Vereine, Initiativen und Institutionen aus dem Bezirk vor. Und zwar von 16 bis 20 Uhr. Da geht es unter anderem um Klimaschutz, nachhaltigen Konsum und soziales Miteinander. Geplant sind Mitmachaktionen, ein Repairmobil, Pflanzentausch, Musik und Angebote für Familien. 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
3: Ob Nord, ob Süd, ob West, ob Ost, in ganz Bochum scheint heute auf jeden Fall die Sonne und zwar bei bis zu 31 Grad. Heute Morgen starten wir mit 16 Grad und auch morgen bleibt es nicht ganz so sommerlich heiß, aber immer noch sommerlich warm bei bis zu 24 Grad.
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3: Da habe ich einen Stau nur für euch. Und zwar auf der A40 Dortmund Richtung Duisburg zwischen Gelsenkirchen Süd und Essen-Frillendorf. 1 Kilometer stockend. Sind ja heute noch Herbstferien. Zumindest noch dieser eine Tag.
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0: Die Radio Bochum Morgenmacher hier mit Nicole Dreisbach. 6.40 Uhr ist es gleich. Ich gehe wirklich sehr, sehr gerne auf Konzerte. Und mein letztes großes Konzert war Herbert Grönemeyer in der Westfalenhalle. Das ist einfach total schön, zuzuhören und Künstler oder Bands dabei zuzusehen, wie sie ihre Musik auf der Bühne präsentieren. Und am allerschönsten ist es bei kleineren Konzerten. Mark Forster gehört zu den Künstlern, die wir eigentlich auch nur noch in großen Hallen oder Stadien erleben können. Für Radio Bochum spielt er aber am 18. Juni ein Exklusivkonzert in Essen im ganz kleinen Rahmen. Und Marc hat uns erzählt, dass er diese kleinen Auftritte auch sehr liebt.
1: Wir haben gerade in meiner Heimatstadt Kaiserslautern drei Shows im Irish House gespielt. Drei Abende hintereinander vor 200 Leuten gespielt. Das hat total Spaß gemacht. Also ich liebe solche Gigs.
0: Ja, und das Tolle ist ja auch daran, dass ihr Mark Forster mal so richtig nahe kommen könnt. Und auch Mark euch.
1: Und es ist echt schön, wirklich fast jedes Gesicht einzeln sich anschauen zu können. Das ist natürlich auch ätzend, wenn irgendwie viele Leute husten oder gähnen. Immer ein schlechtes Zeichen. Aber wir sorgen dafür, dass so wenig Leute wie möglich husten.
0: Ja, davon bin ich überzeugt, dass das klappt. Einige von euch haben sich auch schon beworben bei uns für Mark Forster Tickets. Könnt ihr auch noch weiter tun auf radiobochum.de. Und eine erste Gewinnerin oder einen ersten Gewinner ziehen wir gleich gegen 7:10. Bleibt also unbedingt dran. Und ihr müsst euch danach natürlich auch melden. Hier bei uns bei Radio Bochum unter der kostenlosen Radio Bochum Hotline 0800 98 5 98 50. Ich wünsche euch ganz viel Glück. 6.41 Uhr.

0: Ja, wir sind im Frühling, aber der macht auf jeden Fall ein bisschen auf Sommer. Wahnsinnstemperaturen am Pfingstwochenende und es geht genau so weiter bis zu 31 Grad heute bei uns in Bochum. Wir freuen uns, ja, oder freuen wir uns wirklich? Wir haben bei euch mal nachgefragt, ab welcher Temperatur macht ihr dicht?
1: 24 Grad, weil ich das angenehm finde, wenn es so ein bisschen kühler ist, dass man auch Sport machen dran draußen entspannt, ohne die ganze Zeit so kaputt zu schwitzen.
2: Oh, alles ab 25 Grad ist zu viel. Man schwitzt nur, man kann gar nichts machen. Man will eigentlich nur drin sein die ganze Zeit.
3: Also 30 Grad wäre das schon das Höchste, würde ich sagen.
4: Ich bin ein Hitzefreund. Da muss viel passieren, bis es mir persönlich zu heiß ist.
5: Wir arbeiten an der Schule, in der Klasse, wenn es halt drinnen sehr, sehr warm ist und man das Gefühl hat, man kann sich nicht mehr konzentrieren und möchte lieber nur noch an den See und nicht mehr arbeiten. Ja. Dann ist es zu heiß.
0: Okay, dann seid ihr heute quasi schon am Limit mit bis zu 31 Grad. Also viel trinken, eincremen, Kappe auf. Ihr kennt es, kommt gut durch die Hitze heute hier mit Radio Bochum. 6:48 Uhr.

0: 6:54, Radio Bochum hier. Guten Morgen.
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1: Mit Danny Hoppe, guten Morgen. Die Pflegeversicherung steht vor einem Milliardenloch und um das zu stopfen, plant Bundesgesundheitsministerin Wagen eine große Reform. Dazu sickern immer mehr Details durch. Offenbar sollen alle Versicherten, die keine Kinder haben, in Zukunft einen höheren Beitrag zahlen. Das meldet das RND und beruft sich auf Koalitionskreise. Malte Albrecht hat mehr dazu.
2: Der Zuschlag für Kinderlose soll dem Bericht zufolge um 0,1 Prozentpunkte steigen. Versicherte ohne Kinder müssten dann ab einem Alter von 23 Jahren insgesamt

0: samt 4,3% zahlen. Für Versicherte mit Kindern soll sich dagegen nichts ändern. Je nach Kinderzahl liegt der Beitrag für sie aktuell bei bis zu 3,6%. Neben den Beitragserhöhungen ist schon bekannt, dass Waken auch bei den Zuschüssen für Pflegeheime sparen will. Das würde die Heimunterbringung für die Bewohner deutlich teurer machen. Außerdem soll der Zugang zu Pflegeleistungen schwieriger werden.
1: Und jetzt weitere Meldungen im Überblick. Die USA haben wieder Ziele im Iran angegriffen. Die Angriffe richteten sich gegen Raketenstellungen und Minenlegerboote in der Straße von Hormuz. US-Außenminister Rubio sagte, er glaube, dass man trotz der Angriffe in den nächsten Tagen ein Abkommen mit dem Iran erzielen könne. Europa verfügt über enorme Verteidigungsressourcen, leidet aber unter einem unkoordinierten und teuren Wettlauf um Rüstungsprojekte. So steht es in einer neuen Greenpeace-Studie. Auch ohne die USA seien die europäischen NATO-Staaten Russland aber in wesentlichen Kategorien zahlenmäßig überlegen, heißt es, zum Beispiel bei Kampfflugzeugen. Die Autobahn GmbH setzt in Zukunft auf KI und Sensoren, um den Zustand alter Brücken besser zu überprüfen. Die KI soll unter anderem Schwingungen, Temperatur oder Materialbewegungen erfassen, um Schäden früher zu erkennen und Sperrungen zu vermeiden. Das Pilotprojekt startet an 11 Brücken im Ruhrgebiet und im Bergischen Land. Paderborn hat eine lange Partynacht hinter sich, denn der SC Paderborn ist zurück in der ersten Fußball-Bundesliga durch ein 2:1 im Relegationsrückspiel gegen den VfL Wolfsburg in der Verlängerung. 9000 Fans stürmten danach den Rasen, um mit dem Team zu feiern. Lea Wirz, in Paderborn und auch in der Innenstadt war eine Menge los.
2: Ja, Paderborn ist im Ausnahmezustand. Die Polizei zählte schon am Nachmittag vor Spielbeginn rund 4000 Fans, die gemeinsam friedlich Richtung Stadion zogen. Nach dem Spiel entstanden spontane Jubelfeiern, bei denen auch Böller und Pyrotechnik gezündet wurde. Heute soll es in der Innenstadt aber nochmal deutlich voller werden. Gemeinsam mit dem SC Paderborn hat die Stadt eine Aufstiegsfeier vor dem Rathaus geplant. Dabei werden zwischen 10.000 und 15.000 Fans erwartet. Auf Großleinwänden können Sie beobachten, wie die Mannschaft um Trainer Ralf Kettemann sich ins Goldene Buch einträgt. Danach feiern alle gemeinsam auf dem Rathausplatz.
1: Danke, Lea. Und das waren die Nachrichten mit Danny Hoppe.
3: Ja, und so eine schöne Ausstiegsfeier möchte ich mit unserem VfL Bochum auch mal wieder erleben.
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3: Wir starten mit Temperaturen um die 16 Grad in diesem Dienstag. Ist ja eine kurze Woche bei uns. Und später bekommen wir wieder hotte 31 Grad. Dazu gibt es ganz viel Sonnenschein und Regen ist nicht in Sicht. Morgen kühlt es sich ein bisschen ab. Dann bekommen wir nur noch 23 bis 25 Grad in der Spitze.
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3: Da starten wir mit einer Warnmeldung von der A43 Wuppertal Richtung Recklinghausen. Im Kreuz Herne, da wo es zur A42 Richtung Kamp-Lintfort geht, ist ein Fahrzeug liegen geblieben. Fahrt dort bitte äußerst vorsichtig. Und hier schaut es sich. A40 Essen Richtung Dortmund zwischen Dreieck Bochum-West und Hamme 1 Kilometer Stau. A40 Dortmund-Duisburg zwischen Wattenscheid und Dreieck Essen-Ost 5 Kilometer stockend, 7 Minuten plus. A42 Kamp-Lintfort-Dortmund zwischen Herne-Krange und Herne-Baukau 1 Kilometer Stau. Und in der Gegenrichtung A42 Dortmund Kamp-Lintfort zwischen Gelsenkirchen-Hessler und Kreuz-Essen-Nord 1 Kilometer stockend. A43 Wuppertal-Recklinghausen zwischen Riemke und Kreuz-Herne 1 Kilometer Stau. Und in der Gegenrichtung A43 Recklinghausen-Wuppertal zwischen Kreuz-Herne und Riemke auch 1 Kilometer stockend. Fahrt weiter vorsichtig und kommt gut an.
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3: Ja, solche kurzen Wochen, die liebe ich einfach. Und für den einen oder die andere von euch kann sie richtig schön starten. Gleich in gut 7 Minuten ziehen wir nämlich die erste Gewinnerin beziehungsweise den ersten Gewinner der Tickets für unser Mark Forster Exklusivkonzert am 18. Juni in Essen. Bleibt also unbedingt dran hier bei Radio Bochum. Guten Morgen.

0: Guten Morgen, 7:10. Wir wollen euch ja bei Radio Bochum immer glücklich machen, aber heute Morgen wollen wir euch ganz besonders glücklich machen, nämlich mit Tickets für ihn hier.
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0: Mark Forster spielt exklusiv für Radio Bochum ein Konzert, und zwar am 18. 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Die Tickets, die könnt ihr nur bei uns bekommen. Ihr konntet euch schon bei uns bewerben und könnt ihr auch noch weiterhin. Juri Nipas aus dem Radio Bochum Morgenmacher-Team ist jetzt bei mir, und du hast die erste Gewinnerin oder den ersten Gewinner gezogen. Ta-da-da-da.
1: Genau, unsere erste Gewinnerin ist Julia aus Altenbochum. Du hast dich bei uns gemeldet, weil du hast uns geschrieben, dein Ex-Freund hat eine Verbindung zum Heimatort von Mark Forster in der Pfalz, und du hörst seine Musik auch immer noch. So sieht's aus.
0: Alles klar, Julia, du kannst dich jetzt bei uns melden, innerhalb der nächsten 10 Minuten unter der kostenlosen Radio Bochum Hotline 0800 98 5 98 50, und dann gehören die Karten dir. Für alle anderen gilt, in einer Stunde ziehen wir noch eine weitere Gewinnerin oder einen weiteren Gewinner. Bewerbt euch gerne noch weiter auf radiobochum.de, und jetzt gilt es, wir suchen Julia aus Altenbochum. 11 Minuten nach 7.

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Es soll einfach nicht sein für Trainer Dieter Hecking. Zum zweiten Mal in Folge ist er mit einer Mannschaft aus der Fußball-Bundesliga abgestiegen. Im letzten Jahr ja leider mit unserem VfL Bochum, einen Spieltag vor Schluss. Und jetzt auch mit dem VfL Wolfsburg gestern Abend in der Relegation gegen den SC Paderborn. Also als Retter in der Not ist Hecking jetzt wahrscheinlich nicht mehr so gefragt. Aber wer weiß. Für Wolfsburg ist es übrigens der erste Abstieg der Vereinsgeschichte überhaupt. Ob es zum Wiedersehen von Dieter Hecking mit Wolfsburg und dem VfL Bochum kommt, das ist noch nicht klar. In den nächsten Tagen soll sich klären, wer den VfL Wolfsburg in der zweiten Liga trainiert. Gehört habt ihr es hier bei uns bei Radio Bochum. 7:22 Uhr. Guten Morgen.

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0: Gleich 7:30 Uhr. Zeit für unsere Radio Bochum Nachrichten. Und die hat heute die Kollegin Annalena Fethke.
1: Schönen guten Morgen. Für die SG Wattenscheid 09 ist der Aufstieg so gut wie klar. Gestern haben die 09er erst 5:1 gegen Erkenschwick gewonnen. Damit ist die Rückkehr in die Regionalliga West zum Greifen nahe. Unter Vorbehalt kann Wattenscheid also schon feiern. Juri Niepaus aus den Radio Bochum Nachrichten. Warum denn mit dieser Einschränkung?
2: Ja, eine endgültige Spiel.

Die Spielwertung der Wattenscheider steht noch aus. Vor einigen Wochen hatten Wattenscheider Fans beim Spiel gegen den SV Schermbeck Feuerwerkskörper im Stadion gezündet. Daraufhin war das Spiel abgebrochen worden. Jetzt ist nicht klar, ob das Spiel noch gegen Wattenscheid gewertet wird. Am kommenden Wochenende hat die SGW unabhängig von der Neuwertung sein Schicksal aber noch in der eigenen Hand. Im letzten Saisonspiel

0: Rauchmelder sein können. In einer Küche an der Robertstraße in Hamme war Essen angebrannt. Deshalb gab es starke Rauchentwicklung. Als die Feuerwehr kurz vor 9:30 am Abend eingetroffen ist, waren viele Menschen aber schon vor dem Mehrfamilienhaus. Denn ihre Rauchmelder hatten Alarm geschlagen. So wurde niemand verletzt, außer die Bewohnerin der Brandwohnung, die eine leichte Rauchgasvergiftung hat. Das ist außerdem noch wichtig für Deutschland und die Welt. Paderborn spielt in der nächsten Saison in der ersten Fußball-Bundesliga. Das Rückspiel der Relegation gestern gegen den VfL Wolfsburg haben die Ostwestfalen am Abend 2:1 für sich entscheiden können. Durch eine früh gelb-rote Karte hatten die Wolfsburger das Spiel größtenteils nur zu 10 bestreiten müssen. Damit steigt Wolfsburg das erste Mal in seiner Vereinsgeschichte in die zweite Bundesliga ab. Ex-VfL-Trainer Dieter Hecking hatte das bis zuletzt versucht zu verhindern. Durch den Abstieg trifft der VfL Bochum in der kommenden Saison auf die Wolfsburger. Ob es dadurch auch zu einem Wiedersehen mit Hecking kommt, ist unklar. Seine Zukunft in Wolfsburg ist ungewiss. Nach der wochenlangen Sperrung der A52-Brücke zwischen Düsseldorf und Essen setzt die Autobahn GmbH jetzt auf ein neues Frühwarnsystem. Rund 150 Sensoren sollen dort kleinste Veränderungen am Bauwerk erfassen und bis zu 100.000 Messwerte pro Sekunde liefern. Eine KI wertet die Daten in Echtzeit an den Brücken dann aus und soll Schäden erkennen, bevor es zu Sperrungen kommt.
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0: Der erste Nachhaltigkeitstag in Bochum-Ost hat jetzt ein Datum, den 5. September. Den ganzen Nachmittag soll es dann im Bezirk um soziales Miteinander und nachhaltigen Konsum gehen. Pflanzentausch, Musik, ein Repairmobil und Mitmachaktion stehen dann auf dem Programm in der Musikschule Langdreher. Der Nachhaltigkeitstag ist auch für Familien gedacht und auch dafür ausgelegt.
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2: Das ist wirklich herrlich sommerlich schon bei uns, obwohl wir ja erst im Frühling sind. Wir starten mit 16 Grad und später bekommen wir hochsommerliche 31 Grad in der Spitze. Wie gesagt, den ganzen Tag scheint die Sonne von morgens bis abends. Regen ist nicht in Sicht. Morgen wird es ein bisschen kühler und es kommen auch ein paar Wolken in unsere Stadt. Aber es soll auch trocken bleiben bei bis zu 25 Grad.
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2: Hier staut es sich. A40 Dortmund Richtung Duisburg zwischen Wattenscheid und Essen-Frillendorf. 4 Kilometer stocken plus 7 Minuten. A42 Kamp-Lintfort-Dortmund zwischen Herne-Krange und Kreuzherne 1 Kilometer stockend. Und in der Gegenrichtung A42 Dortmund-Kamp-Lintfort zwischen Herne-Baukau und Herne-Krange 1 Kilometer Stau. Gute und sichere Fahrt euch weiter.
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2: Kommt gut mit uns in diesen Dienstag. Guten Morgen.

0: Guten Morgen, 7.39 Uhr. Die Sonne scheint jetzt schon, die Temperaturen bleiben heiß. Heute wieder bei bis zu 31 Grad hier bei uns in Bochum. Aber für viele geht es jetzt nach dem Pfingstwochenende natürlich wieder zur Arbeit. Und wer keine perfekte Klimaanlage hat, für den steigen auch auf der Arbeit und im Büro die Temperaturen. Wie behält man da eigentlich einen kühlen Kopf? Kimberly Klages aus dem Radio Bochum Morgenmacher-Team. Gibt es auf der Arbeit und in der Schule generell auch sowas wie hitzefrei?
1: Leider nicht. Trotzdem müssen Arbeitgeber auf die Temperaturen achten. Maßnahmen, die umgesetzt werden müssen, sind in einem Stufenmodell der sogenannten Arbeitsstättenverordnung festgehalten. Arbeitgeber sollen so zum Beispiel ab 26 Grad morgens schön lüften und den ganzen Tag über es dunkel halten. Ab 30 Grad muss der Arbeitgeber dann Ventilatoren oder auch Getränke anbieten. Und die letzte Stufe sind dann 35 Grad. Da zählt der Arbeitsplatz dann nicht mehr als geeignet. Und es muss Hitzepausen geben.
0: Und woran erkennt man eigentlich einen guten Arbeitgeber bei Hitze? Also welche Maßnahmen können zusätzlich vom Arbeitgeber unternommen werden?
1: Das Bundesamt für Arbeitsschutz und Arbeitsmedizin hat da ein paar Empfehlungen. Zum Beispiel, dass flexible Arbeitszeiten helfen können. So kann man dann genau dann arbeiten, wenn die Temperaturen noch in Ordnung sind und man es auch aushalten kann. Außerdem kann der Arbeitgeber die Kleiderordnung lockern und auf Anzug und Krawatte verzichten und stattdessen einfach auf kurzärmelige Hemden oder leichte Hosen setzen.
0: Und noch zum Schluss, wie geht man persönlich mit der Hitze auf der Arbeit am besten um, auch im Homeoffice zum Beispiel?
1: Ist zwar ein Klassiker, aber hilft wirklich, viel trinken. Falls man das gerne auch mal vergisst, hilft es, sich regelmäßig Wecker zu stellen, die einen ans Trinken erinnern. Auch so eine kleine Abkühlung zwischendurch ist ganz hilfreich. Dafür zum Beispiel kaltes Wasser über die Unterarme laufen lassen, einen Ventilator nutzen oder auch mal ein Eis essen.
0: Also Eis essen geht natürlich immer. Danke Kimberly für die Infos. Radio Bochum hier um 7.41 Uhr. Guten Morgen.

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0: 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Radio Bochum hier um 7.48 Uhr.

0: Das Fahrradfahren, das lernt man ja eigentlich so in Grundschulzeiten. Aber was ist, wenn man es nicht gelernt oder auch verlernt hat? Dafür gibt es jetzt die neue Radfahrschule des Allgemeinen Deutschen Fahrradclubs hier bei uns in Bochum. Im Juni gibt es zunächst 5 Termine nur für Frauen ab dem 10. Juni. Und nach den Sommerferien soll es die Schule auch nochmal geben, dann auch für Männer. Weitere Infos findet ihr wie immer in unserer Linkbox auf radiobochum.de. 7.54 Uhr. Kommt gut raus mit uns. Guten Morgen.
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1: Mit Danny Hoppe. Guten Morgen. Marode Brücken sind in NRW ein echtes Dauerproblem. Ständig gibt es Staus und Sperrungen, manchmal sogar von jetzt auf gleich. Erst Ende Januar musste zum Beispiel die A52 Ruhrtalbrücke zwischen Essen und Düsseldorf wegen Fahrbahnschäden kurzfristig dicht gemacht werden. Damit so etwas nicht wieder passiert, setzt die Autobahn GmbH jetzt auf künstliche Intelligenz. Malte Albrecht aus dem News-Team, dazu startet jetzt eine Art Frühwarnsystem für Brücken.
2: Genau, dabei werden in mehreren Brücken Sensoren installiert, die jede Bewegung und Veränderung an der Substanz des Bauwerks registrieren. Pro Sekunde entstehen dabei bis zu 100.000 Messwerte. Eine KI wertet die Daten in Echtzeit aus und lernt dabei gewissermaßen die Eigenarten der Brücke kennen. Sie kann also unterscheiden, dehnt sich das Material nur wegen wärmerer Temperaturen oder steckt vielleicht ein Riss dahinter. An der Ruhrtalbrücke werden schon erste Sensoren installiert. Insgesamt soll das System an 11 Brücken im Ruhrgebiet und im Bergischen Land getestet werden.
1: Ja, mehr als jede zweite Brücke im Land ist laut Autobahn GmbH ja älter als 40 Jahre und damit gar nicht mehr für den heutigen Verkehr ausgelegt. Auch der

0: ADAC findet das Pilotprojekt deshalb ganz gut, oder?
1: Ja, und der ADAC hat dafür deutliche Worte. Die Brücken in NRW liegen auf der Intensivstation, sagt Verkehrsexperte Roman Sutthold. Er warnt, jedes ungenutzte Jahr erhöhe das Risiko weiterer Schäden mit Folgen für Autofahrer, Anwohner und die Volkswirtschaft. Deshalb fordert er, dass nicht nur die Autobahn GmbH, sondern auch Städte, Gemeinden und das Land diese KI-Technik einsetzen, denn dort gäbe es noch viel mehr marode Brücken.
0: Danke, Malte. Und jetzt weitere Meldungen im Überblick. Die USA haben trotz der Waffenruhe Raketenstellungen im Iran und Minenlegerboote im Bereich der Straße von Hormus angegriffen. Das hat das US-Militär bestätigt. Parallel wird aber weiter an einem Abkommen gearbeitet. US-Präsident Trump forderte aber erneut, dass das angereicherte Uran des Irans zerstört werden müsse. Bundesgesundheitsministerin Wagen will bei der Pflegereform offenbar Menschen ohne Kinder stärker belasten. Das meldet das RND und beruft sich auf Koalitionskreise. Demnach soll der Beitragszuschlag für Kinderlose um 0,1 Prozentpunkte steigen. In Jülich wird wegen der hohen Temperaturen das Trinkwasser knapp. Das haben die Stadtwerke dort mitgeteilt. Sie haben die Menschen in Jülich dazu aufgefordert, sehr sparsam mit Wasser umzugehen und zum Beispiel auf das Wässern von Rasenflächen und das Befüllen von Pools zu verzichten. Der SC Paderborn ist zurück in der Fußball-Bundesliga. Im Relegationsrückspiel setzten sich die Paderborner gegen den VfL Wolfsburg durch mit 2:1 in der Verlängerung. Den erlösenden Treffer erzielte Laurin Kurda in der 100. Minute. Und darüber freute er sich riesig bei Sky.
2: Jetzt gerade ist einfach schön, das zu sehen, die Bilder hier. Ja, toll.
0: Für den VfL Wolfsburg geht es dagegen zum ersten Mal seit dem Aufstieg 1997 wieder runter in Liga 2.
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4: Ich habe meine Freibadtasche auf jeden Fall gepackt. Es geht gleich direkt nach Feierabend ins Freibad. Da freue ich mich drauf. Bei bis zu 31 Grad heute geht das, glaube ich, auch gar nicht anders. Heute Morgen ist es schon super mild mit 16 Grad hier in der Bochumer Innenstadt. Und die Sonne scheint wirklich den ganzen Tag von morgens bis abends. Kein Regen in Sicht. Auch morgen soll es trocken bleiben, aber morgen wird es ein bisschen kühler wieder, weil maximal 23 bis 25 Grad gibt es eine Sonne-Wolken-Mischung.
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4: Das sind die Staus. A40 Dortmund Richtung Duisburg zwischen Dreieck Bochum West und Dreieck Essen Ost. 7 Kilometer stockend, 10 Minuten plus. A40 Essen Richtung Duisburg zwischen Mülheim-Heißen und Mülheim-Winkhausen nochmal 2 Kilometer. A42 Kamp-Lintfort Dortmund zwischen Herne-Wanne und Herne-Baukau 3 Kilometer stockend. A42 Dortmund Kamp-Lintfort zwischen Kreuz-Herne und Herne-Krange 1 Kilometer Stau. A43 Recklinghausen-Wuppertal zwischen Kreuz-Herne und Riemke 1 Kilometer Stau. Und A52 Essen Richtung Düsseldorf zwischen Essen-Rüttenscheid und Essen-Kettwig 3 Kilometer Stau. Da müsst ihr im Moment eine Viertelstunde mehr einplanen. Gute und sichere Fahrt euch weiter.
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4: Und wir machen gleich wieder eine oder einen von euch glücklich. Wir ziehen nämlich die nächste Gewinnerin oder den nächsten Gewinner für das Mark Forster Exklusivkonzert am 18. 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Noch zwei Songs und wir starten mit einem echten Sommerhit. Welcome to Saint-Tropez von DJ Antoine, jetzt im besten Mix.
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1: 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Juri Nipas aus dem Morgenmacher-Team. Wen haben wir denn jetzt gezogen?
2: Anja aus

0: Linden ist die Glückliche. Sie hat uns geschrieben, dass sie die Karten gerne für ihren Sohn haben möchte. Er ist 8 Jahre alt und großer Mark Forster-Fan.
1: Ja, dann hoffen wir mal, dass Anja uns jetzt hört und anruft unter der kostenlosen Hotline 0800 98 5 98 50. Ich denke, die habt ihr abgespeichert. Und dann gehören dir die Karten, liebe Anja. Alle anderen können sich gerne weiter bewerben für das Mark Forster-Exklusivkonzert. Das geht auf radiobochum.de natürlich. 8.11 Uhr.

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0: In Hamme hat ein Rauchmelder Menschen das Leben gerettet. Alle Einzelheiten dazu hört ihr jetzt gleich in den Radiobochum Nachrichten um 8:30. Guten Morgen.
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0: Kommt entspannt mit Radio Bochum in diesen Dienstag. Es ist 8.30 Uhr und alles, was wichtig ist, hat jetzt für euch die Kollegin Annalena Fiedtke.
1: Guten Morgen. Die SG Wattenscheid 09 steht vor der Rückkehr in die Regionalliga West. Durch einen deutlichen 5:1-Sieg bei Erkenschwick haben die Wattenscheider den Aufstieg am Pfingstmontag praktisch klargemacht. Ein Spieltag vor Saisonende ist der SGW Platz 2 also nicht mehr zu nehmen. Ganz offiziell ist der Aufstieg aber noch nicht. Der SV Schermbeck hofft weiter auf eine Neuwertung des abgebrochenen Spiels gegen Wattenscheid und will Einspruch einlegen. Am Sonntag steht für die 09er dann auch das letzte Saisonspiel in der Lorheide gegen Lippstadt an. In Bochum-Hamme hat eine Rauchmelde am Abend möglicherweise Leben gerettet. Die Feuerwehr Bochum wurde gegen 20.30 Uhr zur Robertstraße gerufen. Dort war in einem Mehrfamilienhaus bereits das Treppenhaus verraucht. Weil der Rauchmelder aber laut gepiepst hatte, waren schon alle Bewohner aus dem Haus. Der Rauch war offenbar entstanden durch verbranntes Essen auf dem Herd. Die Bewohner

In der betroffenen Wohnung, hat infolgedessen eine leichte Rauchgasvergiftung erlitten. Ansonsten ist niemand verletzt worden. Die Feuerwehr Bochum erinnert euch wegen dieses Falls jetzt daran, regelmäßig eure Rauchmelder zu überprüfen, indem ihr nach den Batterien schaut und auch Staub aus den Meldern entfernt. Das ist außerdem noch wichtig über Bochum hinaus. Der Zweitligist

0: gemacht, der bei Sky Sport nach dem Spiel sehr glücklich war.
1: Ja, ich weiß nicht, wie viele Tage ich dafür noch brauchen werde, aber jetzt gerade ist einfach schön, das zu sehen. Die Bilder hier, hart erarbeitet die Saison. Irgendwie hat gefühlt alles gegen uns gestanden und wir haben es trotzdem geschafft. Ja, toll.
0: Die Wolfsburger treffen durch den Abstieg jetzt auch wieder auf den VfL Bochum. Falls Dieter Hecking Trainer in Wolfsburg bleiben sollte, gibt es ein Wiedersehen mit ihm an der Kastropper Straße. Im Ruhrgebiet und im Rheinland soll jetzt KI bei den Brücken helfen. Etwa 150 Sensoren liefern an verschiedenen Brücken in der Region jetzt Messwerte. Die sollen wie ein Frühwarnsystem funktionieren. So sollen Schäden erkannt werden, bevor es zu Sperrungen kommt. Die Autobahn GmbH will so wochenlange Sperrungen verhindern, wie zuletzt auf der A52-Brücke zwischen Düsseldorf und Essen.
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0: In Bochum-Ost gibt es im September zum ersten Mal einen Nachhaltigkeitstag. Das hat Bochum Marketing bekannt gegeben. Am 5. September stellen sich an der Musikschule Langdreher Vereine, Initiativen und Institutionen aus dem Bezirk vor. Von 16 bis 20 Uhr geht es dann unter anderem um Klimaschutz, nachhaltigen Konsum und soziales Miteinander. Geplant sind Mitmachaktionen, ein Repairmobil, ein Pflanzentausch, Musik und Angebote für Familien. Die Veranstalter empfehlen die Anreise zu Fuß oder mit dem Bus und Bahn, weil die Parkplätze vor Ort begrenzt sind.
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3: Mit Sommerkleid oder mit Shorts seid ihr heute sehr gut bedient. 31 Grad werden es heute wieder. Ich weiß ja nicht, ob ihr mit Flipflops ins Büro dürft oder so, aber auf jeden Fall zieht euch leicht bekleidet an. Das wird richtig heiß wieder heute bei uns in Bochum. Jetzt schon 18 Grad hier und die Sonne ist jetzt schon richtig gut mit dabei und bleibt auch bis heute Abend da. Morgen wird es wieder ein bisschen kühler, maximal 23 bis 25 Grad und es gibt eine Mischung aus Sonne und Wolken. Aber Regen ist auch morgen nicht in Sicht.
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3: Hier staut es sich. A40 Dortmund Richtung Duisburg. Zwischen Wattenscheid und Dreieck Essen Ost 6 Kilometer stocken. Da braucht ihr 10 Minuten länger. A42 Kamp-Lintfort Dortmund. Zwischen Herne-Krange und Kreuzherne 1 Kilometer stockend. Gegenrichtung A42 Dortmund Kamp-Lintfort. Zwischen Kreuzherne und Herne-Krange 1 Kilometer Stau. Und noch die A52 Düsseldorf Richtung Essen. Zwischen Essen-Bergerhausen und Dreieck Essen Ost 1 Kilometer Stau. Gute und sichere Fahrt euch weiter.
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3: Wir sind an eurer Seite bei dieser Sommerhitze. Guten Morgen.

0: 8:40 Uhr, die Radio Bochum Morgenmacher hier mit Nicole Dreisbach. Also er ist schon Hingucker, ne? Mit knallrotem Helm auf dem Kopf und Zigarette im Mund fährt er auf seinem Fahrrad quer durchs Ruhrgebiet. Der Bochumer Michael Höfken, er hatte seit März auf knapp 20.000 Instagram-Follower geschafft und angefangen hat es mit diesem legendären Spruch.
1: Leute, wenn das irgendwie geht, besorgt euch ein Fahrrad. Fahrt runter an der Ruhr, guckt euch das an, das ist ein Traum.
0: So nämlich, und mittlerweile sind die Videos von Michael Höfken quasi zum Selbstläufer geworden. Wenn er auf seinem Fahrrad unterwegs ist, wird er regelmäßig natürlich erkannt und auf Insta laden Leute alle möglichen Remixes und Parodien von seinen Videos hoch. Am meisten freut sich Michael Höfken aber, wenn er tatsächlich andere zum Fahrradfahren motivieren kann. Das hat er meinem Radiobuchen-Kollegen Ravi Frewa in unserem Sonntagsfrühstück erzählt.
2: Ich will einfach, dass die Leute Fahrrad fahren, ne? Das ist gut für den Körper, gut für die Umwelt, ne? Und die Arthrose kriegst du wahrscheinlich auch ganz gut in den Griff damit.
0: Und auch Radio Bochum Morgenmacher Ravi Frewa ist am Sonntag mit dem Fahrrad zum Sonntagsfrühstück gefahren. Also wurde quasi von Michael Höfken geinfluenzt. Sich selbst würde Michael aber nie als Influencer bezeichnen.
2: Ja, das ist alles super. Ich mag das. Ich quatsch mit den Leuten. Ich mache mit denen auch ein Foto. Immer nur mit Kippe und Helm. Was komisch ist, wenn ich in meine Stammkneipe gehe, ne? Und dann alle irgendwie, hey, Herr Influencer, und hier, komm mal rein, komm mal hier, komm mal her und so. Und
3: also der Begriff fliegt dir schon mal entgegen. So.
2: Genau. Ja. Und das finde ich irgendwie ein bisschen komisch, weil klar, für mich ist das neu, für meine Freunde ist das neu, alle sind neugierig, aber weiß ich, ich bin ja auch ein normaler Mensch irgendwie und will auch ganz normal mit den Leuten an der Theke quatschen.
0: Und wenn ihr wissen wollt, wie Michael Höfken sonst so außerhalb von Instagram drauf ist, auf radiobochum.de findet ihr das komplette Sonntagsfrühstück natürlich zum Nachhören. 8:42 Uhr.

0: Wahnsinnstemperaturen am langen Pfingstwochenende. Das fühlt sich im Moment nach Sommer an. Und es geht genauso hochsommerlich weiter. Heute wieder bei bis zu 31 Grad bei uns in Bochum. Wir freuen uns ja, oder wir freuen uns eigentlich wirklich. Wir haben euch mal gefragt, ab welcher Temperatur macht ihr eigentlich dicht?
1: 24 Grad, weil ich das angenehm finde, wenn es so ein bisschen kühler ist, dass man auch Sport machen dran draußen entspannt, ohne die ganze Zeit sich so kaputt zu schwitzen.
2: Oh, alles ab 25 Grad ist zu viel. Man schwitzt nur, man kann gar nichts machen. Man will eigentlich nur drin sein die ganze Zeit.
3: Also 30 Grad wäre das schon das Höchste, würde ich sagen.
4: Ich bin ein Hitzefreund. Da muss viel passieren, bis es mir persönlich zu heiß ist.
5: Wir arbeiten an der Schule, in der Klasse, wenn es halt drinnen sehr, sehr warm ist und man das Gefühl hat, man kann sich nicht mehr konzentrieren.
4: Genau.
5: Und möchte lieber nur noch an den See und nicht mehr arbeiten.
4: Ja.
5: Dann ist es zu heiß.
0: Boah, na dann sind die meisten von euch schon an ihrem Limit. Also viel trinken, eincremen, Kappe oder Hut auf. Ihr kennt das ja. Komm gut mit Radio Bochum durch die Hitze. Morgen wird zum Glück wieder etwas kühler mit maximal 23 bis 25 Grad. 8:50 Uhr gleich. Guten Morgen. Hello.

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1: Mit Danny Hoppe. Guten Morgen. Die Sonne knallt, die Temperaturen steigen und steigen und das ungewöhnlich früh. Schon jetzt klagen viele Länder in Europa über extreme Hitze. Und auch bei uns in NRW gibt es inzwischen erste Probleme. In Jülich wird das Trinkwasser knapp. Das haben die Stadtwerke dort mitgeteilt. Malte Albrecht aus dem News-Team, wie ist die aktuelle Lage?
2: Also die Stadtwerke Jülich sagen, dass der Wasserverbrauch rasant nach oben geschossen ist. Er hat sich demnach mehr als verdoppelt. Zwar gäbe es zwei große Wasserspeicher, heißt es, die Reserven gingen aber zunehmend zurück. Die Stadtwerke riefen deshalb die Menschen in Jülich auf, Wasser zu sparen. Auf das Bewässern von Rasenflächen und das Befüllen von Pools sollte möglichst verzichtet werden. Wie lange die Wasserknappheit noch andauern wird, hänge vom Wetter ab. Da die Hitzewelle in Europa laut Experten noch mindestens bis Ende der Woche anhält, dürfte sich die Lage so schnell also nicht entspannen.
1: In Europa wurden ja auch schon die ersten Temperaturrekorde aufgestellt.
2: Ja, in Frankreich hat der Wetterdienst gestern den heißesten je gemessenen Maitag registriert. Heute sollen dort regional sogar bis zu 36 Grad erreicht werden. Auch Großbritannien meldet einen neuen Mai-Hitzerekord. In Heathrow, in der Nähe von London, zeigte das Thermometer gestern 33,5 Grad an. Noch heißer wird es im Süden. In Spanien hat der Wetterdienst für den zweiten Teil der Woche Temperaturen von 36 bis 38 Grad vorausgesagt.
1: Danke, Malte. Und jetzt weitere Meldungen im Überblick. Die Autobahn GmbH startet im Ruhrgebiet und im Bergischen Land ein Pilotprojekt. An 11 Brücken dort sollen KI und Sensoren eingesetzt werden, um ihren Zustand besser zu überprüfen. Die KI soll unter anderem Schwingungen, Temperatur oder Materialbewegungen erfassen, um Schäden früher zu erkennen und Sperrungen zu vermeiden. Trotz Waffenruhe und laufender Verhandlungen haben die USA Ziele im Iran angegriffen. Das hat das US-Militär bestätigt. Die Angriffe richteten sich demnach gegen iranische Raketenstellungen und Boote, die Minen in der Straße von Hormuz verlegen sollten. Parallel dazu wird aber weiter an einem Abkommen mit dem Iran gearbeitet. Die Stimmung in der deutschen Exportwirtschaft hat sich weiter verschlechtert. Das hat das Münchner IFO-Institut mitgeteilt. Unter anderem in der Auto- und der Metallindustrie dürften demnach die Auslandsumsätze sinken. Der ein oder andere in Paderborn dürfte eine lange Nacht hinter sich haben, denn der SC Paderborn ist zurück in der Fußball-Bundesliga. Die Ostwestfalen setzten sich am Abend im Relegationsrückspiel zu Hause gegen den VfL Wolfsburg durch. 2:1 hieß es nach der Verlängerung. Und danach gab es bei Fans und Spielern kein Halten mehr, auch nicht bei Torwart Dennis Seimen. Der war bei Sky überglücklich.
3: Es ist unfassbar, was hier abgeht. Es ist einmalig, was hier heute passiert ist. Ich glaube, wir sind heute alle Feierbiester.
1: Für Wolfsburg geht es dagegen zum ersten Mal seit dem Aufstieg 1997 wieder runter in Liga 2.
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4: In Hofstede und in Werne könnt ihr heute bei uns in Bochum ins Freibad gehen. Das ist auch richtig cool und abkühlend, würde ich sagen, bei bis zu 31 Grad heute bei uns in Bochum. Und das bleibt nicht so heiß morgen. Morgen geht es runter auf 23 bis 25 Grad. Aber auch morgen ist die Sonne genauso wie heute richtig gut mit dabei. Morgen gibt es nur ein paar harmlose Wolken und Regen ist weiter nicht in Sicht.
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4: Hier sind die Staus und zwar A40 Essen Richtung Dortmund zwischen Kreuz Bochum und Werne 2 Kilometer Stau. A40 Dortmund-Duisburg zwischen Wattenscheid West und Dreieck Essen Ost 3 Kilometer stockend. A42 Dortmund-Kamp-Lindfort zwischen Kreuz Herne und Herne-Krange 1 Kilometer Stau. Und A52 Düsseldorf Richtung Essen zwischen Essen-Bergerhausen und Dreieck Essen Ost 1 Kilometer Stau. Fahrt weiter vorsichtig und kommt gut an.
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4: Heute bekommen wir wohl den bisher wärmsten Tag des Jahres in diesem Jahr bei uns in Bochum. Ich habe es gerade gesagt, bis zu 31 Grad sind drin mit viel Sonnenschein. Und wenn ihr das Wetter heute draußen nicht genießen könnt, dann hört doch einfach Radio Bochum. Bei uns bekommt ihr die Hits für dieses warme Wetter. So wie jetzt mit Ugel und Topic und I Adore You.

0: Also eigentlich kann man ja schon gratulieren, aber es ist erstmal ein Aufstieg unter Vorbehalt. Heißt es seit gestern bei der SG Wattenscheid 09. Durch einen 5:1 Sieg am Pfingstmontag bei der Spielvereinigung Erkenschwick sind die 09er auf Tabellenplatz 2 in der Oberliga Westfalen eigentlich nicht mehr einzuholen. Da gab es gestern richtig was zu feiern. Ja, da war auf jeden Fall gute Stimmung, aber ich habe es gerade schon angedeutet, der Aufstieg in die Regionalliga gilt erstmal nur unter Vorbehalt. Juri Niepaus aus dem Radio Bochum Morgenmacher-Team, wieso eigentlich?
1: Ja, weil die Wattenscheider noch abwarten müssen, wie das Sportgericht über den Einspruch des SV Schermbeck entscheidet. Mitte Mai wurde das Auswärtsspiel der 09er nach Böllerwürfen aus dem Wattenscheider Block abgebrochen. Das Sportgericht hatte laut der SGW jetzt festgestellt, dass die Gastgeber aus Schermbeck durch ihr Verhalten den Spielabbruch aber selbst verschuldet haben. Schermbeck hat daraufhin angekündigt, Einspruch gegen die Wertung einzulegen.
0: Okay, aber auch vorher könnte es schon endgültige Klarheit geben, ne?
1: Genau, ein Spiel gibt es ja noch in dieser Saison. Nächsten Sonntag empfängt die SGW zu Hause Lippstadt in der Lohheide. Ja, je nachdem, wie das Spiel ausgeht, aber auch die Parallelspiele laufen, könnte das Ergebnis der Berufung dann komplett egal sein. Also dann ist der Aufstieg fix. Und Wattenscheid kann auch noch Erster werden in der Oberliga und sich sogar für den DFB-Pokal qualifizieren. Ich bin auf jeden Fall gespannt.
0: Oh ja, das sind

Ja, alle auf jeden Fall. Nach dem Abstieg 2022 kehrt die SG Wattenscheid 09 in die Regionalliga zurück, auch wenn ein Berufungsurteil zu einem abgebrochenen Spiel noch abgewartet werden muss. Wir sind da einfach mal ganz zuversichtlich. Danke, Juri, für die Infos hier für Radio Bochum.

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0: Es ist 9.30 Uhr und das bedeutet, es ist Zeit für unsere Radio Bochum Nachrichten. Und die hat heute Annalena Fiedtke.
14: Schönen guten Morgen. Für die SG Wattenscheid ist der Aufstieg so gut wie klar. Gestern haben die 09er erst 5:1 gegen Erkenschwick gewonnen. Damit ist die Rückkehr in die Regionalliga West zum Greifen nahe. Unter Vorbehalt kann Wattenscheid also schon feiern. Juri Nipos aus den Radio Bochum Nachrichten. Warum mit dieser Einschränkung?
15: Ja, eine endgültige Spielwertung der Wattenscheider steht noch aus. Vor einigen Wochen hatten Wattenscheider Fans beim Spiel gegen den SV Schermbeck Feuerwerkskörper im Stadion gezündet. Daraufhin war das Spiel abgebrochen worden. Jetzt ist nicht klar, ob das Spiel noch gegen Wattenscheid gewertet wird. Am kommenden Wochenende hat die SGW unabhängig von der Neuwertung sein Schicksal aber noch in der eigenen Hand. Im letzten Saisonspiel zu Hause gegen Lippstadt kann die SGW den Aufstieg in die Regionalliga fix machen. Dann würden die Wattenscheider auch wieder auf die zweite Mannschaft des VfL Bochum treffen.
14: Ein Einsatz der Feuerwehr am Abend hat gezeigt, wie wichtig Rauchmelder sein können. In einer Küche an der Robertstraße in Bochum-Hamme war Essen angebrannt. Deshalb gab es starke Rauchentwicklung. Als die Feuerwehr kurz vor 9:30 am Abend eingetroffen ist, waren viele Menschen aber schon vor dem Mehrfamilienhaus versammelt, denn ihre Rauchmelder hatten Alarm geschlagen. So wurde niemand verletzt, außer die Bewohnerin der Brandwohnung selbst, die eine leichte Rauchgasvergiftung hat.

was noch wichtig ist für Deutschland und darüber hinaus. Die Welt schaut heute auf einen besonderen Arzttermin, denn US-Präsident Donald Trump unterzieht sich in einem Militärkrankenhaus einem Gesundheitscheck. Noch in diesem Jahr wird er 80. Immer wieder fällt auf, dass das Alter nicht an Trump vorbeigeht. Seine Hände zum Beispiel weisen häufig Blutergüsse auf. Bei Trumps letztem Gesundheitscheck hatte sein Arzt

0: nächste Saison in der ersten Liga. Dieter Hecking stand an der Seitenlinie der Wolfsburger. Er hatte noch versucht, den Abstieg zu verhindern. Sollte er Trainer bei Wolfsburg bleiben, käme es zu einem Wiedersehen mit dem VfL Bochum. Beim Abstieg der Bochumer letztes Jahr war Hecking auch Trainer. In anderen Regionen werden die Tiere mit Paintball-Pistolen oder Hubschraubern angegriffen. Bei uns in Bochum sind Eichenprozessionsspinner kein allzu großes Problem. Die Raupen können bei Menschen schwere allergische Reaktionen auslösen. Deshalb hat die Stadt Bochum die Tiere in den letzten Jahren mit speziellem Gerät abgesaugt. So ist der Befall in den letzten 5 Jahren in Bochum zurückgegangen. Aktuell seien laut Stadt keine größeren Populationen bekannt.
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2: Also mir machen im Moment andere Insekten zu schaffen, nämlich Mücken. Ich bin überall zerstochen worden am Wochenende. Aber das wird wahrscheinlich heute auch nicht besser werden. Bis zu 31 Grad heute nochmal bei uns in Bochum. Und die Sonne ist den ganzen Tag richtig gut mit dabei und es soll trocken bleiben. Morgen wird es ein bisschen kühler wieder, 23 bis 25 Grad maximal. Sind auch ein paar Wolken dabei, aber auch morgen ist kein Regen in Sicht.
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2: Hier staut es sich noch, A40 Dortmund Richtung Duisburg zwischen Gelsenkirchen Süd und Essen-Frillendorf, 2 Kilometer stockend, und A43 Wuppertal-Recklinghausen zwischen Wittenhäfen und Bochum-Witten 1 Kilometer stockend. Gute und sichere Fahrt euch weiter.
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2: Mit Nicole Dreisbach. Guten Morgen zusammen.

0: Antje Bochum hier am Dienstagmorgen. Er ist einer der berühmtesten Bösewichte der Welt, Dracula. Und heute ist sein Tag, der Welt-Dracula-Tag. Am 26. Mai 1897 wurde der Roman von Bram Stoker ja zum ersten Mal veröffentlicht. Also ist schon ein alter Knabe, der Obervampir. Würde Dracula eigentlich heutzutage noch zurechtkommen?
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2: Graf Dracula, ja, der Sohn des Drachen, der Obervampir. Ein schauriger Kollege, der Menschen das Leben aussaugt. Ja, was wäre der heute? Finanzminister? Nee, dafür ist er nicht skrupellos genug. Aber guck doch mal, Dracula heute ist undenkbar. Alleine Blut trinken, ist das überhaupt glutenfrei? Also bestimmt nicht vegan. Außerdem wohnt er im Schloss, ja klar, bei den Mietpreisen. Womit verdient er überhaupt seine Kohle? Mit Blutspenden? Vielleicht könnte er Influencer werden für Kosmetik mit sehr hohem Lichtschutzfaktor. Aber kannst du Selfies machen, wenn du nicht mal ein Spiegelbild hast? Naja, am Ende bleibt dem Grafen nur noch Berlin. DJ Draku im Berghain ist immer Nacht und er ist bestimmt nicht der schrägste Vogel da. Kommen Vampire nur mit Blut oder mit allen möglichen Körperflüssigkeiten klar? Weil dann ist das Berghain für Dracula wie Charlies Schokoladenfabrik. Und immer dran denken, falls ihr einen tollen Titel für einen Horrorfilm sucht, versucht's mal mit Dracula in Wuhan. Da bleibt's bis zum Ende spannend, wer das Opfer ist.
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0: Bei bis zu 31 Grad heute. Ist das für mich eine klare Sache? Ich gehe gleich nach Feierabend ins Freibad. Hofstede und Werne sind heute geöffnet. Und dazu werde ich mir, glaube ich, so ein richtig fettes Eis gönnen. Das war der Morgen hier bei Radio Bochum. Kevin Zimmer macht gleich nach 10 hier weiter. Mein Name ist Nicole Dreisbach und wir hören uns morgen früh wieder ab 5. Ich freue mich auf euch. Macht euch einen schönen Dienstag mit uns. Tschüss.
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1: Mit Danny Hoppe, guten Morgen. Die Pflegeversicherung steht vor einem Milliardenloch. Um das zu stopfen, plant Bundesgesundheitsministerin Wagen eine große Reform. Und dazu sickern immer mehr Details durch. Offenbar sollen alle Versicherten, die keine Kinder haben, in Zukunft einen höheren Beitrag zahlen. Das meldet das RND und beruft sich auf Koalitionskreise. Malte Albrecht hat mehr dazu.
2: Der Zuschlag für Kinderlose soll dem Bericht zufolge um 0,1 Prozentpunkte steigen. Versicherte ohne Kinder müssten dann ab einem Alter von 23 Jahren insgesamt 4,3 Prozent zahlen. Für Versicherte mit Kindern soll sich dagegen nichts ändern. Je nach Kinderzahl liegt der Beitrag für sie aktuell bei bis zu 3,6 Prozent. Neben den Beitragserhöhungen ist schon bekannt, dass Wagen auch bei den Zuschüssen für Pflegeheime sparen will. Das würde die Heimunterbringung für die Bewohner deutlich teurer machen. Außerdem soll der Zugang zu Pflegeleistungen schwieriger werden. Den Gesetzentwurf für die Pflegereform will Wagen noch vor der Sommerpause vorstellen. Ohne Änderungen rechnet sie in der Pflegeversicherung in den kommenden 2 Jahren mit einem Defizit von 22,5 Milliarden Euro.
1: Und jetzt weitere Meldungen im Überblick. Mehrere Länder in Europa erleben gerade eine erste Hitzewelle. Unter anderem melden Großbritannien und Frankreich Rekordtemperaturen für den Mai. Auch in NRW machen sich die hohen Temperaturen inzwischen bemerkbar. In Jülich wird deshalb das Trinkwasser knapp. Das haben die Stadtwerke dort mitgeteilt. Sie haben die Menschen in Jülich dazu aufgefordert, sehr sparsam mit Wasser umzugehen. Nach den jüngsten russischen Großangriffen auf die Ukraine wollen die USA weiter im Krieg vermitteln. Das hat Außenminister Rubio nach einem Telefonat mit seinem russischen Amtskollegen Lavrov mitgeteilt. Auch am Morgen meldete die Ukraine neue Angriffe mit Toten und Verletzten. Und jeder fünfte Mensch in Deutschland raucht. Das hat das Statistische Bundesamt mitgeteilt. Demnach ist vor allem unter jüngeren Menschen das Rauchen wieder etwas beliebter geworden. Fast 80% der Raucher greifen nach Angaben der Statistiker auf Zigaretten zurück. Der Rest verteilt sich auf Shisha, Pfeife oder Zigarre. Man sieht sie überall, auf den Straßen, im Restaurant, auf dem Spielplatz oder auch am Esstisch zu Hause. Menschen mit dem Smartphone in der Hand oder am Ohr. Und das nervt inzwischen immer mehr Leute in Deutschland. Das zeigt eine Umfrage des Bundesinstituts für Bevölkerungsforschung. Demnach sagen fast 3/4 der Befragten, dass Erwachsene das Handy in der Freizeit häufiger mal weglegen sollten. Noch deutlicher fällt das Urteil aus, wenn Kinder mit im Spiel sind. Hier sagen 93%, dass Eltern in Gegenwart ihrer Kinder ihr Smartphone weniger nutzen sollten. Und auch Kinder und Jugendliche selbst sollten nach Ansicht der meisten Befragten weniger Zeit mit dem Smartphone verbringen. Und das waren die Nachrichten mit Danny Hoppe.
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4: Ja, auf einer Skala von 1 bis 10, wie schön ist das Wetter, na? 11 würde ich sagen, ja. Die Sonne scheint heute den ganzen Tag und es wird richtig warm. Bis zu 34 Grad können es heute werden. Morgen ein paar Grad kühler, bis 28 Grad, da wird man noch schön und sonnig. Am Donnerstag und Freitag dann auch nochmal schön bei uns.
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4: Und das sind die längsten Staus, alles ab 9 Minuten Wartezeit. Die A4 Olpe-Köln zwischen Untereschbach und Bergisch Gladbach-Frankenforst 2 Kilometer, 9 Minuten mehr. Die A4 Köln-Aachen zwischen Dreieckölln-Heumer und Köln-Eiffeltor 7 Kilometer, 11 Minuten on top. Die A46 Heinsberg-Düsseldorf zwischen Kreuzholz und Kapellen 4 Kilometer, 11 Minuten mehr. Und die A59 Bonn-Köln zwischen Spich und Flughafen Köln-Bonn 4 Kilometer, da seid ihr auch nach 11 Minuten durch. Allen unterwegs, gute Fahrt.
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4: Guten Tag, Kevin Zimmer hier. Gute Stimmung gerade in Ostwestfalen.
5: Das war's
4: aber eher für den VfL Wolfsburg. Ja, Paderborn schafft den Aufstieg in die erste Fußball-Bundesliga in der Relegation gegen Wolfsburg. Damit ist NRW, ich musste nachzählen, 6 NRW-Vereine sind jetzt in der ersten Bundesliga. Das ist viel. 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

Der Dienstag, der sich anfühlt wie ein Montag. Ed Sheeran war das. Der hat ja auch sehr, sehr helle Haut, Leute. Eincremen nicht vergessen, ja? Kinder lieben es nicht so, habe ich gestern festgestellt. Oh, muss ich schon wieder eincremen? Ja, muss sein, Mensch. Genießt diesen Dienstag. Gestern war ja noch Feiertag, also kurze Woche. Nächste Woche wieder eine kurze Woche am Donnerstag. Nächste Woche haben wir dann frohen Leichnam. Wann habt ihr eigentlich so Feiertage lieber, also so freie Tage? Montags oder freitags? Also startet man lieber früher ins Wochenende oder findet man es cooler, das Wochenende hinten raus mit dem Montag irgendwie zu verlängern? Ich weiß auch nicht, wie sieht's bei euch aus? Ich kann mich da nicht entscheiden, deswegen lasst uns doch das so machen, dass wir auf Nummer sicher gehen und montags und freitags Feiertage machen. Finde ich gut. Gute Idee, oder? Und manchmal vielleicht noch so ein Mitfahrer.

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0: Mit Annalena Fethke. Guten Tag. Bochum muss noch kein Wasser sparen. Die Talsperren, aus denen Bochum Wasser bezieht, sind noch gut gefüllt. Anderorts ist das anders. Die Menschen in Jülich zum Beispiel sind zu sparsamem Umgang mit Wasser aufgerufen. Soweit ist es in Bochum nicht. Heute bekommen wir das erste Mal mehr als 30 Grad. 2 Freibäder haben in Bochum geöffnet, das in Werne und das in Hofstede. Im Naturfreibad in Linden laufen aktuell noch letzte Vorbereitungsarbeiten, bevor das Freibad im Juni dann aufmachen kann. Die Zeichen bei der SG Wattenscheid 09 stehen auf Aufstieg. Platz 2 der Oberliga ist den Wattenscheidern nach einem Sieg gestern sicher. Unter Vorbehalt kann die SGW also schon feiern, denn eine Spielwertung gegen Schermbeck steht noch auf der Kippe. Das Spiel wurde wegen Feuerwerkskörpern der Wattenscheider Fans abgebrochen und könnte neu gewertet werden. Nach der wochenlangen Sperrung der A52-Brücke zwischen Düsseldorf und Essen setzt die Autobahn GmbH jetzt auf ein neues Frühwarnsystem. Rund 150 Sensoren sollen dort kleinste Veränderungen am Bauwerk erfassen und bis zu 100.000 Messwerte pro Sekunde liefern. Eine KI wertet diese Daten in Echtzeit dann aus und soll Schäden erkennen, bevor es zu Sperrungen kommt. In NRW wurden mehr als die Hälfte der Autobahnbrücken vor 1985 gebaut. Der ADAC warnt deshalb, die Brücken im Land lägen auf der Intensivstation. Der SC Paderborn ist in die Bundesliga aufgestiegen, der VfL Wolfsburg in die zweite Liga abgestiegen. Das ist seit der Relegation am Abend klar. Das Rückspiel hat der SC Paderborn nach Verlängerung mit 2:1 gewonnen. Die Wolfsburger um Dieter Hecking steigen damit das erste Mal in der Vereinsgeschichte in die zweite Liga ab. Ob Dieter Hecking Trainer bleibt, ist unklar. Und zurück nach Bochum. In anderen Regionen werden die Tiere mit Paintball-Pistolen oder Hubschraubern angegriffen. Bei uns in Bochum sind Eichenprozessionsspinner aktuell kein allzu großes Problem. Die Raupen können bei Menschen schwere allergische Reaktionen auslösen. Deshalb hat die Stadt Bochum die Tiere in Bochum in den vergangenen Jahren mit speziellem Gerät abgesaugt. So ist der Befall in den letzten 5 Jahren in Bochum zurückgegangen. Aktuell seien laut Stadt keine größeren Populationen bekannt. 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
1: Die Temperaturen klettern jetzt von Stunde zu Stunde deutlich an und dabei hilft die Sonne ganz, ganz viel. Da sind heute keine Wolken zu sehen am Himmel. Und wenn wir bei den 31 Grad angekommen sind, dann ist das vermutlich auch die Höchsttemperatur, die wir heute in Bochum erreichen, überhaupt die Woche über auch erreichen. Und die Nächte werden weiterhin heiß. Diese Nacht dann Tiefstemperaturen von 16 Grad.
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1: Da habe ich aktuell keine Meldungen für euch, keine Staus.

0: aktuell bekannt. Wenn ihr welche seht, tragt das gerne ein, zum Beispiel in die Radio Bochum App oder klingelt durch 0800 98 5 98 5 und die 0.
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2: Und das Ganze mit Kevin Zimmer. Tag zusammen. Bei uns ist ja schon schön warm, aber in Großbritannien ist es nochmal so ein Hauch wärmer. Da wurde jetzt sogar ein Hitzerekord aus dem Jahr 1944 gerissen. Fast 35 Grad haben die in London gemessen. An einem Maitag. So viel wie noch nie. Weiß man fast nicht mehr, was in London wärmer ist. Die Luft oder das Bier.

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0: Neue von Mark Forster und ein Lied. Schön, dass ihr dabei seid. Gestern Abend hieß es... was denn? Ich verstehe nichts. Was sagt ihr da? Ja, welcome to the AMAs. Nicht alle durcheinander, Mann. Ja, die... was? Ja, die AMAs, das sind die American Music Awards. Die sind in der Nacht in Los Angeles verliehen worden, der größte Musikpreis der Welt, bei dem ausschließlich die Fanvotings zählen. Annick Monacchon aus der Musikredaktion. Meist Nominierte war natürlich, dreimal dürft ihr raten, Taylor Swift, klar. Hat sie denn auch abgeräumt?
1: Nee, leider nicht. Und wegen Hochzeitsvorbereitungen war sie auch noch nicht mal anwesend. Was? Stattdessen waren unter anderem das hier die Gewinner des Abends.

0: Sabrina Carpenter, BTS, Summer, alle haben jeweils 3 Awards gewonnen und das auch noch in den wichtigsten Kategorien. BTS sind zum Beispiel Künstler des Jahres. Sabrina Carpenter hat für Manchild den Award für das Album des Jahres bekommen. Und eine große Ehre gab es auch noch für diesen Song. Golden von Huntrix ist der Song des Jahres geworden und hat sich damit gegen The Fate of Ophelia von Taylor Swift durchgesetzt.
1: Ja, Golden, das spielen wir auch ganz oft hier bei uns von den K-Pop Demon Hunters, ja, von der Netflix-Serie. Nee, ist ein Film, glaube ich, habe ihn noch nicht geguckt. Also von daher, ich bin, glaube ich, der Einzige weltweit, der ihn noch nicht geguckt hat. Alle haben ihn ja geguckt. Was waren die größte

0: Überraschung.
1: Auf jeden Fall die Black Eyed Peas. Frontfrau Fergie ist ja 2017 ausgestiegen, aber bei den American Music Awards, da waren sie wieder alle zusammen da und haben dann in der Kategorie Bester Throwback Song gewonnen mit Rock That Body von 2009. Im Publikum gab es Standing Ovations, als alle auf der Bühne standen, Händchen haltend, und das war auch für Fergie sehr emotional.
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0: Oh Mensch, was für schöne Momente bei den American Music Awards, außer für Taylor Swift. Die ist leider leer ausgegangen, aber hat ja nichts mitbekommen, war ja auch nicht da.
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0: Wenn ich einen Song höre von vor 10 Jahren und mit einem bestimmten Gefühl, dass ich dann einfach genau mich so wieder fühle.
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2: Mit Danny Hoppe, guten Tag. Pfingsten liegt hinter uns und das lange Wochenende war nicht nur sehr sonnig, sondern auch sehr warm. Und das nicht nur bei uns. Gleich mehrere Länder in Europa haben schon neue Temperaturrekorde für den Mai aufgestellt. Malte Albrecht aus dem News-Team, vor allem Großbritannien, erlebt gerade eine historische Hitzewelle.
3: Ja, genau. In London gab es jetzt die wärmste Mainacht, die je gemessen wurde. Im Vorort Canley sank die Temperatur nicht unter 21,3 Grad. So warm war es dort im Mai nachts noch nie. Tagsüber wurden gestern in mehreren Regionen mehr als 30 Grad gemessen, im Südwesten Londons sogar 34,8 Grad. Damit wurde ein jahrzehntealter Rekord gebrochen. Und auch wenn die Hitze für diese Jahreszeit extrem ungewöhnlich ist, kam sie für die Briten doch genau richtig. Tausende zog es ans Wasser am Wochenende. Es gibt Bilder und Videos von völlig überfüllten Stränden am Ärmelkanal.
2: In Frankreich hat die Hitze inzwischen aber auch tödliche Folgen.
3: Ja, nach Angaben der Regierung sind bislang 7 Menschen ums Leben gekommen. 2 starben demnach beim Sport, 5 weitere ertranken beim Versuch, sich abzukühlen. Denn auch in Frankreich wurde gestern der heißeste Maitag seit Beginn der Aufzeichnungen gemessen. Heute soll es in einigen Regionen zwischen 33 und 36 Grad warm werden. In Spanien sagt der Wetterdienst bis Ende der Woche sogar 36 bis 38 Grad voraus. Und auch in NRW gibt es die ersten Probleme. In Jülich wird das Trinkwasser knapp. Der Verbrauch sei in den letzten Tagen um mehr als das Doppelte gestiegen, sagen die Stadtwerke. Die Menschen sollen deshalb sparsam sein, also zum Beispiel keine Pools befüllen oder nicht den Rasen bewässern.
2: Danke, Malte. Und jetzt weitere Meldungen im Überblick. Die Deutsche Industrie- und Handelskammer hat ihre Konjunkturprognose nochmal nach unten geschraubt. Sie rechnet damit, dass das Bruttoinlandsprodukt in diesem Jahr nur noch um 0,3% wachsen wird. Als Gründe dafür nennt sie Strukturprobleme in Deutschland und die Folgen des Irankriegs. Die Autobahn GmbH setzt in Zukunft auf KI und Sensoren, um den Zustand alter Brücken besser zu überprüfen. Die KI soll unter anderem Schwingungen, Temperatur oder Materialbewegungen erfassen, um Schäden früher zu erkennen und Sperrungen zu vermeiden. Das Pilotprojekt startet an 11 Brücken im Ruhrgebiet und im Bergischen Land. Bundesgesundheitsministerin Waken will bei der Pflegereform offenbar Menschen ohne Kinder stärker belasten. Das meldet das RND und beruft sich auf Koalitionskreise. Demnach soll der Beitragszuschlag für Kinderlose um 0,1 Prozentpunkte steigen. Jedes Jahr sterben in Deutschland rund 130.000 Menschen an den Folgen des Rauchens. Trotzdem greift noch immer rund jeder Fünfte bei uns zu Zigarette, Shisha, E-Zigarette, Pfeife oder Zigarre. Das zeigen neue Zahlen des Statistischen Bundesamts. Was auffällt, vor allem in der Altersgruppe der 15- bis 24-Jährigen wird das Rauchen wieder beliebter. Hier sehen die Statistiker einen leichten Anstieg. Das liege unter anderem auch an neuen Produkten.

0: Produkten wie Mehrweg-E-Zigaretten und Nikotinbeuteln, sagt der Drogenbeauftragte der Bundesregierung Streeck. Er warnt, diese seien extrem ungesund und machten schnell nikotinabhängig. Wenn Nikotin nach Cola, Kiwi, Kaugummi oder Menthol schmecke und in bunten Verpackungen daherkomme, dann sei das keine zufällige Produktgestaltung. Und das waren die Nachrichten mit Danny Hoppe.
1: Das Wetter. Mal ehrlich, wie gut ist dieses Wetter? Bitte schön, herrlich, oder? Die Sonne ist heute den ganzen Tag am Start und es wird richtig heiß, bis zu 34 Grad sind drin. Morgen wird es ein paar Grad angenehmer mit maximal 28 Grad, aber immerhin schön sonnig. Und auch Donnerstag und Freitag bleibt es nochmal richtig schön.
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1: Und das sind die längsten Staus ab 9 Minuten Wartezeit. A2 Dortmund-Oberhausen zwischen Bottrop und Kreuz Oberhausen 5 Kilometer, 18 Minuten, plant da mal ein. Die A3 Köln-Arnheim zwischen Kreuz Oberhausen West und Kreuz Oberhausen 4 Kilometer, 9 Minuten sind es hier. Die A4 Köln-Aachen zwischen Dreieck Köln-Holmer und Köln-Eiffeltor 7 Kilometer plus 11. Die 40 Dortmund-Duisburg zwischen Gelsenkirchen-Süd und Essen-Huttrop 3 Kilometer 9 Minuten on top. Und die A61 Koblenz-Mönchengladbach zwischen Rheinbach und Weilerswist 9 Kilometer. Hier dauert es 18 Minuten länger für euch. Allen unterwegs, gute Fahrt mit uns.
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1: Hallo, Kevin Zimmer hier. Ich weiß gar nicht, sind es die kürzesten Ferien der Welt in NRW, Pfingstferien? Die gehen nur heute. Ja, das sind die einzigen Ferien, bei denen du dich drüber freust und traurig bist, dass morgen wieder alles vorbei ist. Alles an einem Tag, das ist Wahnsinn. Das schaffen nur Pfingstferien. Gugu Dolls jetzt bei uns, genießt die Pfingstferien. Schade, morgen sind die Pfingstferien schon wieder vorbei. The Gugu Dolls und Iris.

Taylor Swift, The Fate of Ophelia. Schönen Dienstag. Ich glaube, das ist das einzige Festival, bei dem man eine Badehose mitnehmen kann. Das ist wirklich so. Am Fühlinger See in Köln. Und wir haben uns extra erkundigt. Ja, ihr könnt auch in den Fühlinger See springen, ja? Passt ein bisschen auf. Ich hoffe, ihr könnt schwimmen, oder? Seepferdchen wäre ganz gut, ja? Beste Musik, coole Drinks, ja? 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Und deswegen hört ihr die Acts des Rainbow Festivals natürlich auch bei uns, zum Beispiel jetzt Felix Jehn.

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0: Mit Annalena Fethke. Bochum hat nicht mit einem niedrigen Wasserstand zu kämpfen. In Jülich im Kreis Düren zum Beispiel werden Bürgerinnen und Bürger aktuell zum Wassersparen angehalten. Davon sind wir in Bochum noch weit entfernt. Die Stadtwerke Bochum melden, dass die Talsperren, aus denen Bochum Wasser bezieht, noch zu 92% gefüllt sind. Grund zur Sorge gibt es aktuell bei der anhaltenden Hitze also nicht. Die SG Wattenscheid 09 steht vor der Rückkehr in die Regionalliga West. Durch einen deutlichen 5:1-Sieg bei Erkenschwick haben die Wattenscheider den Aufstieg am Pfingstmontag praktisch klar gemacht. Ein Spieltag vor Saisonende ist der SGW Platz 2 nicht mehr zu nehmen. Ganz offiziell ist der Aufstieg aber noch nicht. Der SV Schermbeck hofft weiter auf eine Neuwertung des abgebrochenen Spiels gegen Wattenscheid und will Einspruch einlegen. Am Sonntag steht für die 09er dann noch das letzte Saisonspiel an der Lohrheide gegen Lippstadt an. Da könnten die Wattenscheider sogar noch Platz 1 der Oberliga erreichen und sich damit für den DFB-Pokal qualifizieren. Das ist außerdem noch für ganz Fußball-Deutschland auch wichtig gewesen. Dieter Hecking ist die zweite Saison in Folge als Trainer abgestiegen. Letzte Saison mit dem VfL Bochum, diesmal über die verlorene Relegation mit dem VfL Wolfsburg. Das Rückspiel hat Paderborn als Zweitligist gestern 2:1 für sich entscheiden können. Bei Sky Sport nimmt Hecking es sportlich.
2: Oh, ja, große Enttäuschung natürlich, weil das haben wir uns natürlich anders vorgestellt und ich hatte das Gefühl, als wenn wir es heute gepackt hätten. Ja, aber es gibt eben in solchen Spielen einen Moment, der so ein ganzes Spiel zum Kippen bringt. Das war heute so.
0: Die Wolfsburger hatten ab der 14. Minute durch eine gelb-rote Karte in Unterzahl gespielt. Das ist der erste Abstieg in der Vereinshistorie in die zweite Liga. Für die Paderborner hingegen geht es zum dritten Mal hoch in die erste Fußball-Bundesliga. Zurück nach Bochum. Die Saison der Eichenprozessionsspinne hat auch in Bochum begonnen. Die Stadt sieht aktuell aber keine größere Belastung. Nach Angaben der Stadt sind bisher keine großen Populationen bekannt. Der Befall ist in Bochum in den letzten Jahren generell weiter zurückgegangen. Im vergangenen Jahr mussten nur an 6 Bäumen Raupen entfernt werden. Bochum setzt auch in diesem Jahr ausschließlich auf die Absaugmethode. Andere Methoden wie Bakterien, Paintball-Pistolen oder der Einsatz aus der Luft per Hubschrauber wie in anderen Städten sind hier nicht geplant. 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
0: Heute knacken wir die 30-Grad-Marke in Bochum zum ersten Mal. Dieses Jahr bis zu 31 Grad sind drin. Ganz, ganz, ganz viel Sonne heute, hohe UV-Strahlung auch. Und die Nächte, die bleiben weiter, naja, warm auf jeden Fall. 16 Grad niedriger wird's nicht.
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3: Und das sind die längsten Staus, alles ab 12 Minuten Wartezeit. A2 Dortmund-Oberhausen zwischen Bottrop und Kreuz Oberhausen, 6 Kilometer, 23 Minuten mehr. Die

4 Olpe-Köln zwischen Overath und Bergisch Gladbach-Frankenforst. 4 Kilometer, hier sind es 16 Minuten. A40 Dortmund-Duisburg zwischen Bochum-Wattenscheid-West und Essen-Huttrop. 6 Kilometer kostet euch 18 Minuten. Die 44 Kassel-Dortmund zwischen Kreuzwerl und Kreuz Dortmund-Unna. 4 Kilometer, 12 Minuten steht ihr da drin. Die 59 Bonn-Köln zwischen Spich und Flughafen Köln-Bonn, 5 Kilometer, 14 Minuten. Und die A61 Koblenz-München-Gladbach zwischen Rheinbach und Kreuz-Bliesheim, 10 Kilometer. Aber da seid

Und das Ganze mit Kevin Zimmer. Tag zusammen. Wonach roch das Pfingstwochenende? Klar, nach Grillkohle. Wir haben euch ja die ganze Zeit auch Grilltipps vom Grill-Influencer gegeben. Ein bisschen roch das Wochenende wahrscheinlich auch nach Chlor. Wart ihr im Freibad? Ja? Nach frittierten Pommes roch es wahrscheinlich dann auch. Ja, das war schon schön. Ja? Ihr könnt gerne heute noch mal so weitermachen. Und ach, von mir aus nächste Woche auch. Da haben wir sogar wieder einen Feiertag. Donnerstag von Leichnam und wir begleiten euch immer. Uns kann man ja auch überall mit hinnehmen. Das ist schön hier. Lady Gaga, Bruno Mars jetzt für euch.

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2: Alex Warren, Fever Dream.

0: So, passt zum Wetter, alle Farben und Baby Goodbye, zumindest klingt so. Wart ihr auf dem Konzert von Harry Styles, ja, in Amsterdam? Habt ihr euch da diese ganz teuren Plätze gegönnt? Habt ihr gesagt, komm, Harry Styles, so oft sieht man ihn ja wahrscheinlich nicht und dann gönnen wir uns mal was hier. Erste Reihe. Ja. Ganz viele waren total sauer, weil die Bühne war wohl so hoch, dass es ja auf den besten Plätzen so wenig wie nicht zu sehen gab. Ja, die haben auf eine schwarze Wand sozusagen geguckt, quasi auf die Bühnenseitenwände. Es war wohl nicht so toll. Atze Schröder hat auch Stress mit Harry. Ja, Atzes Freundin ist nämlich alleine zum Konzert gefahren und das beschert Atze einen Fiebertraum.
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3: Ja, nee, ist klar.
4: Ich hatte übrigens vorgestern einen Traum. Ich saß mit einem Kumpel zusammen in der Kneipe am Tisch. Auf der anderen Seite des Tisches saß Harry Styles und meine Perle war mit ihm am Knutschen. Was heißt Knutschen? Ihr volles Brett, auf dem Schoß, Arme drum geschlungen, die ganze Nummer. Irgendwann setzen die ab und Harry geht seiner Wege. So, die Dicke guckt mich an und sagt, hoppala, da sind mir die Pferde wohl ein bisschen durchgegangen. Ich hab dann gesagt, Mann, naja, kann ja mal passieren. Alles im Traum, ne? Nicht, dass ihr das verwechselt. Alles im Traum. Jetzt habe ich Spatzel morgens von dem Traum erzählt und auch, wie ich im Traum reagiert habe. Also, Mann, naja, kann ja mal passieren. Ey, Bub, war sie sauer, weil ich im Traum nicht total wütend auf sie war und ausgerastet bin. Das gibt's doch alles gar nicht mehr. So, heute Nacht werde ich mich rächen. Ich werde zurückträumen. Ich werde mal von Kylie Minogue träumen, ja. Mit allem drum und dran, ja. Ja, mal gucken, was dann passiert. Im Traum. Ja, wahrscheinlich sterbe ich. Verdammt, ich war doch noch so jung.
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1: Mit Danny Hoppe. Guten Tag. Jeder Fünfte in Deutschland raucht. Daran hat sich in den vergangenen Jahren nicht viel geändert, aber inzwischen greifen wieder mehr junge Menschen zur Zigarette. Das zeigt laut Statistischem Bundesamt der sogenannte Mikrozensus. Für diese große Haushaltsumfrage werden alle 4 Jahre Menschen zu Gesundheitsthemen befragt. Das Ergebnis, der Anteil der Raucherinnen und Raucher bei den 15- bis 24-Jährigen ist leicht gestiegen. Malte Albrecht aus dem News-Team, du hast dir die Zahlen mal genauer angeschaut.
2: Richtig, und demnach gaben 15,6% in der jüngsten Altersgruppe an, zumindest gelegentlich zu rauchen. Bei der letzten Erhebung im Jahr 2021 lag der Anteil noch bei 14,5%. Auffällig ist außerdem, Männer rauchen deutlich häufiger als Frauen. Der Klassiker ist und bleibt die normale Tabakzigarette. Danach folgen die elektrischen Verdampfer, also E-Zigaretten und Vapes.
1: Ja, und gerade das sogenannte Vapen ist bei Jugendlichen inzwischen stärker verbreitet, oder?
2: Ja, genau. Vor allem bei Mädchen ist der Konsum deutlich gestiegen. Der Anteil liegt hier inzwischen bei fast 8%. Der Drogenbeauftragte der Bundesregierung Streeck sieht den Grund vor allem im Design. Bunte Verpackungen und süße Geschmacksrichtungen wie Cola, Kiwi oder Kaugummi machten das Nikotin für junge Menschen attraktiv, sagt er. Zum Teil seien diese Zusatzstoffe aber gesundheitsschädlich oder krebserregend. Streeck fordert deshalb klare Regeln für Inhaltsstoffe, Aromen, Werbung und Verpackungen. Streeck will außerdem stärker gegen Nikotinbeutel vorgehen, die unter den Jüngeren auch immer beliebter werden, aber deren Verkauf in Deutschland verboten ist.
1: Danke, Malte. Und jetzt weitere Meldungen im Überblick. Bundesgesundheitsministerin Wagen denkt darüber nach, bei der Pflegereform Menschen ohne Kinder stärker zu belasten. Das ist aus Koalitionskreisen bestätigt worden. Demnach soll der Beitragszuschlag für Kinderlose um 0,1 Prozentpunkte steigen. Die Bundesanwaltschaft hat in Düsseldorf Anklage gegen 2 mutmaßliche Mitglieder der Terrormiliz IS erhoben. Einer der Männer soll im Irak für den IS gekämpft haben, der andere soll Richter in einem Scharia-Komitee gewesen sein. Die beiden waren im Dezember im nordrhein-westfälischen Delbrück und rheinland-pfälzischen Trier festgenommen worden. In Belgien ist ein Schulbus von einem Zug erfasst worden. Nach Angaben der belgischen Regierung gibt es mehrere Tote und Verletzte. Wie viele ist noch unklar. Das Unglück ereignete sich demnach am Morgen an einem Bahnübergang nördlich von Brüssel. Die Sonne knallt, die Temperaturen steigen und das ungewöhnlich früh. Schon jetzt klagen viele Länder in Europa über extreme Hitze, zum Beispiel Frankreich. Dort wurde gestern der bisher heißeste Tag in einem Mai seit Beginn der Aufzeichnungen registriert. Heute werden zum Teil bis zu 36 Grad erwartet. Dazu meldet die Regierung schon 7 Hitzetote. Im Westen des Landes gilt deshalb die Warnstufe Orange, zum ersten Mal überhaupt in einem Mai. Und auch Großbritannien meldet Rekordtemperaturen. Für Teile Südenglands und in Wales werden heute bis zu 35 Grad erwartet. Das liegt deutlich über den bisherigen Rekordwerten. Die nationale Wetterbehörde spricht deshalb von einer beispiellosen Hitzewelle. Und sie warnt, das Land sei auf die wegen des Klimawandels immer häufiger auftretenden Hitzewellen nicht ausreichend vorbereitet. Und das waren die Nachrichten mit Danny Hoppe.
3: Das Wetter. Das Wetter heute definitiv eine 10 von 10, würde ich mal sagen. Die Sonne scheint den ganzen Tag durch und die Temperaturen klettern auf bis zu 34 Grad. Morgen ein paar Grad kühler, bis zu 28 Grad, trotzdem weiterhin sonnig und schön. Und auch Donnerstag und Freitag sieht sehr, sehr gut aus.
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3: Und jetzt die längsten Staus, alles ab 14 Minuten Zeitverlust. Wir starten auf der A2 Dortmund-Oberhausen zwischen Dreieck-Bottrop und Kreuz-Oberhausen 6 Kilometer, 23 Minuten mehr. Die 3 Arnheim-Oberhausen zwischen Wesel und Dienstlaken-Nord 4 Kilometer, seid ihr nach 15 Minuten durch. Nochmal die A3 jetzt Oberhausen-Köln zwischen Mettmann und Solingen 6 Kilometer, 14 Minuten mehr sind es hier. Die A4 Olpe-Köln zwischen Overath und Bergisch-Gladbach-Frankenfrost 4 Kilometer, 16 Minuten. Die A40 Dortmund-Duisburg zwischen Bochum-Wattenscheid-West und Essen-Huttrop 6 Kilometer, plant da 20 Minuten mehr Zeit ein. Und auf der A59 Bonn-Köln zwischen Spich und Flughafen Köln-Bonn 4 Kilometer, 16 Minuten mehr. Und der

0: Letzte A61 Koblenz-München-Gladbach zwischen Rheinbach und Erftstadt. 10 Kilometer Stau. Ihr seid aber nach 14 Minuten schon durch. Allen unterwegs, gute Fahrt.
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0: Und das Ganze mit Kevin Zimmer. Wer heute keine Lust auf Sport hat, okay, der rennt ihr ja bei mir eine offene Tür ein. Wobei, Rennen ist ja viel zu anstrengend. Ihr geht durch eine offene Tür in meinem Fall. Aber wir können ja auch nichts dafür, ab und zu mal faul zu sein. Es liegt ja nicht an uns, es liegt ja an unseren Vorfahren, an den Höhlenmenschen. Ja? Da hat sich unser Gehirn nämlich entwickelt, das empfindet Sport als anstrengend und nicht erholsam. Ein Überbleibsel von damals, sag ich mal so. Also, wenn wir nicht von Tieren bedroht werden oder eins fangen müssen, dann lassen wir es halt mit der Anstrengung. Ja? Dank der Höhlenmenschen. Also, ich gehe erst wieder ins Fitnessstudio, wenn mich ein Säbelzahntiger dahinjagt.
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0: Schönen Dienstag mit uns. Jeder hat das irgendwie schon mal erlebt, ne? Du merkst, oh, da war was mit dem Essen nicht so ganz und dir geht's nicht ganz so gut. Die Raketen fangen an, im Bauch hochzusteigen, aber keine Toilette weit und breit. Wir fühlen mit diesem Tennisspieler bei den French Open, also auch Kollege Sascha Fassbender.
1: Ja.
0: Wir tun es auf jeden Fall. Durchfall und du darfst nicht gehen. Was war da bitte schön los?
1: Ja, also erstmal vorneweg, er durfte dann doch irgendwann aufs Klo ohne Bremsstreifen.
0: Ja, ich finde, bei der Geschichte darf man das Ende vorwegnehmen. Ja, einfach, sonst leidet man so weg.
1: Genau, genau. Also von Anfang an jetzt erstmal, der französische Tennisspieler Arthur Gehr, ich weiß es nicht, hat während seines Tennisspiels zum Schiri das hier gesagt. Also übersetzt, ich fühle, dass es gleich rausplatzt. Das ist kein Scherz, ich kann nicht warten.
0: Ja. Ich würde mal sagen, der Schiri war ein Reinfall, in dem Fall sogar ein Durchfall.
1: Ist auch krass, dass du überhaupt mit ihm diskutieren musst, ne? War Wahnsinn. Naja, also das Problem hatte ja jeder schon mal irgendwie und dann gehst du einfach Richtung WC und das war's dann eigentlich.
0: Ja, er durfte aber nicht, ne?
1: Nee, genau. Du könntest ja warten bis zum nächsten Tennisaufschlag und so, aber nein, der arme Kerl musste den kompletten

0: Satz zu Ende spielen, während da so der Stift schon gemalt hat fast.
1: So, und dann durfte er endlich aufs Klo, ne?
0: Genau, hat dann aber trotzdem das Spiel verloren.
1: Ach, das ist doch scheiße, Mensch. 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

0: Es ist 12:30.
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0: Mit Annalena Fethke. Guten Tag. Bochum muss noch kein Wasser sparen. Die Talsperren, aus denen Bochum Wasser bezieht, sind noch gut gefüllt. Anderorts ist das anders. Die Menschen in Jülich zum Beispiel sind zu sparsamem Umgang mit Wasser aufgerufen. Soweit ist es in Bochum nicht. Heute bekommen wir das erste Mal mehr als 30 Grad. 2 Freibäder haben in Bochum geöffnet, das in Werne und das in Hofstede. Im Naturfreibad in Linden laufen aktuell noch letzte Vorbereitungsarbeiten, bevor das Freibad im Juni dann aufmachen kann. Die Zeichen bei der SG Wattenscheid 09 stehen auf Aufstieg. Platz 2 der Oberliga ist den Wattenscheidern nach einem Sieg gestern sicher. Unter Vorbehalt kann die SGW also schon feiern, denn eine Spielwertung gegen Schermbeck steht noch auf der Kippe. Das Spiel wurde wegen Feuerwerkskörpern der Wattenscheider Fans abgebrochen und könnte neu gewertet werden. Nach der wochenlangen Sperrung der A52-Brücke zwischen Düsseldorf und Essen setzt die Autobahn GmbH jetzt auf ein neues Frühwarnsystem. Rund 150 Sensoren sollen dort kleinste Veränderungen am Bauwerk erfassen und bis zu 100.000 Messwerte pro Sekunde liefern. Eine KI wertet diese Daten in Echtzeit dann aus und soll Schäden erkennen, bevor es zu Sperrungen kommt. In NRW wurden mehr als die Hälfte der Autobahnbrücken vor 1985 gebaut. Der ADAC warnt deshalb, die Brücken im Land lägen auf der Intensivstation. Der SC Paderborn ist in die Bundesliga aufgestiegen, der VfL Wolfsburg in die zweite Liga abgestiegen. Das ist seit der Relegation am Abend klar. Das Rückspiel hat der SC Paderborn nach Verlängerung mit 2:1 gewonnen. Die Wolfsburger um Dieter Hecking steigen damit das erste Mal in der Vereinsgeschichte in die zweite Liga ab. Ob Dieter Hecking Trainer bleibt, ist unklar. Und zurück nach Bochum. In anderen Regionen werden die Tiere mit Paintball-Pistolen oder Hubschraubern angegriffen. Bei uns in Bochum sind Eichenprozessionsspinner aktuell kein allzu großes Problem. Die Raupen können bei Menschen schwere allergische Reaktionen auslösen. Deshalb hat die Stadt Bochum die Tiere in Bochum in den vergangenen Jahren mit speziellem Gerät abgesaugt. So ist der Befall in den letzten 5 Jahren in Bochum zurückgegangen. Aktuell seien laut Stadt keine größeren Populationen bekannt. 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
0: Die Temperaturen klettern jetzt

0: Von Stunde zu Stunde deutlich an und dabei hilft die Sonne ganz, ganz viel. Da sind heute keine Wolken zu sehen am Himmel. Und wenn wir bei den 31 Grad angekommen sind, dann ist das vermutlich auch die Höchsttemperatur, die wir heute in Bochum erreichen, überhaupt die Woche über auch erreichen. Und die Nächte werden weiterhin heiß. Diese Nacht dann Tiefstemperaturen von 16 Grad.
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2: Und das sind die längsten Staus, alles ab 13 Minuten Zeitverlust. A1, Euskirchen, Köln, zwischen Euskirchen

0: Auf der A3 Frankfurt-Köln zwischen Bad Honnef-Linz und Kreuz Bonn-Siegburg 5 Kilometer. Hier sind es 38 Minuten mehr. A3 Arnheim-Oberhausen zwischen Dienstlaken-Nord und Oberhausen-Holten 7 Kilometer, 18 Minuten on top. Die A4 Olpe-Köln zwischen Untereschbach und Bergisch-Gladbach-Frankenforst 4 Kilometer, 14 Minuten mehr. Und die 40 Dortmund-Duisburg zwischen Gelsenkirchen-Süd und Essen-Huttrop 5 Kilometer, 21 Minuten kostet euch das dort. Allen unterwegs, gute Fahrt.
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0: Oida, leck mich am Arsch. Hallo, Kevin Zimmer hier. Entschuldigung, wegen gerade. Ja? Es ist aber wirklich, es ist der Satz des langen Wochenendes. Ja? Oida, leck mich am Arsch. Hauptsache, ihr lebt noch. So hat die 44-jährige Paragliderin in Österreich kommentiert, wie eine Propellermaschine, so eine Cessna, ihr in der Luft den Fallschirm absäbelte und sie schnell den Ersatzschirm geworfen hat. So cool muss man erstmal sein. Wirklich die Heldin dieses langen Wochenendes. Aida, leck mich am... Coole Socke, die Frau.
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0: Hallo, Tag zusammen. Ich weiß nicht, habt ihr schon euren Sommerurlaub gebucht? Wer von euch geht auf eine Kreuzfahrt? Ist der Reisetrend immer noch? Ich würde es ja auch mal ab und zu mal machen, aber meine Frau sagt, nee, kein Bock darauf, mit 3000 Leuten auf so einem Kahn da zusammengefercht sein und alle kommen aus Deutschland. Hilfe. Ja, die Zahl der Kreuzfahrtgäste mit Abfahrt in Deutschland ist im vergangenen Jahr auf einen Rekord von 1,5 Millionen Urlaubern gestiegen. Und da gibt es vor allem ein Urlaubsziel vieler, sagt Kreuzfahrtexperte Matthias Mohr.
1: Von Deutschland aus ist natürlich ein Highlight Norwegen. Das ist auch mein Favorit, definitiv, weil die Landschaft einfach traumhaft ist. Es gibt so ein paar andere Routen noch, die man ab Deutschland fahren kann. Also zum Beispiel Richtung England, Richtung Frankreich. Ja, das machen viele halt, weil es unkompliziert ist, weil das dann eben eine Reise ist, die man ab Hamburg machen kann.
0: Ja, beliebt sind auch sogenannte Festival-Cruises. In diesem Jahr gibt es da zum Beispiel Kreuzfahrten mit Malesta, Mia Julia, Andrea Berg, Howard Carpendale, Maite Kelly, Beatrice Egli. Hier alles, was sonst bei Florian Silbereisen auftritt, die sind da. Modern Talking Star Thomas Anders, den haben sie auch nochmal rausgekramt. Und es gibt die Full Metal Cruise. Das finde ich ja ganz interessant. Europas größte Kreuzfahrt für Heavy-Metal-Music-Fans.
1: Das machen die Reedereien dann besonders gerne, weil das eben viele Leute an Bord bringt, die noch nie auf Kreuzfahrt waren. Es gibt für alle möglichen Zielgruppen gibt es Spezialkreuzfahrten, also für Veganer, für Schwule und so weiter. Also das ist ein ganz großer Markt.
0: Ja, und dann gibt es ja die zwei großen Anbieter in Deutschland, AIDA und Mein Schiff. Da wird Deutsch gesprochen. Und die unterscheiden sich allerdings, vor allen Dingen im Restaurantkonzept, sagt Experte Matthias Mohr.
1: Beim größten Anbieter AIDA ist es so, dass ich in erster Linie mein Abendessen zum Beispiel in Buffet-Restaurants zu mir nehme. Das ist natürlich dann ein anderes Flair, als wenn ich jetzt beim zweiten auf dem deutschen Markt, also bei Mein Schiff, wenn ich da nun abends esse, da bin ich dann in einem Restaurant mit Bedienung, bekomme 5 Gänge am Platz serviert. So. Das hat schon so einen anderen Charakter.
0: Ja, übrigens, für Einsteiger empfiehlt Matthias Mohr, die erste Kreuzfahrt über ein spezialisiertes Reisebüro zu buchen, weil es eben etwas komplexer ist als ein Hotelurlaub. Also Kreuzfahrten immer beliebter und ein paar Sachen muss man da beachten, hat uns Matthias Mohr erzählt. Vielen Dank.

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1: Mit Thorsten Adolfs. Guten Tag. Immer höhere Preise, immer mehr rauchfreie Zonen und dazu abschreckende Kampagnen. Das hat in den vergangenen Jahrzehnten gewirkt. Die Zahl der Raucher in Deutschland ging dadurch zurück. Aber das war einmal, denn das Paffen ist wieder auf dem Vormarsch und vor allem immer mehr junge Menschen finden Gefallen am Nikotin. Das zeigt eine Befragung, die das Bundesinstitut für öffentliche Gesundheit veröffentlicht hat. Christian Böder aus dem News-Team. Der Trend hat vor allem mit neuen Produkten zu tun, die bei jungen Leuten gut ankommen.
2: So sieht das aus. Die klassische Kippe ist zwar nicht komplett abgemeldet, aber es sind Vapes und da vor allem Mehrweg-E-Zigaretten, die immer mehr junge Menschen erst zum Nikotinkonsum und dann in die Abhängigkeit bringen, heißt es in der Studie. Das hat vor allem damit zu tun, dass Rauchen eben nicht nach Rauchen schmeckt, sondern nach Bubblegum, Zitrone und anderen Aromastoffen. Dazu kommen noch harmlos aussehende bunte Verpackungen. Unterm Strich sinkt so bei jungen Menschen die Hemmschwelle, sowas mal auszuprobieren. Das sagt auch der Bundesdrogenbeauftragte Streeck. Dazu kommt noch ein neuer Trend, Nikotinbeutel. Salopp gesagt ist das Nikotin zum Lutschen. In Deutschland dürfen die Beutel nicht verkauft werden, aber in einigen unserer Nachbarstaaten. Und viele junge Deutsche haben das wohl schon mal ausprobiert.
1: Du sagst immer wieder junge Menschen. Wir sprechen hier tatsächlich von Minderjährigen.
2: Genau, aktuelle Zahlen zeigen, im vergangenen Jahr hat fast jeder vierte Jugendliche zwischen 12 und 17 Jahren in irgendeiner Form geraucht. Vor allem Mädchen rauchen deutlich mehr als noch vor 5 Jahren, zeigt die Studie. Anders sieht das aus bei jungen Erwachsenen. Bei den 18- bis 25-Jährigen, da gehen die Zahlen zurück, aber sie bleiben unterm Strich weiter hoch. In der Altersgruppe griff im vergangenen Jahr rund jeder vierte nach Kippen und Co.
1: Danke Christian und jetzt weitere Meldungen im Überblick. Um die Situation der Pflegeversicherung zu verbessern, plant Gesundheitsministerin Warken, den Beitragssatz für Kinderlose weiter zu erhöhen. Um 0,1 Prozentpunkte soll es raufgehen, auf dann 0,7%. Das soll für Kinderlose ab 23 Jahren gelten, meldet das Redaktionsnetzwerk Deutschland. Für Familien mit Kindern sind demnach keine Änderungen geplant. Die Bundesanwaltschaft hat in Düsseldorf Anklage gegen 2 mutmaßliche IS-Mitglieder erhoben. Einer der Männer soll im Irak für die Terrormiliz gekämpft haben. Der andere sei Richter in einem Scharia-Komitee gewesen, heißt es. Die beiden sind seit Dezember in Untersuchungshaft. Im Zusammenhang mit den Festnahmen hatte es damals Durchsuchungen in Köln, Chemnitz und Wittmund gegeben. Die Hitze erreicht heute in Deutschland ihren Höhepunkt. Es werden Höchstwerte um 34 Grad erwartet. Anders als in Teilen von Frankreich und Großbritannien soll es bei uns aber keinen neuen Temperaturrekord für einen Mai geben. Der bisherige Spitzenwert wurde 1922 in Hamburg gemessen. Damals lag er bei 36,6 Grad. Rot-Weiß Essen steht kurz vor dem großen Ziel und will heute Abend den Aufstieg in die zweite Liga perfekt machen. Mit einem knappen Vorsprung im Rücken und der lautstarken Unterstützung von über 2000 Fans geht es für das Team in das entscheidende Rückspiel nach Fürth. Trotz des 1:0 aus dem Hinspiel warnt Essens Trainer Korschinat davor, sich nur hinten reinzustellen. Er rechnet damit, dass Fürth von Beginn an offensiv agiert und alles versuchen wird, um den Rückstand schnell aufzuholen. Anstoß ist um 8:30. Das waren die Nachrichten mit Thorsten Adolfs.
3: Das Wetter. Da können wir nicht meckern bei diesem Wetter, oder? Die Sonne scheint von morgens bis abends und dazu wird es richtig warm mit bis zu 34 Grad. Morgen gehen die Temperaturen ein wenig runter auf 28 Grad, aber es bleibt freundlich und sonnig. Donnerstag und Freitag auch kein Regen in Sicht, nur Sonne und Temperaturen bis 28 Grad.
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3: Ist das jetzt etwa schon ein bisschen Pfingstferien-Rückreiseverkehr? Es wird ein bisschen voller auf den Straßen, alles ab 12 Minuten Wartezeit. A1 Blankenheim-Köln zwischen Wiskirchen und Erftstadt, 4 Kilometer, 16 Minuten mehr. Die A2 Dortmund-Oberhausen zwischen Rijk-Bottrop und Kreuz-Oberhausen, 7 Kilometer, 35 Minuten. Die A3 Frankfurt-Köln zwischen Neustadt-Wied und Kreuzborn-Siegburg, 9 Kilometer. Hier müsst ihr eine Stunde mehr Zeit einplanen. Da hat es einen Unfall gegeben. Ein Fahrstreifen ist derzeit blockiert. Die A3 Köln-Arnheim zwischen Kreuz-Oberhausen-West und Kreuz-Oberhausen, 4 Kilometer plus 12. Die A3 Arnheim-Oberhausen zwischen Dienstlaken-Nord und Oberhausen-Holten, 6 Kilometer, 13 Minuten on top. Die 40 Dortmund-Duisburg zwischen Gelsenkirchen-Süd und Essen-Huttrop, 5 Kilometer, 19 Minuten mehr. Und die 46 Heinsberg-Düsseldorf.

0: Kreuzholz und Kapellen 5 Kilometer, 13 Minuten. Allen unterwegs, gute Fahrt mit uns.
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0: Und das Ganze mit Kevin Zimmer. Tag zusammen. Wir haben Ende Mai. Leute, was ist in Jülich los? Ja? Die Stadtwerke in Jülich sagen nämlich schon, bei uns wird das Wasser knapp. Die haben jetzt alle in Jülich aufgefordert, nicht mehr so viel zu verbrauchen. Ja, hier nicht mehr Rasen gießen und so. Ja? In Jülich heißt es sogar, ja, normalerweise füllen sich die Wasserspeicher über Nacht bei uns wieder auf. Aber das würde komischerweise gar nicht funktionieren. Das sei sehr, sehr ungewöhnlich. Ja, was denn? Man wird doch noch mal nachts unter der kühlen Dusche übernachten dürfen, oder?
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0: Dance von Alex Warren, Fever Dream. Was so viel heißt wie Fiebertraum und so ein bisschen ist diese Veranstaltung in England, die da jedes Jahr stattfindet, auch wie, kommt man sich wahrscheinlich vor wie so ein Fiebertraum, ne? Wattenkäse. Jedes Jahr in England lassen sich so einen Käserattenberg runterrollen und dann rennen zahlreiche Menschen hinterher und probieren, dieses Käserad zu fangen. Das ist in dem Ort eine englische Tradition. Gut englischer Käse, sagt der Franzose. So einen Berg runterrollen, das ist das Beste, was du wahrscheinlich damit machen kannst. Aber ja, die würden auch nicht anfangen, da hinterher zu rennen, die Franzosen wahrscheinlich. Ja? Jährlich brechen sich da zahlreiche Teilnehmerinnen und Teilnehmer die Haxen. Am Ende darf man dann den Käse behalten. Also die machen das alles für so ein Käserad. Ja? Und jetzt kommt das Beste. Ein Bayer, ein Deutscher, ja? Tom Kopke, 24 Jahre alt, hat jetzt zum dritten Mal diesen Wettbewerb gewonnen. Herzlichen Glückwunsch an dieser Stelle. Viel Spaß mit dem Käse. Er ist Bayer, was macht er damit? Einen ordentlichen Obotzen.
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0: Es ist 2:30.
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0: Mit Annalena Fethke. Bochum hat nicht mit einem niedrigen Wasserstand zu kämpfen. In Jülich im Kreis Düren zum Beispiel werden Bürgerinnen und Bürger aktuell zum Wassersparen angehalten. Davon sind wir in Bochum noch weit entfernt. Die Stadtwerke Bochum melden, dass die Talsperren, aus denen Bochum Wasser bezieht, noch zu 92% gefüllt sind. Grund zur Sorge gibt es aktuell bei der anhaltenden Hitze also nicht. Die SG Wattenscheid 09 steht vor der Rückkehr in die Regionalliga West. Durch einen deutlichen 5:1-Sieg bei Erkenschwick haben die Wattenscheider den Aufstieg am Pfingstmontag praktisch klar gemacht. Einen Spieltag vor Saisonende ist der SGW Platz 2 nicht mehr zu nehmen. Ganz offiziell ist der Aufstieg aber noch nicht. Der SV Schermbeck hofft weiter auf eine Neuwertung des abgebrochenen Spiels gegen Wattenscheid und will Einspruch einlegen. Am Sonntag steht für die 09er dann noch das letzte Saisonspiel an der Lohrheide gegen Lippstadt an. Da könnten die Wattenscheider sogar noch Platz 1 der Oberliga erreichen und sich damit für den DFB-Pokal qualifizieren. Das ist außerdem noch für ganz Fußball-Deutschland auch wichtig gewesen. Dieter Hecking ist die zweite Saison in Folge als Trainer abgestiegen. Letzte Saison mit dem VfL Bochum, diesmal über die verlorene Relegation mit dem VfL Wolfsburg. Das Rückspiel hat Paderborn als Zweitligist gestern 2:1 für sich entscheiden können. Bei Sky Sports nimmt Hecking es sportlich.
2: Oh ja, große Enttäuschung natürlich, weil das haben wir uns natürlich anders vorgestellt und ich hatte das Gefühl, als wenn wir es heute gepackt hätten. Ja, aber es gibt eben in solchen Spielen einen Moment, der so ein ganzes Spiel zum Kippen bringt. Das war heute so.
0: Die Wolfsburger hatten ab der 14. Minute durch eine gelb-rote Karte in Unterzahl gespielt. Es ist der erste Abstieg in der Vereinshistorie in die zweite Liga. Für die Paderborner hingegen geht es zum dritten Mal hoch in die erste Fußball-Bundesliga. Zurück nach Bochum. Die Saison der Eichenprozessionsspinner hat auch in Bochum begonnen. Die Stadt sieht aktuell aber keine größere Belastung. Nach Angaben der Stadt sind bisher keine großen Populationen bekannt. Der Befall ist in Bochum in den letzten Jahren generell weiter zurückgegangen. Im vergangenen Jahr mussten nur an 6 Bäumenraupen entfernt werden. Bochum setzt auch in diesem Jahr ausschließlich auf die Absaugmethode. Andere Methoden wie Bakterien, Paintballpistolen oder der Einsatz aus der Luft per Hubschrauber wie in anderen Städten sind hier nicht geplant. 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
0: Heute knacken wir die 30-Grad-Marke in Bochum zum ersten Mal. Dieses Jahr bis zu 31 Grad sind drin. Ganz, ganz, ganz viel Sonne heute, hohe UV-Strahlung auch. Und die Nächte, die bleiben weiter, naja, warm auf jeden Fall. 16 Grad niedriger wird's nicht.
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3: Und das sind die längsten Staus. Hier steht ihr mindestens 13 Minuten. A1 Euskirchen, Köln zwischen Euskirchen und Erftstadt 4 Kilometer 13 Minuten. Die A1 Münster, Köln zwischen Hamberg-Hamm und Schwerte 11 Kilometer 14 Minuten mehr. Die 2 Dortmund-Oberhausen zwischen Dreieck-Bottrop und Kreuz-Oberhausen 6 Kilometer, fast eine halbe Stunde verliert ihr dort. Die A3 Frankfurt-Köln zwischen Bad Honnef-Linz und Kreuz-Bonn-Siegburg 11 Kilometer nach einem Unfall. 51 Minuten müsst ihr dort mehr Zeit einplanen. Die A4 Aachen-Köln zwischen Kreuz-Köln-West und Kreuz-Köln-Gremberg 7 Kilometer 14 Minuten on top. Die A45 Gießen-Hagen zwischen Lüdenscheid-Nord und Hagen-Süd 4 Kilometer 48 Minuten on top. Und die A46 Düsseldorf-Wuppertal zwischen Wuppertal-Bahn.

0: Hameln und Wuppertal-Oberbarm. 4 Kilometer, 13 Minuten mehr. Allen unterwegs? Gute Fahrt mit uns.
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0: Hallo, ich bin Kevin Zimmer. Nicht mal mehr, ich glaube, 3 Wochen bis zur WM. Noch nicht mal, ne? 2,5 oder so. Der WM mit den weitesten Strecken. Zum Beispiel, wenn du in Vancouver in Kanada ein Spiel hast.

Ein einziges Endrundenspiel bei der WM, das haben Experten ausgerechnet, hat einen CO2-Fußabdruck wie etwa 10.000 Autos im Jahr. Ja, aber alles egal, denn diesmal haben wir hier eine Halbzeitshow. Und sie hier tritt auch auf Madonna. Ihren CO2-Fußabdruck für die Halbzeitshow rechnen wir auch mal aus.

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0: Tina Turner, What's Love Got To Do With It. Schönen Dienstag, der sich anfühlt wie ein Montag. Kevin Zimmer hier. Er ist einer der berühmtesten Bösewichte der Welt, Dracula. Heute ist ein Tag, der Welt-Dracula-Tag. Am 26. Mai 1897 wurde der Roman von Bram Stoker veröffentlicht, das erste Mal. Also ist schon alter Knabe, dieser Dracula. Würde Dracula heute eigentlich auch noch klarkommen, frage ich mich.
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2: Graf Dracula, ja, der Sohn des Drachen, der Obervampir. Ein schauriger Kollege, der Menschen das Leben aussaugt. Ja, was wäre der heute? Finanzminister? Nee, dafür ist er nicht skrupellos genug. Aber guck doch mal, Dracula heute ist undenkbar. Alleine Blut trinken, ist das überhaupt glutenfrei? Also bestimmt nicht vegan. Außerdem wohnt er im Schloss. Ja, klar, bei den Mietpreisen. Womit verdient er überhaupt seine Kohle? Mit Blutspenden? Vielleicht könnte er Influencer werden für Kosmetik mit sehr hohem Lichtschutzfaktor. Aber kannst du Selfies machen, wenn du nicht mal ein Spiegelbild hast? Naja, am Ende bleibt dem Grafen nur noch Berlin. DJ Dracu im Berghain ist immer Nacht und er ist bestimmt nicht der schrägste Vogel da. Kommen Vampire nur mit Blut oder mit allen möglichen Körperflüssigkeiten klar? Weil dann ist das Berghain für Dracula wie Charlies Schokoladenfabrik. Und immer dran denken, falls ihr einen tollen Titel für einen Horrorfilm sucht, versucht's mal mit Dracula in Wuhan. Da bleibt's bis zum Ende spannend, wer das Opfer ist.
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1: Mit Thorsten Adolfs. Guten Tag. Die Noten für das Bildungssystem in Deutschland sind alles andere als berauschend. Es geht vor allem um mangelnde Chancengleichheit. Kinder aus Haushalten mit niedrigem Einkommen sind oft benachteiligt. Aber wie kann es besser werden? Kinder und Eltern sehen in der Frage unterschiedliche Prioritäten. Das zeigt eine aktuelle Forsa-Umfrage für das Deutsche Kinderhilfswerk. Mehr Infos dazu von Christian Böder aus dem News-Team.
2: Ganz oben auf der Wunschliste der Erwachsenen für eine bessere Bildung steht mehr Personal an Kitas und Schulen. Über 9 von 10 der Befragten sagten, das sei wichtig oder sehr wichtig. Fast genauso viele wollen einheitliche Standards bei Bildung und Lernen. Im Ranking knapp dahinter folgen eine kostenfreie Bildung von der Kita bis zur Schule, mehr Zusammenarbeit zwischen Bildungseinrichtungen und Jugendarbeit und mehr finanzielle Unterstützung für Schulen mit einem hohen Anteil sozial benachteiligter Kinder. Bei den Schülern liegen die Prioritäten etwas anders, wenn es darum geht, das deutsche Bildungssystem besser zu machen. Auf Platz 1 kostenlose Kitas und Schulen samt Unterrichtsmaterial. Erst auf Platz 2 kommen dann die einheitlichen Regeln, damit alle Kinder die gleichen Chancen bekommen. Wie viele Eltern wollen auch die Kinder und Jugendlichen, dass mehr bei Bildung und Jugendarbeit zusammengearbeitet wird? 8 von 10 aller Befragten wollen außerdem, dass geflüchtete Kinder schnell nach ihrer Ankunft in die Schule gehen können.
1: Und jetzt weitere Meldungen im Überblick. Die deutsche Wirtschaft steckt nach Angaben der deutschen Industrie- und Handelskammer in der schlechtesten Lage seit der Corona-Pandemie. Strukturprobleme und die wirtschaftlichen Folgen des Krieges im Nahen Osten würden die Firmen gleichzeitig treffen, heißt es. Fast jedes vierte Unternehmen wolle deshalb Stellen streichen. Die Wachstumsprognose für das laufende Jahr wurde mittlerweile von 1% auf nur noch 0,3% gesenkt. Mitten in der Waffenruhe haben Irans Revolutionsgarden nach eigenen Angaben auf eine US-Drohne und ein amerikanisches Kampfflugzeug gefeuert. Davor hatte das US-Militär mitgeteilt, Raketenstellungen im Iran angegriffen und Boote in der Straße von Hormuz attackiert zu haben. Die Revolutionsgarden warnen die USA davor, die Waffenruhe zu brechen und sie behalten sich Gegenschläge vor. In Belgien ist ein Zug mit einem Schulbus zusammengestoßen. Bei dem Unfall sind 4 Menschen ums Leben gekommen, und zwar 2 Kinder und 2 Erwachsene. Das Unglück ereignete sich am Morgen nördlich der Hauptstadt Brüssel. Ein Kleinbus wurde in der Nähe eines Bahnhofs von dem Zug erfasst. Nach Angaben der Bahngesellschaft war der Bus trotz geschlossener Schranke auf den Bahnübergang gefahren. Der Sucht- und Drogenbeauftragte der Bundesregierung Streeck warnt vor den Schattenseiten rund um die Fußball-Weltmeisterschaft. Er sieht vor allem bei Sportwetten große Gefahren für junge Fans und fordert einen bewussteren Umgang mit dem Thema. Streeck sagt, dass Fußball und Wetten mittlerweile so eng miteinander verknüpft seien, dass viele den Eindruck gewinnen würden, Wetten gehörten ganz natürlich zum Spiel dazu. Dabei seien Sportwetten kein harmloser Spaß, sondern könnten schnell süchtig machen. Vor allem bei den sogenannten Live-Wetten sieht Streeck ein extrem hohes Risiko, weil aus einem spontanen Impuls heraus ganz schnell ein echter Kontrollverlust werden könne. Zurzeit gibt es nach Angaben des Suchtbeauftragten mehr als 1 Million Menschen in Deutschland, die unter einer Glücksspielstörung leiden. Soweit die Meldungen mit Thorsten Adolfs.
3: Das Bochumwetter. Die 30 steht in der Bochumer Innenstadt. Es sind 30 Grad. Es ist hochsommerlich bei uns an diesem Dienstag nach dem langen Pfingstwochenende. Bis 32 Grad sind sogar je nach Sonneneinstrahlung noch drin. Viel blauer Himmel, viel Sonne. Das geht auch morgen sommerlich weiter. 25 Grad bis mindestens Freitag bleibt uns dieses sehr warme Wetter erhalten.
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3: Eine Staumeldung von der A42 Kamp-Lindfort-Dortmund zwischen Gelsenkirchen-Bismarck und Herne-Baukau. 3 Kilometer stockend, macht 5 Minuten plus. Wenn ihr unterwegs noch was seht, Staus, Blitzer, Störungen, sagt uns gerne Bescheid, kostenfrei. Über die Radio Bochum Hotline 0800 985 9850 anrufen oder eine WhatsApp schicken. Danke und gute Fahrt.
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3: Schöner 90er gleich, Paul McCartney, Hope of Deliverance, und ansonsten natürlich in diesen Tagen unser Motto: Hits, die so heiß sind wie das Wetter. Ray und Where is my husband gleich, das Beste von heute. Ich bin Ansgar Borgmann, schönen Dienstag, behaltet kühlen Kopf.

0: Hier ist Radio Bochum. Wir haben gleich neue Musik von Olivia Rodrigo, Drop Dead. Es geht Richtung 14:45, kommt gut durch den Dienstagnachmittag mit uns. 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

0: Na, die Nummer war vermutlich so nicht geplant. Ein junger Autofahrer, der ist am Wochenende unfreiwillig mit seinem Auto eine Treppe runtergefahren. Und zwar im Bereich Westpark Jahrhunderthalle, hatte unfreiwillig die Geländetauglichkeit seines hochmotorisierten Autos getestet. Die ganze Geschichte gibt's gleich um 14:30 in den Radio Bochum Nachrichten mit Anna Vier.
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0: Das ist Eminem und Lose Yourself, die großen Hits hier bei uns im besten Mix an diesem sehr, sehr heißen Dienstagnachmittag bei uns in der Stadt. Hier ist Radio Bochum, es ist 2:30 und alles Wichtige hat Anna Vier in den Nachrichten.
1: Schönen guten Tag. Bochums Freibäder waren an Pfingsten schon gut besucht. Rund 17.000 Tickets wurden bei den Wasserwelten gelöst. Mit einem ähnlichen Andrang rechnen sie auch heute bei über 30 Grad. Falls ihr noch ins Freibad wollt, die Wasserwelten raten euch online vorab ein Ticket zu kaufen, dann geht's vor Ort ein bisschen schneller. Aktuell sind nur 2 Bochumer Freibäder geöffnet, das in Werne und das in Hofstede. Dazu noch der Wasserspielplatz in Langendreher, das Urban Blue. Das Naturfreibad in Linden öffnet voraussichtlich wieder im Juni, nachdem die letzten Arbeiten dort durchgeführt wurden. Einige Anwohnerinnen und Anwohner in der Nähe des Westparks in Bochum wurden am Sonntagmorgen unsanft geweckt. Ein 22-jähriger Bochumer sei erst viel zu schnell durch den Wendehammer des Gérard-Mortier-Platzes gerast und danach endete die Fahrt auf einer Treppe. Die Polizei Bochum hat den Audi S3 sichergestellt. Der Fahrer wurde leicht verletzt und musste eine Blutprobe abgeben. Jetzt sucht die Polizei nach Zeugen. Und das ist wichtig in Deutschland und der Welt. An 6 weiteren Bahnhöfen in NRW gilt ab sofort ein Alkoholverbot. Nach Köln gilt das Verbot jetzt auch in den Hauptbahnhöfen in Bonn, Düsseldorf, Duisburg, Essen, Dortmund und Münster, wie die Bahn mitteilte. Die Bahn reagiert damit auf Wünsche nach mehr Sicherheit und Ruhe. Die Kontrollen starten Ende Mai. Bei einem Zusammenprall zwischen einem Schulbus und einem Zug sind in Belgien 4 Menschen ums Leben gekommen. Der Busfahrer, 2 Jugendliche und eine Begleitperson haben den Unfall nicht überlebt, heißt es in einer Pressekonferenz des Krisenteams und der Gemeinde. Und jetzt schauen wir nochmal zurück nach Bochum. Einen Grund zum Feiern gab's schon für die SG Wattenscheid 09. Jetzt könnte noch der zweite kommen. An Pfingstmontag haben die Wattenscheider den Aufstieg in die Regionalliga West praktisch klar gemacht. Platz 2 ist ihnen nicht mehr zu nehmen. Nächstes Wochenende ist der letzte Spieltag und da wäre dann theoretisch auch noch Platz 1 drin, erzählt Sportvorstand Ertan Ilche.
2: Das wäre natürlich für ein absoluter Traum, Platz 1 zu erreichen, dadurch den DFB-Pokal auch zu erreichen, an extra Gelder ranzukommen, die uns natürlich auch sehr gut tun würden.
1: Ganz offiziell ist der Aufstieg aber noch nicht. Der SV Schermbeck hofft weiter auf eine Neuwertung des abgebrochenen Spiels gegen Wattenscheid und will Einspruch einlegen. 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
0: Das Bochum-Wetter. 31 Grad, hochsommerlich, geht's rein in diese kurze Woche ja für viele. Nach Pfingsten ganz viel blauer Himmel und ganz viel Sonne. Das ist dem einen oder anderen dann möglicherweise schon wieder ein paar Grad zu viel. Morgen und übermorgen bleibt es sommerlich und schön mit Werten um 25 Grad, aber ein bisschen kühler. So wie es jetzt aussieht, geht es Freitag noch mal rauf auf 30 Grad.
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0: 2 Staumeldungen, die A42 Kamp-Lindfort-Dortmund zwischen Herne-Wanne und dem Kreuz Herne 3 Kilometer stockend, mindestens 5 Minuten plus. Und die 52 in Richtung Essen zwischen Essen-Süd und dem Dreieck Essen-Ost 1 Kilometer Stau und 5 Minuten plus. Gute und sichere Fahrt.
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0: 90er gleich, Guns N' Roses, Knocking on Heaven's Door und das sind Sophie and the Giants und Purple Disco Machine mit Paradise. Kommt gut mit uns durch diesen Dienstagnachmittag.

0: Viertel vor drei ist es gleich. Kommt gut durch diesen sonnigen und sommerlichen Dienstagnachmittag bei uns in der Stadt. Radio Bochum ist hier und Glückwünsche gehen raus an die SG Wattenscheid 09. Die hat den Aufstieg geschafft in die Regionalliga West. Und ich weiß, dass einige Fans, Grüße gehen raus, unter anderem an Thomas. Die sind mit dem Fahrrad nach Erkenschwick gefahren am Pfingstmontag. Also auch das eine sportliche Höchstleistung, vor der ich meinen Hut ziehe. Und es hat sich definitiv gelohnt. Wattenscheid gewinnt in Erkenschwick Pfingstmontag 5-1 und macht den Aufstieg klar. Platz 2 in der Oberliga auf jeden Fall sicher. Seit dem Abstieg 2023 ist der Verein jetzt zurück in der Regionalliga. Das ist ein Grund zur Freude, natürlich auch für den Vorstandsvorsitzenden Ertan Ilche.
1: Eine unglaubliche Saison. Ich bin mega stolz auf unsere Jungs. Ich bin stolz auf den Verein. Wir haben einen wichtigen Schritt getan. Jetzt geht es aber auch schon. Ja, erstmal feiern wir natürlich, aber klar müssen wir uns dann in der Liga auch dann etablieren. Da freue ich mich drauf und schauen wir mal weiter.
0: Schauen wir mal weiter. Es geht auf jeden Fall weiter. Der noch ausstehende Einspruch des SV Schermbeck gegen das Urteil des Sportgerichts von letzter Woche, der bereitet den 09ern keine großen Sorgen. Das Spiel wurde ja abgebrochen, nachdem es zu Böllerwürfen aus dem Wattenscheider Block kam. Das Verbandssportgericht hat aber den Spielabbruch den Gastgebern aus Schermbeck zugeschrieben. Und dann gibt es noch ein Spiel, jetzt am Sonntag, am 31. Mai in der Lohrheide, 15 Uhr. Dann geht es gegen Lippstadt, dann ist sogar noch Platz 1, sprich die Meisterschaft und damit die Teilnahme an der ersten Hauptrunde in der kommenden Saison im DFB-Pokal möglich. Das würde den 09ern dann noch mal ein bisschen extra Geld verschaffen, das sie auf jeden Fall gut gebrauchen können.

Teile können im Ernstfall Leben retten. Ein Einsatz der Feuerwehr Bochum Montagabend zeigt mal wieder, wie wichtig intakte Rauchmelder sind. In Hamme an der Robertstraße, da war es wegen verbranntem Essen auf einem Herd in einem Mehrfamilienhaus zu einer starken Rauchentwicklung gekommen, zog sogar bis ins Treppenhaus der Rauch. Als die Feuerwehr dann abends eintraf, kurz nach 9:30, da hatten viele Bewohnerinnen und Bewohner das Haus zum Glück schon verlassen, weil die Rauchmelder rechtzeitig Alarm geschlagen hatten. Alles Wichtige zum Thema Rauchmelder gibt's zum Nachlesen bei uns online auf radiobochum.de.

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1: Mit Thorsten Adolfs. Guten Tag. Künstliche Intelligenz ist mittlerweile aus dem Alltag in Deutschland nicht mehr wegzudenken und ihre Nutzung breitet sich scheinbar immer weiter aus. Nutzen heißt aber nicht unbedingt mögen. Tatsächlich würden viele Menschen in Deutschland der Verbreitung von KI am liebsten einen Riegel vorschieben oder sie komplett verbannen. Das zeigt eine Umfrage des Digitalverbands Bitkom. Christian Böder aus dem News-Team. Rund 4 von 10 Befragten sagen, sie würden lieber in einer Welt leben, in der es keine KI gibt.
2: Das stimmt. Das Erstaunliche dabei ist, darunter sind auch viele, die künstliche Intelligenz nutzen. 6 von 10 der Befragten haben das schon mal gemacht oder machen das regelmäßig. Von denen sagte ein Drittel, KI muss aber nicht sein. Die restlichen 4 von 10 haben sich mit KI kaum oder gar nicht auseinandergesetzt. Ihre große Mehrheit will zurück in ein Leben vor künstlicher Intelligenz. Bitkom-Präsident Wintergerst sagt dazu, er kann das verstehen, dass künstliche Intelligenz die Menschen verunsichert. Die neue Technologie breitet sich rasant schnell aus und verändert das Leben auf jedem Level. Egal ob im Job, in der Schule oder im privaten Alltag. Aus seiner Sicht hilft dagegen nur Wissen und Aufklärung. Jeder Mensch in Deutschland sollte einen einfachen Zugang zu KI haben, sagt er.
1: Sprechen wir nochmal über die Menschen, die KI regelmäßig nutzen. Die meisten machen da positive Erfahrungen, aber es ist nicht alles rosig.
2: Genau, die große Mehrheit sagt, KI macht mein Leben leichter. Und viele sagen auch, es würde sie schlauer machen. 4 von 10 gaben außerdem zu, bei Ratschlägen in allen Lebenslagen fragen sie lieber zuerst die digitalen Programme als Menschen. Es gibt allerdings auch eine Kehrseite. Jeder 4. der regelmäßig KI nutzt, sagt, er oder sie fühlt sich abgehängt oder überfordert. Wer KI noch gar nicht nutzt, der blickt laut Bitkom noch viel kritischer auf die neue Technologie.
1: Danke Christian. Und jetzt weitere Themen kurz und kompakt. Nicht nur in Köln, auch in den Hauptbahnhöfen in Bonn, Düsseldorf, Duisburg, Essen, Dortmund und Münster gilt ab sofort ein Alkoholverbot. Laut Bahn setzt das Unternehmen damit die Wünsche von Reisenden und Besuchern um. Auch die eigenen Mitarbeiter hätten sich ein ruhigeres und sicheres Umfeld gewünscht, heißt es. Umgesetzt werden soll das Alkoholverbot zusammen mit der Bundespolizei. Bei einem Verstoß droht ein Platzverweis, bei mehrfachen Verstößen soll es Hausverbote geben. Der goldene Schuh für Europas besten Torschützen geht in diesem Jahr an Harry Kane. Der Mittelstürmer vom FC Bayern wird laut Kicker zum 2. Mal damit ausgezeichnet. Kane erzielte in der abgelaufenen Saison 36 Treffer. Auf Platz 2 in dem Europa-Ranking landet der Norweger Erling Haaland von Manchester City. Dritter ist der Franzose Kylian Mbappé von Real Madrid. In der Altersgruppe der 18- bis 25-Jährigen ist die Zahl der Raucher gesunken. Sorgen bereitet dem Bundesinstitut für öffentliche Gesundheit allerdings der Trend bei den ganz Jungen. Fast jeder 10. Jugendliche zwischen 12 und 17 Jahren greift demnach mittlerweile zu Nikotinprodukten. Das sind deutlich mehr als noch vor 4 Jahren. Besonders E-Zigaretten und Nikotinbeutel sind bei ihnen beliebt. Der Suchtbeauftragte der Bundesregierung Streeck sagt, dass solche Produkte für Jugendliche oft gezielt attraktiv gemacht werden. Er fordert deshalb strengere Regeln bei den Inhaltsstoffen und in der Werbung. Soweit die Meldungen mit Thorsten Adolfs.
3: Das Bochum-Wetter. Dieser Dienstagsfrühling lässt ganz ordentlich die Muskeln spielen. Der kommt nämlich hochsommerlich um die Ecke mit viel Sonne und 31 Grad, die wir im Moment in der Bochumer Innenstadt messen. Blicken wir auf die weiteren Tage in dieser Woche, bleibt es sommerlich. Morgen und Donnerstag genauso schön. Dann haben wir so Werte um 25 Grad, also sind nach wie vor im sommerlichen Bereich. Freitag wird Stand jetzt wieder hochsommerlich mit knapp über 30 Grad.
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3: Kurz nach 3, das sind im Moment die Staus, die euch Zeit kosten. Die 42 Kamp-Lindfort-Dortmund zwischen Gelsenkirchen-Bismarck und dem Kreuz Herne. 3 Kilometer, 10 Minuten plus. In der Gegenrichtung zwischen Gelsenkirchen-Hessler und dem Kreuz Essen-Nord. 2 Kilometer, mindestens 5 Minuten plus. A43 Wuppertal-Recklinghausen zwischen dem Kreuz Bochum und Herne-Eickel. 3 Kilometer stockend, 5 Minuten plus. In der Gegenrichtung zwischen dem Kreuz Herne und Riemke 1 Kilometer Stau, auch 5 Minuten plus. Auf der A52 Düsseldorf-Essen zwischen Essen-Süd und dem Dreieck Essen-Ost 1 Kilometer Stau, 5 Minuten plus. Und A448 Bochum-West Richtung Dortmund-Witten zwischen Weidmar und Wiemelhausen 2 Kilometer Stau. Hier kann es 10 Minuten länger dauern. Da, wo es geht, eine gute und sichere Fahrt.
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3: Mit Ansgar Borgmann, schönen sonnigen Dienstagnachmittag euch.

0: Radio Bochum hier am Dienstagnachmittag. Wenn es irgendwie geht, holt euch ein Fahrrad und fahrt an die Ruhr. Über den Satz seid ihr möglicherweise in letzter Zeit auch bei Instagram gestolpert. Der Bochumer Michael Höfgen, der hat es innerhalb der letzten zwei Monate auf knapp 20.000 Follower gebracht. Durch Videos, in denen er mit Fahrradhelm auf dem Kopf und Zigarette in der Hand als Markenzeichen durchs Ruhrgebiet fährt. Es klingt dann so.
1: Moin, ihr Engelkes.
2: Hör mal, jetzt ist es soweit, ey. Guck hier im Hintergrund, ne, steht das Lastenrad mit der Gitarre. Ich bin auf dem Weg zum Ravi. Radio Bochum, weißt du, ein Stündchen kann ich erzählen irgendwie, ne? Ah, ist schon so ein Ding, ne? Und die Gitarre habe ich auch dabei, wer weiß, was passiert.
0: Gitarre spielt er auch, hat er Sonntag bewiesen. Da war Michael Höfgen nämlich zu Gast beim Radio Bochum-Kollegen Ravi Frewer zum Sonntagsfrühstück und hat auch eine kleine Live-Performance geboten.
3: Wenn es irgendwie geht, roll runter zur Ruhr. Lass rollen, nee.
0: Das ist ein Typ, der hat eine Menge zu erzählen, Michael Höfgen. Wenn er nicht für Instagram-Videos Fahrrad fährt und Zigarette raucht oder für Radio Bochum Gitarre spielt und singt, dann ist er im echten Leben Theaterpädagoge.
4: Also ich mache Theaterprojekte, da geht es um sexualisierte Gewalt, Sucht, Mobbing und solche Geschichten. Und es ist auch so, dass viele Leute mich gar nicht erkennen, die mich kennen, wenn ich da mit Helm, Kippe und Schnurrbart irgendwie sitze, beziehungsweise die Videos mache. Ich muss das so ein bisschen trennen, das ist ganz klar. Ne? Jetzt mache ich das aber auch schon seit 25 Jahren. Ne? Und mittlerweile ist so die Generation der Grundschulkinder, also meine meisten Follower sind zwischen 25 und 35. Da sind quasi vielleicht welche dabei, die mich damals schon im Theater gesehen haben. Ne?
0: Spannende

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0: Schönen Dienstagnachmittag, es ist 3:30, hier ist Radio Bochum und alles, was wichtig ist, hat Anna Vier in den Nachrichten für euch.
1: Schönen guten Tag. Diese Woche tritt in Bochum offiziell das Grillverbot am Imminger See und an der Schmechtingwiese in Kraft. Theoretisch wäre das Grillen dort noch bis zum Wochenende erlaubt. Durch die Hitze ist allerdings der Graslandfeuerindex zu hoch. Ab einem Index von 3 ist Grillen auf Grünflächen in Bochum generell verboten. Zu hoch ist die Gefahr, dass die Natur durch Hitze Feuer fangen könnte. Dieser Index von 3 ist in dieser Woche in ganz NRW erreicht. Einige Anwohnerinnen und Anwohner in der Nähe des Westparks wurden am Sonntagmorgen unsanft geweckt. Ein 22-jähriger Bochumer sei erst viel zu schnell durch den Wendehammer des Gérard-Mortier-Platzes gerast. Danach endete die Fahrt auf einer Treppe. Die Polizei Bochum hat den Audi S3 sichergestellt. Der Fahrer wurde leicht verletzt und musste eine Blutprobe abgeben. Jetzt sucht die Polizei nach Zeugen. Und das ist wichtig in Deutschland und der Welt. Mehr Personal in Schulen und Kitas sowie bundesweit einheitliche Lernstandards. Das wünschen sich 9 von 10 Erwachsene. So soll die Bildung von Kindern und Jugendlichen besser werden. Das geht aus dem Kinderreport des Deutschen Kinderhilfswerks hervor. US-Präsident Donald Trump will sich heute in einem Militärkrankenhaus durchchecken lassen. Für den 79-Jährigen ist es der 3. Termin dieser Art innerhalb der letzten 13 Monate. Nach der letzten regulären jährlichen Untersuchung hatte ein Arzt dem Präsidenten eine hervorragende Gesundheit bescheinigt. Und noch eine Meldung aus Bochum. Auf dem Husemannplatz ist es trocken. Die Pfeiler der Blue Cloud sprühen kein Wasser. Der Grund? Ein technisches Problem an einem Schlauch. Wie lange die Reparatur genau dauert, konnte uns die Stadt Bochum noch nicht sagen. Aber es scheint eher ein kleines Problem zu sein, das schnell wieder behoben sein soll. 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
0: Das Bochum-Wetter. Gerade bei den Temperaturen wäre das eine willkommene Abwechslung. Wir messen 31 Grad in der Bochumer Innenstadt. Also das ist Hochsommer. Es geht auch in den nächsten Tagen so weiter. Allerdings kommen jetzt 2 Tage, die sind ein bisschen kühler, aber mit Höchstwerten morgen und auch am Donnerstag mit um die 25 Grad sind wir nach wie vor im sommerlichen Bereich. Hochsommerlich wird es dann, so wie es jetzt aussieht, wieder am Freitag. Da zeigt die Prognose bis 31 Grad an.
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0: Die Meldung A40 Essen-Dortmund zwischen dem Dreieck Bochum-West und Hamme. 1 Kilometer Stau, 5 Minuten plus. A42 Kamp-Lindfort-Dortmund zwischen Gelsenkirchen-Bismarck und dem Kreuz Herne. 4 Kilometer stockend, auch 5 Minuten plus. In der Gegenrichtung zwischen Gelsenkirchen-Hessler und dem Kreuz Essen-Nord. 2 Kilometer Stau, auch 5 Minuten plus. 10 Minuten länger dauert es auf der 43 Wuppertal-Recklinghausen zwischen dem Kreuz Bochum-Witten und Herne-Eickel, 5 Kilometer stockend. Und A52 Düsseldorf-Essen zwischen Essen-Bergerhausen und dem Dreieck Essen-Ost, 1 Kilometer Stau, 5 Minuten plus. Danke an Noah, der meldet eine ausgefallene Ampelanlage und zwar Zeppelin-Damm in beide Richtungen, Höhe Breinsfeld. Da, wo es geht, eine gute und sichere Fahrt.
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0: Mit Ansgar Borgmann, schönen Nachmittag euch.

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0: Neu im Westmix bei Radio Bochum, Somber und Homewrecker. Gleich unter anderem noch ein 80er von Melissa Etheridge und Like the Way I Do. Kommt gut mit uns durch den Dienstagnachmittag. Seit Freitag dreht Superstar Harry Styles Amsterdam auf links. Insgesamt 10 Konzerte spielt er dort zum Auftakt seiner Tour. Und es gibt ein bisschen Ärger, weil seine Bühne bei den Konzerten offenbar zu hoch ist und die erste Reihe, also die durchaus richtig teuren Plätze, gefühlt nur auf eine 3 Meter hohe schwarze Wand gucken. Atze Schröder hat auch ein bisschen Stress wegen Harry. Also Atzes Freundin ist alleine zum Konzert gefahren und das beschert Atze einen regelrechten Fiebertraum.
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3: Ja, nee, ist klar.
4: Ich hatte übrigens vorgestern einen Traum. Ich saß mit einem Kumpel zusammen in der Kneipe am Tisch. Auf der anderen Seite des Tisches saß Harry Styles und meine Perle war mit ihm am Knutschen. Was heißt Knutschen? Ihr volles Brett, auf dem Schoß, Arme drum geschlungen, die ganze Nummer. Irgendwann setzen die ab und Harry geht seiner Wege. So, die Dicke guckt mich an und sagt, hoppala, da sind mir die Pferde wohl ein bisschen durchgegangen. Ich hab dann gesagt, Mann, naja, kann ja mal passieren. Alles im Traum, ne? Nicht, dass ihr das verwechselt. Alles im Traum. Jetzt habe ich Spatzel morgens von dem Traum erzählt und auch, wie ich im Traum reagiert habe. Also,

0: Mann, Mann, Mann, naja, kann ja mal passieren. Ey, Bub, war sie sauer, weil ich im Traum nicht total wütend auf sie war und ausgerastet bin. Das gibt's doch alles gar nicht mehr. So, heute Nacht werde ich mich rächen, ich werde zurückträumen. Ich werde mal von Kylie Minogue träumen, ja. Mit allem drum und dran, ja. Ja, mal gucken, was dann passiert. Im Traum. Ja, wahrscheinlich sterbe ich. Verdammt, ich war doch noch so jung.
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Zahl des Tages bei uns in Bochum an diesem Dienstag 31. 31 Grad aktuelle Temperatur in der Bochumer Innenstadt. Also Freunde des Sommers kommen voll auf ihre Kosten. Dem einen oder anderen ist da schon wieder eine Spur zu heiß. Es gibt ja das Hitzeportal der Stadt Bochum. Unter anderem eine Karte mit kühlen Orten. Kirchen beispielsweise, die geöffnet haben, wo man sich ein bisschen abkühlen kann. Den Link zum Hitzeportal. Durchaus hilfreich in diesen Tagen. Den gibt's in der Linkbox auf radiobochum.de.

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1: Mit Thorsten Adolfs. Guten Tag. Die Hitze erreicht heute bei uns ihren Höhepunkt. Was neue Rekorde angeht, gibt der Deutsche Wetterdienst aber Entwarnung. Zwar klettern die Werte im Süden und Südwesten nochmal auf bis zu 34 Grad, aber eine Kaltfront aus dem Norden bringt ab morgen etwas Abkühlung. In Frankreich ist die Situation deutlich ernster. Dort sind im Zusammenhang mit der Hitze schon 7 Menschen ums Leben gekommen. Eine Regierungssprecherin sagte, einige Menschen seien beim Schwimmen verunglückt, als sie sich abkühlen wollten. In einigen Regionen Frankreichs gilt aktuell auch noch die Warnstufe Orange, weil die Temperaturen auf bis zu 36 Grad steigen können. Die Hitzewelle soll dort noch bis Ende der Woche andauern. Auch in Großbritannien ist es ungewöhnlich warm. In einem Vorort von London sank die Temperatur in der vergangenen Nacht nicht unter 21,3 Grad. Auch tagsüber wurden Rekordwerte gemessen. Im Südwesten der Hauptstadt ging es rauf bis auf fast 35 Grad. Und jetzt weitere Meldungen, kurz und kompakt. Auch der SPD-Gesundheitspolitiker Pantazis fordert, dass Beamte in die gesetzliche Krankenversicherung einbezogen werden sollten. Das wäre ein wichtiger Beitrag für mehr Solidarität, Gerechtigkeit und finanzielle Stabilität im deutschen Gesundheitssystem, sagte er. Aktuell gibt es fast 2 Millionen Beamte in Deutschland. Über 90% von ihnen sind privat krankenversichert. Der Chef des russischen Parlaments Volodin droht der Ukraine mit dem Einsatz von Massenvernichtungswaffen, falls es weitere Angriffe auf die russische Zivilbevölkerung geben sollte. Auslöser der neuen Drohung ist ein Drohnenangriff auf ein Wohnheim im von Russland besetzten Gebiet Luhansk. Dabei waren vergangene Woche 21 Zivilisten ums Leben gekommen. In der türkischen Millionenstadt Izmir ist die Polizei mit Wasserwerfern gegen Demonstranten vorgegangen.

0: Die Menschen sind auf die Straße gegangen, um gegen die Absetzung der Führung der größten Oppositionspartei in der Türkei, der CHP, zu protestieren. Am Wochenende hatte die Polizei den CHP-Sitz in Ankara gestürmt. Oppositionschef Özel musste die Parteizentrale verlassen. Der SC Paderborn hat gestern schon vorgemacht, wie es gehen kann. Und heute will Drittligist Rot-Weiß Essen nachziehen. Die Essener müssen im Relegationsrückspiel der zweiten Liga bei Greuther Fürth ran. Die Ausgangslage ist gut nach dem 1:0 im Hinspiel. Danny Hoppe hat den Ausblick auf die Partie.
1: Die Essener kommen mit viel Selbstvertrauen und knapp 2300 Fans im Rücken nach Franken. Und auf die setzt RWE-Trainer Uwe Koschinat auch. Man werde die Hafenstraße nach Fürth tragen, sagt er. Das große Ziel ist natürlich die lang ersehnte Rückkehr in die zweite Liga. Und Koschinat hat schon angekündigt, dass sein Team auch in Fürth mutig spielen wird. Die Franken, die ewige Tabelle der zweiten Bundesliga anführen, dürften ebenfalls von Anfang an versuchen, Druck zu machen. Aufpassen müssen die Essener vor allem auf Noel Futkoy. Mit 19 Treffern ist er in dieser Saison Torschützenkönig der zweiten Liga geworden. Den muss RWE auf jeden Fall in den Griff bekommen.
0: Das waren die Nachrichten mit Thorsten Adolfs.
2: Das Bochum-Wetter. Hochsommer Ende Mai. Zum ersten Mal in diesem Jahr knacken wir die 30-Grad-Marke. 31 sind es im Moment in der Bochumer Innenstadt. Da ist kaum eine dickere Wolke unterwegs. Viel blauer Himmel. Das bleibt bis weit in den Abend hinein sehr, sehr warm. Die tiefsten Temperaturen in der Nacht um 16 Grad. Also kühler wird es nicht. Morgen geht es dann auch wieder flott rauf. Bis auf 25 Grad, also ein Tacken kühler. 25 auch am Donnerstag mit viel Sonne angekündigt. Und 30 sind noch mal drin, so wie es jetzt aussieht, am Freitag.
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2: A40 Dortmund-Duisburg zwischen Wattenscheid und dem Dreieck Essen-Ost. 4 Kilometer stockend, 5 Minuten plus. A42 Kamp-Lindfort-Dortmund zwischen Gelsenkirchen-Bismarck und dem Kreuz Herne. 4 Kilometer stockend, 5 Minuten plus. In der Gegenrichtung zwischen Gelsenkirchen-Schalke und dem Kreuz Essen-Nord 3 Kilometer stockend, 5 Minuten plus. A43 Wuppertal-Recklinghausen zwischen dem Kreuz Bochum-Witten und Herne-Eickel 5 Kilometer stockend, macht 10 Minuten plus. Und die 52 Richtung Essen zwischen Essen-Süd und dem Dreieck Essen-Ost 1 Kilometer Stau, 5 Minuten plus. Allen unterwegs eine gute und vor allem sichere Fahrt.
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2: Mit Ansgar Borgmann, euch einen schönen Nachmittag. Bisschen mehr als 3 Wochen sind es noch. 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Und das gilt jetzt für Christine Pflugmacher. Liebe Christine, du hast dich bei uns beworben. Hier liegen 2 Tickets für dich. 10 Minuten Zeit, die abzustauben. Kostenfrei anrufen. 0800 98 5 98 50. Daumen sind gedrückt.

0: Das ist einer der ganz großen Hits aus den 90ern. Whitney Houston hier bei Radio Bochum. I Will Always Love You kommt gut durch den Dienstagnachmittag mit uns. 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Wenn wir euren Namen nennen, habt ihr 10 Minuten Zeit, bei uns anzurufen. Das hat mit Christine Pflugmacher aus Bochum wunderbar geklappt. Liebe Christine, hallo.
1: Hallo.
0: Bevor wir über Mark Forster sprechen, müssen wir über deine Adresse sprechen, die du angegeben hast. Das ist, wenn ich nicht irre, ganz in der Nähe des Hallenfreibads in Hofstede. Jetzt mal unter uns, was ist denn da bei dem Wetter bei euch in der Straße gerade los?
1: Die Hölle ist hier los. Also ich würde niemandem raten, hier hinzukommen. Hier gibt es keine Parkplätze mehr.
0: Bei dem Wetter brechend voll das Hallenfreibad in Hofstede. Jetzt sprechen wir über Mark Forster. Du hast dich für deinen Sohn beworben. Der ist 12. Erzähl uns ein bisschen. Der ist großer Mark Forster-Fan?
1: Ja, der ist ein mega Mark Forster-Fan und wir hatten bisher leider immer Pech. Wir wollten nach Düsseldorf letztes Jahr zu dem Konzert, wo er dann so krank geworden ist und die Tour ja abgesagt hatte.
0: Ja.
1: Davor hatten wir auch schon mal das Pech, da wurde das auch abgesagt. Und jetzt hatte ich einfach gedacht, ich versuche mein Glück, denn mein Sohn ist Autist und der Mark Forster mit seiner Musik beruhigt ihn immer, wenn er entweder halt einen Wutanfall oder Meltdown hatte oder sogar bei Shutdowns hilft ihm das wieder hochzukommen und das ist einfach unser A und O bei unserem Sohn, mit der Musik ihn wieder zu uns zu holen.
0: Oh, wie toll, also Mark Forster Musik wirklich als Therapie dann für euren Sohn.
1: Ja, richtig.
0: Große Klasse und jetzt seht ihr ihn live.
1: Ja, das wird den total happy machen, dass wir den jetzt live sehen.
0: Oh mein Gott, bestell bitte ganz, ganz liebe Grüße an deinen Sohn und dann darf ich euch einen ganz, ganz tollen 18.06. wünschen mit Radio Bochum und einigen Partnersendern hier aus dem Ruhrgebiet. Erlebt ihr live in Essen Mark Forster live und Rico Rayama gibt's auch noch als Support Act. Vorneweg, liebe Christine, mega. Ganz, ganz viel Spaß.
1: Ja. Dankeschön, werden wir auf jeden Fall haben.
0: Und wer Lust hat, ebenfalls mit dabei zu sein, der bewirbt sich jetzt gerne noch online. Alle Infos gibt's auf radiobochum.de.
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Radio Bochum ist hier, 20 nach 4 durch mittlerweile. Ich bin Ansgar Borgmann, wünsche euch einen schönen Dienstagnachmittag mit uns. Das ist ja auch aus Sicht des VfL Bochum durchaus interessant, was da gerade in der Relegation zwischen erster und zweiter beziehungsweise zweiter und dritter Liga passiert. Seit gestern Abend wissen wir, der VfL bekommt in der nächsten Zweitligasaison mit dem VfL Wolfsburg zu tun. Die Wolfsburger millionenschwer steigen tatsächlich ab. Paderborn geht dafür rauf in Liga 1. Glückwunsch. Und heute Abend werden wir dann wissen, ob wir in der neuen Zweitligasaison ein Ruhrgebietsduell mit Rot-Weiß Essen haben werden. Die Essener haben ja das Relegationshinspiel als Drittliga-Dritter gegen den Zweitliga-Drittletzten führt. 1-0 gewonnen. Das war sehr stimmungsvoll vor ein paar Tagen in Essen an der Hafenstraße. Heute Abend das Rückspiel in Fürth gegen die Rot-Weißen aus Essen. 20:30 ist Anstoß und sowohl Sky als auch Sat1 übertragen das Ganze heute Abend live. Das ist Ed Sheeran und Azizam.

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0: Das sind die 80er im besten Mix bei Radio Bochum für euren Dienstagnachmittag. Michael Sambello und Maniac. 16:30 jetzt und alles, was wichtig ist, gibt's in den Nachrichten mit Anna Vier.
1: Schönen guten Tag. In anderen Regionen muss Wasser gespart werden. Soweit sind wir hier in Bochum aber nicht. Die Talsperren waren am Montagmorgen noch zu 92% gefüllt. Grund zum Wassersparen, wie zum Beispiel in Jülich im Kreis Düren, gibt es aktuell also nicht. Die Stadtwerke sehen keinen Grund zur Warnung. Heute erreichen wir in Bochum das erste Mal in diesem Jahr über 30 Grad. Die Stadt Bochum hat weiterhin das Hitzeportal auf der Homepage eingerichtet. Dort findet ihr einen Überblick über kühle Orte in Bochum oder die Standorte der Wasserspender in der Stadt. Eine Serie von Wohnungseinbrüchen in Bochum und Umgebung hat einen Mann vor das Landgericht Bochum gebracht. Insgesamt 5-mal soll der 28-Jährige in Wohnungen eingestiegen sein, um Geld und Schmuck zu stehlen. Bei einem Einbruch soll er eine Frau sexuell genötigt haben. Radio Bochum Gerichtsreporter Tom Eder, was genau soll bei der Nötigung passiert sein?
2: Die Frau soll, als sie den Einbruchsversuch bemerkt hatte, die Balkontür geöffnet haben, davon

0: Unbeeindruckt soll er an ihr vorbei in die Wohnung gegangen sein. Er soll sie begrapscht und in die Küche gedrängt haben. Erst als sie angefangen habe, laut zu schreien, soll er die Flucht ergriffen haben. Insgesamt soll der Mann Schmuck im Wert von knapp 18.000 Euro erbeutet haben, den Großteil davon in einer Wohnung in Weidmar, so die Staatsanwaltschaft. Zum Prozessbeginn hat er jetzt über seine Anwältin ein zumindest teilweises Geständnis abgelegt. Zur sexuellen Nötigung sagte er, er habe die Freundlichkeit der Frau missverstanden. Sie hätte ihm Obst angeboten.
1: Und das ist wichtig in Deutschland und der Welt. An 6 weiteren Bahnhöfen in NRW gilt ab sofort ein Alkoholverbot. Nach Köln gilt das Verbot jetzt auch in den Hauptbahnhöfen in Bonn, Düsseldorf, Duisburg, Essen, Dortmund und Münster. Das teilte die Bahn mit. Sie reagiert damit auf Wünsche nach mehr Sicherheit und Ruhe. Die Kontrollen starten Ende Mai. Bei einem Zusammenprall zwischen einem Schulbus und einem Zug sind in Belgien 4 Menschen ums Leben gekommen. Der Busfahrer, 2 Jugendliche und eine Begleitperson haben den Unfall nicht überlebt, heißt es in einer Pressekonferenz des Krisenteams und der Gemeinde.
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1: In Bochum-Ost gibt es im September zum ersten Mal einen Nachhaltigkeitstag. Das hat Bochum Marketing bekannt gegeben. Am 19.09. stellen sich an der Musikschule Langendreher Vereine, Initiativen und Institutionen aus dem Bezirk vor. Außerdem sind auch zum Beispiel ein Repairmobil und ein Pflanzentausch geplant. 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
3: Das ist ja jetzt schon Vorgeschmack. Wir sind ja noch im Frühling. Auf den Sommer, auf den Hochsommer bei uns mit 31 Grad, die wir jetzt gerade messen. Das bleibt auch in den nächsten Tagen sommerlich mit blauem Himmel und ganz viel Sonne. Allerdings morgen und auch am Donnerstag mit 25 Grad in der Spitze so ein bisschen kühler. Der ein oder andere wird sich freuen, dem 31 dann schon so ein bisschen zu viel sind. Es gibt aber noch mal 30 Grad im Laufe der Woche und zwar so, wie es jetzt aussieht, am Freitag.
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3: Das sind die Meldungen. A40 Essen Richtung Dortmund. Zwischen dem Dreieck Bochum West und Harpen 3 Kilometer stockend. Macht 5 Minuten plus. In der Gegenrichtung zwischen Gelsenkirchen Süd und dem Dreieck Essen Ost auch 3 Kilometer stockend und 5 Minuten plus. A42 Kamp-Lintfort Dortmund. Zwischen Gelsenkirchen Bismarck und dem Kreuz Herne 4 Kilometer Stau plus 10 Minuten. A43 Wuppertal Recklinghausen. Zwischen dem Kreuz Bochum und dem Kreuz Herne 3 Kilometer stockend, 5 Minuten plus und 5 Minuten plus im Moment auch auf der 52 in Richtung Essen zwischen Essen-Bergehausen und dem Dreieck Essen-Ost. Der klassische Stau von 1 Kilometer Länge. Da wo es geht, eine gute und sichere Fahrt.
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3: Mit Ansgar Borgmann, schönen Dienstagnachmittag wünsche ich.

0: 20:05 ist es. Hier ist Radio Bochum. Wir haben eine aktuelle Warnmeldung für die 42 Kamp-Lindfort Richtung Dortmund. Fahrt bitte vorsichtig zwischen Herne-Krange und dem Kreuz Herne. Hier ein liegen gebliebenes Fahrzeug auf dem linken Fahrstreifen. Allen unterwegs eine gute Fahrt. Was ist schon Liebe ohne ein gebrochenes Herz? Diese Frage stellt sich Austis auf ihrer neuen Single The Art of Letting Go, also auf Deutsch die Kunst des Loslassens. Und so melancholisch die Frage der Sängerin aus Island nach Liebe ohne Schmerz auch klingt. Es geht Austis genauso um Zuversicht und Hoffnung, also darum, dass man natürlich traurig sein darf über das Ende einer Beziehung, aber auch die guten Gründe, die es für eine Trennung gibt, auch nicht wegromantisieren soll.
1: So it's about letting go.
2: Es geht ums Loslassen und vor allem darum, damit okay zu sein. Es geht um schöne Erinnerungen, Herzschmerz, Küsse, wie man als Mensch wächst und darum, dass du das alles nicht immer mit den Menschen erlebst, mit denen du es dir vorgestellt hast.
0: Also es geht darum, sich zu befreien von Trauer und Herzschmerz, und was den Sound angeht, klingt schon so ein bisschen anders als die anderen Austis-Hits, die wir so im Ohr haben, wie Angel Eyes oder Dirty Dancing, also wesentlich akustischer. Da ist nichts verzerrt, alles ganz, ganz pur. The Art of Letting Go, das ist neu bei uns, kann sie selbst am besten

0: Radio Bochum hier am Dienstag mit Ansgar Borgmann, 10 vor 5 gleich. Schönen Nachmittag. 31 Grad, blauer Himmel, die Sonne knallt von oben runter. Also da kommt heute schon Sommerfeeling auf. Und die Freibäder, die schon geöffnet haben bei uns in der Stadt, die sind rappelvoll. Wir waren mal da, haben uns umgehört. Was gehört für euch zu einem perfekten Freibadtag dazu? Snacks und Getränke scheinen eine große Rolle zu spielen.
1: Auf jeden Fall ein Spaßgetränk, gute Snacks. Wir haben Wassermelone dabei.
2: Blaubeeren.
3: Pommes, Eis, alles Mögliche.
4: Gute Laune, Pommes, Kaffee, Eis, Wassermelone.
5: Ein Bier. Pommes.
4: Pommes rot-weiß.
3: Die Freibad-Pommes.
6: Gutes Wetter, gutes Eis, gute Laune.
0: Geht nichts über Freibad-Pommes, oder? Die schmecken auch nur vor Ort genauso. Passt alles perfekt zusammen. Eure Highlights beim Freibadbesuch. Gehört habt ihr es hier bei Radio Bochum. 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
1: Mit Christian Böder, guten Tag. Jeder Fünfte in Deutschland raucht. Daran hat sich in den vergangenen Jahren nicht viel geändert, aber inzwischen greifen wieder mehr junge Menschen zur Zigarette und Co. Das zeigen Zahlen des Statistischen Bundesamtes vor dem Weltnichtrauchertag am kommenden Wochenende. Der Anteil der Raucher bei den 15- bis 24-Jährigen ist demnach gleich gestiegen. Malte Albrecht aus dem News-Team, du hast dir die Zahlen genauer angeschaut.
2: Richtig, und demnach gaben 15,6% in der jüngsten Altersgruppe an, zumindest gelegentlich zu rauchen. Bei der letzten Erhebung im Jahr 2021 lag der Anteil noch bei 14,5%. Bei der Zahl der Raucher insgesamt hat sich in den letzten Jahren eher wenig getan. Noch immer raucht etwa jeder Fünfte oder jede Fünfte. Auffällig ist außerdem, Männer rauchen deutlich häufiger als Frauen. Der Klassiker ist und bleibt die normale Tabakzigarette. Danach folgen die elektrischen Verdampfer, also E-Zigaretten und Vapes.
1: Du hast es gerade angesprochen, das sogenannte Vapen ist bei Jugendlichen inzwischen stärker verbreitet.
2: Ja, genau. Vor allem bei Mädchen ist der Konsum deutlich gestiegen. Der Anteil liegt hier inzwischen bei fast 8%. Der Drogenbeauftragte der Bundesregierung Streeck sieht den Grund vor allem im Design. Bunte Verpackungen und süße Geschmacksrichtungen wie Cola, Kiwi oder Kaugummi machten das Nikotin für junge Menschen attraktiv, sagt er. Zum Teil seien diese Zusatzstoffe aber gesundheitsschädlich oder krebserregend. Streeck fordert deshalb klare Regeln für Inhaltsstoffe, Aromen, Werbung und Verpackungen. Streeck will außerdem stärker gegen Nikotinbeutel vorgehen, die unter den Jüngeren auch immer beliebter werden, aber deren Verkauf in Deutschland verboten ist.
1: Vielen Dank, Malte. Und das sind weitere Nachrichten, kompakt zusammengefasst. Eine große Mehrheit der Menschen in Deutschland will einheitliche Bildungsstandards und mehr staatliche Investitionen, um bessere Chancen für sozial benachteiligte Kinder im deutschen Bildungssystem zu schaffen. Das geht

0: aus dem aktuellen Kinderreport des Deutschen Kinderhilfswerks hervor. Sowohl Kinder als auch Erwachsene wollen demnach auch eine stärkere Verknüpfung zwischen Bildungseinrichtungen und der Jugendarbeit. Energie und Sprit sind als Folgen des Iran-Kriegs in Deutschland teurer geworden. Bei Lebensmitteln ist das nicht der Fall. Das zeigt eine Analyse des Marktforschungsunternehmens NIQ. Bei Produkten des täglichen Bedarfs, darunter auch Körperpflege und Kosmetikartikel, gibt es demnach noch keine auffälligen Preissteigerungen. Bei einem Zusammenstoß zwischen einem Zug und einem Schulbus in Belgien sind zwei Jugendliche im Alter von 12 und 15 Jahren sowie zwei Erwachsene ums Leben gekommen. 5 weitere Kinder wurden verletzt, so die Behörden. Nach Angaben der Bahngesellschaft Infrabel war der Bus trotz geschlossener Schranke auf einen Bahnübergang gefahren. Rot-Weiß Essen steht kurz vor dem großen Ziel und will heute Abend den Aufstieg in die zweite Liga perfekt machen. Nach einem knappen Vorsprung im Rücken und der lautstarken Unterstützung von über 2000 Fans geht es für das Team in das entscheidende Rückspiel nach Fürth. Trotz des 1:0 aus dem Hinspiel warnt Essens Trainer Korschinat davor, sich nur hinten reinzustellen. Er rechnet damit, dass Fürth von Beginn an offensiv agiert und alles versuchen wird, um den Rückstand schnell wieder aufzuholen. Anstoß ist heute um 8:30. Das waren die Nachrichten mit Christian Böder.
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2: Immer noch hochsommerliche 31 Grad, die wir messen in der Bochumer Innenstadt. Und das bleibt bis weit in den Abend hinein. Richtig warm, auch mit Temperaturen von über 25 Grad noch, erst weit nach Mitternacht. Wird so ein bisschen kühler, die kühlsten Temperaturen dann in der Nacht so um die 17 Grad. Also viel mehr Abkühlung ist nicht drin. Schauen wir auf die nächsten Tage. Morgen und Donnerstag viel Sonne, 25 Grad in der Spitze. So wie es jetzt aussieht, erreichen wir Freitag tatsächlich nochmal 30 Grad.
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2: Mit den Staus, die euch Zeit kosten, A42 Kamplinfort-Dortmund zwischen Gelsenkirchen-Schalke und dem Kreuz Herne. 5 Kilometer mehr als 20 Minuten plus. Die Gegenrichtung zwischen Gelsenkirchen-Zentrum und dem Kreuz Essen-Nord. 2 Kilometer Stau, hier ein Plus von mindestens 5 Minuten. Und die 52 Düsseldorf-Essen zwischen Essen-Süd und dem Dreieck Essen-Ost. 1 Kilometer Stau, auch hier ein Plus von mindestens 5 Minuten. Da, wo es geht, eine gute und vor allem sichere Fahrt.
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0: Radio Bochum ist hier. Am Dienstag ist es 16:45 Uhr. Einen schönen Nachmittag. Heute ist übrigens Welt-Dracula-Tag. Warum heute? Am 26. Mai, und zwar im Jahr 1897, ist der Roman zum ersten Mal veröffentlicht worden. Also durchaus schon ein alter Knabe, dieser Obervampir. Und die Frage ist ja, würde der heute noch klarkommen?
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2: Graf Dracula, ja, der Sohn des Drachen, der Obervampir. Ein schauriger Kollege, der Menschen das Leben aussaugt. Ja, was wäre der heute? Finanzminister? Nee, dafür ist er nicht skrupellos genug. Aber guck doch mal, Dracula heute ist undenkbar. Alleine Blut trinken, ist das überhaupt glutenfrei? Also bestimmt nicht vegan. Außerdem wohnt er im Schloss, ja klar, bei den Mietpreisen. Womit verdient er überhaupt seine Kohle? Mit Blutspenden? Vielleicht könnte er Influencer werden für Kosmetik mit sehr hohem Lichtschutzfaktor. Aber kannst du Selfies machen, wenn du nicht mal ein Spiegelbild hast? Naja, am Ende bleibt dem Grafen nur noch Berlin. DJ Dracu im Berghain ist immer Nacht und er ist bestimmt nicht der schrägste Vogel da. Kommen Vampire nur mit Blut oder mit allen möglichen Körperflüssigkeiten klar? Weil dann ist das Berghain für Dracula wie Charlies Schokoladenfabrik. Und immer dran denken, falls ihr einen tollen Titel für einen Horrorfilm sucht, versucht's mal mit Dracula in Wuhan. Da bleibt's bis zum Ende spannend, wer das Opfer ist.
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Hier ist Radio Bochum, 20 nach 5 gleich, kommt gut durch diesen hochsommerlichen Dienstagnachmittag bei uns in der Stadt. Wann lernt man Fahrradfahren? Ja, die meisten von uns haben es vermutlich im Kindesalter gelernt, so vielleicht im Kindergartenalter. Und man heißt, es heißt ja immer so schön, Fahrradfahren, das verlernst du nicht. Was aber, wenn man es jahrelang nicht gemacht hat, sich möglicherweise unsicher fühlt. Es gibt eine neue Radfahrschule des Allgemeinen Deutschen Fahrradclubs in Bochum. Das sind 5 Termine für Frauen erstmal ab dem 10. Juni. Und nach den Sommerferien soll es dann weiteren Kurse geben, dann insbesondere für die Männer. Wenn das was für euch ist und ihr so ein bisschen wieder unter professioneller Anleitung ans Fahrradfahren kommen wollt, alle Infos gibt's online bei uns in der Linkbox auf radiobochum.de.

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0: halb sechs mittlerweile am Dienstag. Kommt gut durch diesen Nachmittag mit uns. Alles, was wichtig ist, hat jetzt Anna Vier in den Radio Bochum Nachrichten für euch.
1: Schönen guten Tag. Über 30 Grad haben die Thermometer heute bei uns in Bochum angezeigt. Und auch am langen Pfingstwochenende war es schon warm. Die Freibäder in Bochum waren voll. Anuschka Fritsche aus den Radio Bochum Nachrichten. Wie viele Leute haben sich im Freibad abgekühlt?
2: Rund 17.000 Besucherinnen und Besucher haben die Bochumer Wasserwelten über Pfingsten gezählt. Mit einem ähnlichen Andrang haben sie auch heute gerechnet. Wenn ihr heute noch oder in den nächsten Tagen ins Freibad wollt, solltet ihr euch vorab online ein Ticket kaufen. Dann geht es vor Ort schneller, sagen die Wasserwelten. Aktuell sind nur zwei Bochumer Freibäder geöffnet, das in Werne und das in Hofstede. Dazu noch der Wasserspielplatz in Langendreher, das Urban Blue. Das Naturfreibad in Linden öffnet voraussichtlich wieder im Juni.
1: Wegen einer Serie von Wohnungseinbrüchen steht seit heute ein 28-jähriger Mann vor dem Landgericht Bochum. Er soll in 5 Wohnungen in Bochum und Umgebung eingestiegen sein, wobei er Schmuck im Wert von knapp 18.000 Euro erbeutet haben soll. In einem Fall soll er dabei eine Frau sexuell genötigt haben. Er soll erst von ihr abgelassen haben, als sie angefangen habe zu schreien. Vor Gericht hat der Mann jetzt ein zumindest teilweises Geständnis abgelegt. Und das ist wichtig in Deutschland und der Welt. Mehr Personal in Schulen und Kitas sowie bundesweit einheitliche Lernstandards. Das wünschen sich 9 von 10 Erwachsenen. So soll die Bildung von Kindern und Jugendlichen besser werden. Das geht aus dem Kinderreport des Deutschen Kinderhilfswerks hervor. US-Präsident Donald Trump will sich heute in einem Militärkrankenhaus durchchecken lassen. Für den 79-jährigen

0: Ring ist es der dritte Termin dieser Art innerhalb der letzten 13 Monate. Nach der letzten regulären jährlichen Untersuchung hatte ein Arzt dem Präsidenten eine hervorragende Gesundheit bescheinigt.
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0: In Bochum-Ost gibt es im September zum ersten Mal einen Nachhaltigkeitstag. Das hat Bochum Marketing bekannt gegeben. Am 19.09. stellen sich an der Musikschule Langendreher Vereine, Initiativen und Institutionen aus dem Bezirk vor. Außerdem sind zum Beispiel ein Repairmobil und ein Pflanzentausch geplant. 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
3: Wenn ihr irgendwelche Pläne habt für diesen Dienstagabend, also ihr macht es auf jeden Fall gerne draußen bei Sonne und bei nach wie vor sehr, sehr warmen Temperaturen. 31 Grad sind jetzt bis weit in den Abend hinein. Werden wir noch bei über 25 Grad liegen. Erst in der zweiten Nachthälfte kommen wir dann auf die Tiefstwerte, die so bei 17 Grad liegen. Das geht sommerlich weiter, auch über die Wochenmitte hinaus, morgen und Donnerstag. Viel Sonne und an beiden Tagen 25 Grad in der Spitze, so wie es aussieht, knacken wir Freitag nochmal die 30 Grad Marke.
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3: Zwei Staumeldungen, die A42 Dortmund-Kamp-Lindfort zwischen Gelsenkirchen-Hessler und dem Kreuz Essen-Nord, 2 Kilometer stockend, 5 Minuten plus. Und die 52 Düsseldorf-Essen zwischen Essen-Bergerhausen und dem Dreieck Essen-Ost, 1 Kilometer Stau und auch 5 Minuten plus. Da, wo es geht, gute Fahrt.
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3: Mit Ansgar Borgmann, schönen Dienstag euch.

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Radio Bochum hier. Schönen Nachmittag mit uns. Der Urban Run am 14.06. Das ist ein besonderer Lauf mit ganz besonderer Atmosphäre hier bei uns in der Stadt. Der führt vorbei an wirklich besonderen, schönen

Taylor Swift, Ophelia im besten Mix bei Radio Bochum. Wir haben noch eine ausgefallene Ampelanlage und zwar in Harpen am Ruhrpark. Da ist wohl die Ampel ausgefallen in Höhe der Autobahnauffahrten, meldet Alex. Danke fürs Bescheid geben. Allen unterwegs eine gute und sichere Fahrt und schönen Dienstag weiterhin mit Radio Bochum. Ich bin Ansgar Borgmann. Tschüss, bis morgen.

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1: Mit Christian Böder, guten Tag. Das Bundesgesundheitsministerium plant eine umfassende Reform der Pflegeversicherung. Einer der Vorschläge: Wer über 23 Jahre alt ist und kinderlos, der soll in Zukunft mehr einzahlen. Thorsten Adolfs aus dem News-Team, wie genau stellt sich das denn Gesundheitsministerin Wagen vor?
2: Ja, sie sagt, dass der Beitrag für Kinderlose um 0,1 Prozentpunkte steigen soll. Wer keine Kinder hat, käme dann künftig auf einen Beitragssatz von insgesamt 4,3%. Für Eltern soll sich dagegen nichts ändern, ihre Sätze sollen stabil bleiben. Hintergrund ist das riesige Finanzloch, das in den nächsten 2 Jahren auf die Pflegeversicherung zukommt. Die Rede ist von einem Defizit von mehr als 22 Milliarden Euro. Bis Anfang Juli will die Bundesgesundheitsministerin ihren Gesetzentwurf zu dem Thema vorlegen.
1: Und wie kommen die Pläne denn bei den anderen Politikern und auch bei den Verbänden an?
2: Also die Reaktionen darauf fallen extrem unterschiedlich aus. Die CSU begrüßt den Vorschlag und sagt, die Erziehungsleistung von Eltern sei ein wichtiger Beitrag für das Sozialsystem. Und auch die SPD ist offen für solche Diskussionen, um die Finanzierung langfristig zu sichern. Von anderer Seite gibt es aber ordentlich Kritik. Die Grünen werfen der Regierung vor, dass immer nur über einzelne Punkte gestritten werde, statt ein echtes Gesamtkonzept vorzulegen. Und die Linken und der Sozialverband VdK halten die Erhöhung für ungerecht und wirkungslos. Damit könne das Finanzloch nicht wirklich gestopft werden, sagen sie. Ähnlich sieht das die Pflegebranche. Auch sie fordert von Wagen eine echte Strategie, anstatt immer nur über Einzelmaßnahmen zu debattieren.
1: Vielen Dank, Thorsten. Und das sind weitere Nachrichten in der Zusammenfassung. Rund 4 von 10 Menschen in Deutschland würden lieber in einer Welt leben, in der es keine künstliche Intelligenz gibt. Das zeigt eine Umfrage des Digitalverbands Bitkom. Demnach würde auch ein Viertel von regelmäßigen KI-Nutzern ein Leben ohne KI bevorzugen. 4 von 10 KI-Nutzern gaben auch an, bei Ratschlägen in allen Lebenslagen lieber digitale Programme zu fragen als Menschen. Israels Armee hat ihre Bodeneinsätze im Nachbarland Libanon ausgeweitet. Ziel sei es, eine direkte Bedrohung durch die Hisbollah-Miliz abzuwehren. Israels Armee hatte am Nachmittag erneut Drohnenbeschuss der vom Iran unterstützten Miliz gemeldet. Nicht nur in Köln, auch in anderen Hauptbahnhöfen in Bonn, Düsseldorf, Duisburg, Essen, Dortmund und Münster gilt ab sofort ein Alkoholverbot. Laut Bahn setzt das Unternehmen damit die Wünsche von Reisenden und Besuchern um. Auch die eigenen Mitarbeiter hätten sich ein ruhigeres und sicheres Umfeld gewünscht, heißt es. Umgesetzt werden soll das Alkoholverbot zusammen mit der Bundespolizei. Bei einem Verstoß droht ein Platzverweis, bei mehrfachen Verstößen ein Hausverbot. Der Sucht- und Drogenbeauftragte der Bundesregierung Streeck warnt vor den Schattenseiten rund um die Fußball-Weltmeisterschaft. Er sieht vor allem bei Sportwetten große Gefahren für junge Fans und fordert einen bewussteren Umgang mit dem Thema. Streeck sagt, dass Fußball und Wetten mittlerweile so eng miteinander verknüpft seien, dass viele den Eindruck gewinnen würden, Wetten gehörten ganz natürlich zum Spiel dazu. Dabei seien Sportwetten kein harmloser Spaß, sondern könnten schnell süchtig machen. Vor allem bei den sogenannten Live-Wetten sieht Streeck ein extrem hohes Risiko, weil aus einem spontanen Impuls heraus ganz schnell ein echter Kontrollverlust werden kann. Das waren die Nachrichten mit Christian Böder.
3: Das Wetter. Die Hitze bleibt uns in NRW erstmal noch erhalten. Aktuell so um die 30 Grad. In der Nacht dann aber schön frisch mit Temperaturen zwischen 11 und 16 Grad. Der Himmel bleibt klar. Dazu zieht ein leichter Wind durch. Morgen am Mittwoch weiterhin sonnig mit blauem Himmel. Aber nicht mehr ganz so heiß. Bei maximal 28 Grad.
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3: Hier kommt alles ab 13 Minuten Zeitverlust. Angefangen auf der A1 Köln Richtung Euskirchen. Zwischen Hürth und Kreuz Bliesheim 4 Kilometer 25 Minuten. Da ist ein LKW liegen geblieben. A2 Dortmund Richtung Oberhausen. Zwischen Oberhausen Königshardt und Kreuz Oberhausen 3 Kilometer 13 Minuten. A3 Oberhausen Richtung Köln. Zwischen Kreuz Ratingen Ost und Dreieck Langenfeld 10 Kilometer 15 Minuten. A4 Aachen Richtung Köln. Zwischen Kreuz Köln West und Köln Eiffeltor 6 Kilometer 14 Minuten. A4 Köln Richtung Aachen, zwischen Dreiköln-Holmer und Köln-Eiffeltor 8 Kilometer 16 Minuten. Und die A61 Mönchengladbach Richtung Koblenz, zwischen Gümnich und Dreieck Erftal 3 Kilometer 13 Minuten. Euch allen unterwegs eine gute und sichere Fahrt.
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3: Einen schönen Abend euch, hier ist Leo Areggi an diesem wirklich warmen Dienstag. Und wer von euch schon mal gedacht hat, ich würde mich mal richtig gern wie so ein texanisches Cowgirl fühlen, mit den geil klackernden Stiefeln und der Fähigkeit, so Wasserbüffel mit 3 flinken Zügen zusammenzuziehen. Ja, also da wollen wir doch gerne helfen, wer sich heute so fühlen möchte. Der Soundtrack für euer Gedankenspiel kommt nämlich jetzt von der Grande Dame, Beyoncé. Texas Hold'em. Also Leute aufsatteln.

0: Wirklich ja Wahnsinnstemperaturen heute, oder? Was meint ihr?
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0: Teils über 30 Grad in NRW. Die Woche wird ähnlich schön warm. Und wir freuen uns, oder? Also, ja, freuen wir uns wirklich. Wir haben aber euch nachgefragt. Was ist denn so eure präferierte Temperatur? Und ab wann sagt ihr, nee, jetzt ist es wirklich zu heiß?
2: 24 Grad, weil ich das angenehm finde, wenn es so ein bisschen kühler ist, dass man auch Sport machen kann, draußen entspannt, ohne die ganze Zeit sich so kaputt zu schwitzen.
3: Oh, alles ab 25 Grad ist zu viel. Man schwitzt nur, man kann gar nichts machen. Man will eigentlich nur drin sein die ganze Zeit.
4: Also 30 Grad wäre das schon das Höchste, würde ich sagen.
5: Ich bin ein Hitzefreund. Da muss viel passieren, bis es mir persönlich zu heiß ist.
6: Wir arbeiten an der Schule, in der Klasse, wenn es halt drinnen sehr, sehr warm ist und man das Gefühl hat, man kann sich nicht mehr konzentrieren. Und möchte lieber nur noch an den See und nicht mehr arbeiten. Ja. Dann ist es zu heiß.
0: Okay, verstehe. Also, ich glaube, das kann man für die ganze Woche so als Hinweis mit auf den Weg geben. Viel trinken, eincremen, Kappe auf. Ihr kennt's doch. Hier kommt Kevin Lynn.

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0: Mit Anna Vier, schönen guten Abend. Am Imminger See und an der Schmechtingwiese tritt diese Woche das Grillverbot offiziell in Kraft. Theoretisch wäre Grillen dort noch bis zum Wochenende erlaubt, Anuschka Fritsche aus den Radio Bochum Nachrichten.
2: Das stimmt, aber durch die aktuellen Temperaturen ist der sogenannte Grasland-Feuer-Index zu hoch. Dieser Index zeigt an, wie hoch eben die Gefahr ist, dass trockenes Gras oder offenes Gelände Feuer fängt. Aktuell liegt der Index bei 3 und deshalb ist Grillen auf Grünflächen gerade generell verboten, nicht nur hier in Bochum. Der Grasland-Feuer-Index liegt gerade in ganz NRW bei 3. Die höchste Stufe wäre 5.
0: Treppe statt Straße. In der Nähe vom Westpark sei ein Auto erst viel zu schnell durch einen Wendehammer gedüst. Danach sei das Auto die Treppe runtergefahren und da endete dann auch die Fahrt, heißt es von der Polizei Bochum. Am Steuer ein 22-jähriger Bochumer. Die Beamten haben den Audi S3 sichergestellt. Der Fahrer wurde leicht verletzt und musste eine Blutprobe abgeben. Jetzt sucht die Polizei Bochum nach Zeugen. Und das ist wichtig in Deutschland und der Welt. An 6 weiteren Bahnhöfen in NRW gilt ab sofort ein Alkoholverbot. Nach Köln gilt das Verbot jetzt auch an den Hauptbahnhöfen in Bonn, Düsseldorf, Duisburg, Essen, Dortmund und Münster. Das teilte die Bahn mit. Sie reagiere damit auf Wünsche nach mehr Sicherheit und Ruhe. Kontrollen starten demnach Ende Mai. Bei einem Zusammenprall zwischen einem Schulbus und einem Zug sind in Belgien 4 Menschen ums Leben gekommen. Der Busfahrer, 2 Jugendliche und eine Begleitperson haben den Unfall nicht überlebt, heißt es in einer Pressekonferenz des Krisenteams und der Gemeinde. Und zum Schluss noch eine Meldung aus Bochum. Auf dem Husemannplatz ist es trocken. Die Pfeiler der Blue Cloud sprühen gerade kein Wasser. Der Grund? Ein technisches Problem an einem Schlauch. Wie lange die Reparatur noch dauert, konnte uns die Stadt Bochum nicht sagen. Aber es scheint ein eher kleines Problem zu sein, das sich recht schnell wieder beheben lässt. 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
0: Auch morgen bleibt es sonnig und trocken in Bochum. Bei Temperaturen um die 24 Grad wird es nicht mehr ganz so heiß wie heute.
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0: Das sieht gut aus auf den Straßen in und um Bochum. Ich habe keine Meldungen für euch und wünsche euch eine gute und vor allem auch eine sichere Fahrt.
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3: So, okay, hier ist Leo Arigi. Schönen Abend euch. Und wenn ihr gerade im Auto unterwegs seid, macht gern das Fenster runter, dreht die Musik ganz laut auf. Es kommt total cool. Also, ich sag's euch. Also, hundertprozentig. Vor allem mit dem Song jetzt hier. 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

0: Trust Fall. Für diesen Dienstagabend.
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0: So, jetzt über das lange Pfingstwochenende hat es doch bestimmt ein paar von euch in Urlaub getrieben, oder? Also schön raus, abschalten, einfach die Zeit, das Leben mal genießen. Obwohl sich da natürlich vielleicht für den einen oder anderen doch eine Frage stellt. Wer kümmert sich denn eigentlich um alles, was zu Hause bleibt? Zum Beispiel um Sauerteig. Ja, wer kümmert sich um Sauerteig dann? Eine Bäckerei in Kiel, die hat was erfunden. Tatsächlich ein Sauerteig-Hotel. Heißt wirklich so. Kollegin Kimberly Klages. Gibt es dann da auch Cocktailbar und Pool für einen Teig?
2: Naja, fast. Im Hotel The Grand Doe ist Platz für 15 Gläser Sauerteig. Die werden dort alle 2 bis 3 Tage gefüttert. Und während die Besitzer dann entspannt Urlaub machen, kann der Sauerteig quasi auch mal abschalten und ist nach dem Urlaub direkt wieder startklar zum Backen.
0: Ja, geil. Aber so besonders teuer ist die Sache gar nicht, oder?
2: Definitiv. Eine Woche kostet 20 Euro, jede weitere dann nochmal 10. Das ist echt ein Schnapper. Dafür wird der Sauerteig dann auch gut versorgt und bekommt genau das, was er braucht. Also regelmäßig Mehl und Wasser, dazu die richtigen Temperaturen und genug Zeit zum Reifen.
0: Und für viele ist der ja nicht irgendein Teig, das ist ja fast schon ein Familienmitglied.
2: Ja, total. Sauerteigbrot selber backen ist ja gerade wieder voll im Trend. Eigentlich ist das auch gar nicht so kompliziert, aber gerade am Anfang muss man sich echt gut darum kümmern. Und manche Sauerteige sind sogar inzwischen so 50 oder 60 Jahre alt. Die sollen natürlich auch während eines längeren Urlaubs dann gut versorgt werden.
0: Ja, wie gut, dass es jetzt das erste Sauerteighotel in Deutschland gibt. Ja, und man könnte diese Geschäftsidee ja auch ausweiten. Nächste Geschichte wäre dann zum Beispiel ein Pflanzenhotel, in dem man seine Zimmerpflanzen abgeben kann während dem Urlaub. Oder seine Kinder.

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1: Mit Christian Böder, guten Abend. Im Ukraine-Krieg droht die Lage wieder zu eskalieren. Russland hat der Ukraine mit dem Einsatz von Massenvernichtungswaffen gedroht. Der Chef des russischen Parlaments, Volodin, sagte, wenn die russische Zivilbevölkerung angegriffen würde, könnte das dazu führen, dass Russland eine Waffe einsetzt, die, Zitat, von niemandem mehr eine Spur übrig lasse. Das hat das russische Unterhaus, die Staatsduma, vermelden lassen. Zur Lage berichtet André Ballin aus Moskau.
2: Auslöser der martialischen Drohung ist ein Angriff des Kiewer Militärs auf ein Wohnheim im von Russland kontrollierten Teil der Ostukraine. Dabei waren mehr als 20 Menschen ums Leben gekommen. Russland hat schon mit schweren Angriffen auf Kiew selbst reagiert, unter anderem mit einer neuen Mittelstreckenrakete. Doch damit will es die russische Führung nicht bewenden lassen. Das Außenministerium drohte mit weiteren Attacken, nun der Parlamentschef sogar mit Massenvernichtungswaffen. Die zunehmenden russischen Probleme an der Front dürften wohl ein Grund für die Eskalation sein.
1: Und das sind weitere Nachrichten, kompakt zusammengefasst. Die EU-Mitgliedsländer wollen morgen Vormittag über die Umsetzung des Zolldeals mit den Vereinigten Staaten aus dem vergangenen Jahr entscheiden. Der Kompromiss mit dem Europaparlament sieht vor, dass europäische Zölle auf US-Industriewaren abgeschafft werden, wie das auch mit US-Präsident Trump vereinbart worden war. Die Regelung soll bis Ende 2029 gelten oder endet früher, sollte die Trump-Regierung neue Zölle verhängen. Vor der Küste des Omans auf der arabischen Halbinsel ist ein Tanker nach einem mutmaßlichen iranischen Angriff leckgeschlagen. Die Besatzung sei in Sicherheit, es sei aber Treibstoff ausgetreten und ins Meer geströmt, heißt es von der britischen Behörde für die Sicherheit der Handelsschifffahrt. Für den Angriff könnte ein Drohnenboot oder eine Haftmine genutzt worden sein. Seit Beginn des Irankriegs sind schon mehrfach Schiffe in der Straße von Hormuz und angrenzenden Gewässern angegriffen worden. Die aktuelle Hitzewelle hat in Deutschland laut deutschem Wetterdienst heute ihren Höhepunkt erreicht. In Frankreich wird das noch ein paar Tage dauern. Dort sind im Zusammenhang mit der extremen Wärme schon 7 Menschen ums Leben gekommen. In einigen Regionen des Landes gilt aktuell Warnstufe Orange, weil die Temperaturen noch bis 36 Grad hochgehen können. Auch aus Großbritannien werden Rekordhitzewerte gemeldet. Der SC Paderborn hat gestern schon vorgemacht, wie es gehen kann. Heute will auch Drittligist Rot-Weiß Essen nachziehen. Die Essener müssen im Relegationsrückspiel bei Greuther Fürth ran. Und die Ausgangslage ist gut nach dem 1:0-Sieg im Hinspiel. Danny Hoppe hat den Ausblick aufs Spiel.
3: Die Essener kommen mit viel Selbstvertrauen und knapp 2300 Fans im Rücken nach Franken. Und auf die setzt RWE-Trainer Uwe Koschinat auch. Man werde die Hafenstraße nach Fürth tragen, sagt er. Das große Ziel ist natürlich die lang ersehnte Rückkehr in die zweite Liga. Und Koschinat hat schon angekündigt, dass sein Team auch in Fürth mutig spielen wird. Die Franken, die ewige Tabelle der zweiten Bundesliga anführen, dürften ebenfalls von Anfang an versuchen, Druck zu machen. Aufpassen müssen die Essener vor allem auf Noel Futkoy. Mit 19 Treffern ist er in dieser Saison Torschützenkönig der zweiten Liga geworden. Den muss RWE auf jeden Fall in den Griff bekommen.
1: Das waren die Nachrichten mit Christian Böder.
4: Das Wetter. Auch heute noch bis zu 30 Grad. In der Nacht bleibt es meistens klar. Dazu weht stellenweise ein leichter Wind. Und die Temperaturen sinken angenehm auf so 16 bis 11 Grad. Morgen am Mittwoch dann ein bisschen entspannter. Maximal 28 Grad. Dazu auch wie heute viel Sonne und kaum eine Wolke am Himmel.
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4: So, mit der A1 Köln Richtung Euskirchen zwischen Hürth und Kreuz Bliesheim 3 Kilometer 11 Minuten. A4 Aachen Richtung Köln zwischen Kreuz Köln West und Köln Eiffeltor 5 Kilometer 10 Minuten. A40 Dortmund Richtung

0: Duisburg zwischen Bochum-Wattenscheid-West und Essen-Frillendorf, 3 Kilometer, 12 Minuten. A46 Düsseldorf Richtung Heinsberg zwischen Neuss-Holzheim und Grevenbroich, 3 Kilometer, Viertelstunde kommt da oben drauf. A61 Mönchengladbach Richtung Koblenz zwischen Gymnich und Dreieck-Erftal, 2 Kilometer, 11 Minuten. Euch allen unterwegs eine gute und sichere Fahrt.
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0: Hier ist Leo Arigi, einen schönen Abend euch. Eine neue Studie besagt, 85% der Deutschen finden sich selbst super höflich. Gleichzeitig findet über die Hälfte der Deutschen, dass andere Deutsche total unfreundlich sind. Also ich weiß jetzt ehrlich gesagt nicht, wo ihr das Problem liegt.
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Es ist mal wieder soweit. Ich mache das immer gerne in meinen Sendungen. Wir öffnen gemeinsam den Glückskeks des Tages. Ja, ich habe zu Hause einfach ein bisschen zu viele davon rumliegen. Deswegen nehme ich die einfach hier mit hin und öffne sie. Und das kann für euch dann ja auch so eine Art, was weiß ich, Wegweiser sein. Ganz egal, vor welcher Entscheidung ihr gerade stehen mögt. Neue Küche kaufen oder nicht? Enterben, ja oder nein? Solche Fragen. Okay, hier kommt der Glückskeks-Spruch dieses Tages, heute am 26.05.2026. Sei mutig genug, schlecht in etwas zu sein, mit dem du gerade erst anfängst. Oh, das finde ich aber ein netter Spruch. Also okay, ich noch mal ein bisschen pathetischer. Glückskeks-Spruch des Tages am 26.05.2026. Sei mutig genug, schlecht in etwas zu sein, mit dem du gerade erst anfängst. Anfängst. Schwieriges Wort. Gut, nehmen wir das mal mit zum Start in diese kurze Woche. Jetzt mit Linkin Park.

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0: Mit Anna Vier, schönen guten Abend. Die Talsperren in Bochum sind gut gefüllt. Grund zum Wassersparen, wie zum Beispiel in Jülich im Kreis Düren, gibt es aktuell nicht. Die Stadtwerke Bochum sehen keinen Grund zur Warnung. Heute haben wir zum ersten Mal die 30-Grad-Marke geknackt. Die Stadt Bochum hat weiterhin das Hitzeportal auf ihrer Homepage eingerichtet. Dort findet ihr einen Überblick über kühle Orte in Bochum oder die Standorte der Wasserspender in der Stadt. Eine Serie von Wohnungseinbrüchen in Bochum und Umgebung hat einen Mann vor das Landgericht Bochum gebracht. Insgesamt 5-mal soll der 28-Jährige in Wohnungen eingestiegen sein, um Geld und Schmuck zu stehlen. Bei einem Einbruch soll er eine Frau sexuell genötigt haben. Radio Bochum Gerichtsreporter Tom Eder, was genau soll bei der Nötigung passiert sein?
2: Die Frau soll, als sie den Einbruchsversuch bemerkt hatte, die Balkontür geöffnet haben. Davon unbeeindruckt soll er an ihr vorbei in die Wohnung gegangen sein. Er soll sie begrapscht und in die Küche gedrängt haben. Erst als sie angefangen habe, laut zu schreien, soll er die Flucht ergriffen haben. Insgesamt soll der Mann Schmuck im Wert von knapp 18.000 Euro erbeutet haben, den Großteil davon in einer Wohnung in Weidmar, so die Staatsanwaltschaft. Zum Prozessbeginn hat er jetzt über seine Anwältin ein zumindest teilweises Geständnis abgelegt. Zur sexuellen Nötigung sagte er, er habe die Freundlichkeit der Frau missverstanden. Sie hätte ihm Obst angeboten.
0: Und das ist wichtig in Deutschland und der Welt. Mehr Personal in Schulen und Kitas sowie bundesweit einheitliche Lernstandards. Das wünschen sich 9 von 10 Erwachsenen. So soll die Bildung von Kindern und Jugendlichen besser werden. Das zeigt der Kinderreport des Deutschen Kinderhilfswerks. US-Präsident Donald Trump hat sich heute in einem Militärkrankenhaus durchchecken lassen. Für den 79-Jährigen war es der 3. Termin dieser Art innerhalb der letzten 13 Monate. Nach der letzten regulären jährlichen Untersuchung hatte ein Arzt dem Präsidenten eine hervorragende Gesundheit bescheinigt. Und jetzt schauen wir nochmal nach Bochum. In Bochum-Ost gibt es im September zum ersten Mal einen Nachhaltigkeitstag. Das hat Bochum Marketing bekannt gegeben. Am 19.09. stellen sich an der Musikschule Langendreher Vereine, Initiativen und Institutionen aus dem Bezirk vor. Außerdem sind auch zum Beispiel ein Repairmobil und ein Pflanzentausch geplant. 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
1: Das Bochum-Wetter.
0: Auch morgen bleibt es sonnig und trocken in Bochum. Bei Temperaturen um die 24 Grad wird es nicht mehr ganz so heiß wie heute.
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0: Das sieht gut aus auf den Straßen in und um Bochum. Ich habe keine Meldungen für euch und wünsche euch eine gute und vor allem auch eine sichere Fahrt.
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3: Es ist doch so traumhaftes Wetter heute, oder? Kollege von mir hat so ein kleines Problem mit seinem Auto. Immer wenn es so heiß draußen ist, dann verformt sich irgendwie das Zündschloss und er kriegt die Karre dann nicht mehr an. Frag mich nicht, wie das funktioniert. Tja, dann redet er immer so ganz beseelt 20 Minuten lang aufs Auto ein. Irgendwie funktioniert es dann meistens auch, es springt an. Aber das Wichtigste muss man dazu sagen, das Radio, das funktioniert immer trotzdem. Ja, also an alle, die jetzt vielleicht auch gerade in der Situation stecken, aber das Radio funktioniert. Also noch bei euch. Leute, jetzt mit Alex Warren und Fever Dream. Ich bin Leo Arigi. Hi.

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0: Überhaupt die Zahl der Kreuzfahrtgäste mit Abfahrt in Deutschland im vergangenen Jahr war sie auf einem neuen Rekord von 1,5 Millionen Urlauber.
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0: Und da gibt's vor allem ein Lieblingsziel, sagt uns Kreuzfahrtexperte Matthias Mohr.
2: Von Deutschland aus ist natürlich ein Highlight Norwegen. Das ist auch mein Favorit, definitiv, weil die Landschaft einfach traumhaft ist. Es gibt so ein paar andere Routen noch, die man ab Deutschland fahren kann. Also zum Beispiel Richtung England, Richtung Frankreich. Ja, das machen viele halt, weil es unkompliziert ist, weil das dann eben eine Reise ist, die man ab Hamburg machen kann.
0: Beliebt sind auch Festival-Cruises. In diesem Jahr gibt es da zum Beispiel Kreuzfahrt mit Malista Mia Julia. Ja, guck mal, Andrea Berg, Howard Carpendale oder Thomas Anders. Und es gibt die Full Metal Cruise, Europas größte Kreuzfahrt für Heavy-Metal-Musik.
2: Das machen die Reedereien dann besonders gerne, weil das eben viele Leute an Bord bringt, die noch nie auf Kreuzfahrt waren. Es gibt für alle möglichen Zielgruppen gibt es Spezialkreuzfahrten, also für Veganer, für Schwule und so weiter. Also das ist ein ganz großer Markt.
0: Auf der AIDA und Mein Schiff, da wird Deutsch gesprochen. Die beiden größten Anbieter unterscheiden sich vor allem im Restaurantkonzept.
2: Beim größten Anbieter AIDA ist es so, dass ich in erster Linie mein Abendessen zum Beispiel in Buffet-Restaurants zu mir nehme. Das ist natürlich dann ein anderes Flair, als wenn ich jetzt beim zweiten auf dem deutschen Markt, also bei Mein Schiff, wenn ich da nun abends esse, da bin ich dann in einem Restaurant mit Bedienung, bekomme 5 Gänge am Platz serviert. So. Ja, das hat schon so einen anderen Charakter.
0: Wir sprechen die ganze Woche über Kreuzfahrten, den Reisetrend zurzeit. Letztes Jahr mit einem Rekordhoch von 1,5 Millionen Urlaubern aus Deutschland.
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3: Ich bin Babit Büchner. Die Europäische Union hat heute den Geschäftsträger der russischen Botschaft in Brüssel einbestellt. Ebenso bestellten Deutschland und andere EU-Länder den jeweiligen russischen Botschafter ein. Das Außenministerium schrieb auf der Plattform X, man habe Russland heute deutlich gemacht, dass Deutschland sich nicht einschüchtern lasse. Hintergrund sind Russlands Drohungen vor weiteren Angriffen in Kiew. Der Kreml hatte Ausländer und Diplomaten deshalb aufgefordert, die ukrainische Hauptstadt zu verlassen. Heute drohte Russland zudem mit dem Einsatz von Massenvernichtungswaffen.
4: Auslöser der martialischen Drohung ist ein Angriff des Kiewer Militärs auf ein Wohnheim im von Russland kontrollierten Teil der Ostukraine. Dabei waren mehr als 20 Menschen ums Leben gekommen. Russland hat schon mit schweren Angriffen auf Kiew selbst reagiert, unter anderem mit einer neuen Mittelstreckenrakete. Doch damit will es die russische Führung nicht bewenden lassen. Das Außenministerium drohte mit weiteren Attacken, nun der Parlamentschef sogar mit Massenvernichtungswaffen. Die zunehmenden russischen Probleme an der Front dürften wohl ein Grund für die Eskalation sein. Aus Moskau, André Berlin.
3: Bundesfamilienministerin Karin Prien will die Einkommensgrenze beim Elterngeld trotz Spardruck nicht antasten. Darin wolle sie nichts verändern, sagte sie im Deutschlandfunk.
5: Klartext von der zuständigen Ministerin. Die Rahmenbedingungen in Deutschland müssen Familien mehr Lust auf Kinder machen, das sagt Karin Prien. Sie würde sogar gerne die Mindest- und Höchstsummen beim Elterngeld anheben. Das sind in der Regel 65% des vorherigen Nettolohns, mindestens 300 und höchstens 1.800 Euro pro Monat. Diese Summen gelten übrigens unverändert schon seit 2007. Gespart werden sollte an anderer Stelle, da nennt sie die Stichworte Partnerschaftlichkeit und Bezugsdauer. Aus Berlin, Thomas Thornfeld.
3: Seit mehr als 80 Tagen war das internationale Internet im Iran gesperrt. Nun funktioniert es teilweise wieder. Laut iranischen Medien hat die Nationale Telekommunikationsgesellschaft den Zugang für alle privaten und geschäftlichen Kunden des Unternehmens über die Breitbandanschlüsse wiederhergestellt. Präsident Pezeshkian hatte zuvor die Freischaltung nach einer Entscheidung eines Sonderstabs angeordnet.
6: Das Wetter. Aktuell noch sehr angenehme Temperaturen in NRW, aber über die Nacht wird es langsam frischer. Die Werte gehen runter auf 11 bis 16 Grad, begleitet von einem leichten Wind. Morgen am Mittwoch dann wieder richtig viel Sonne und ein schön blauer Himmel bei maximal 28 Grad.
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6: A3 Arnhem Richtung Oberhausen zwischen Dienstlaken Nord und Oberhausen Holten, 3 Kilometer 12 Minuten. A40 Dortmund Richtung Essen zwischen Bochum-Wattenscheid West und Essen-Krai, 2 Kilometer 21 Minuten. A45 Dortmund Richtung Hagen zwischen Dortmund Süd und Schwerte-Ärgste, 3 Kilometer Viertelstunde. A45 Hagen Richtung Gießen zwischen Meinerzhagen und Kreuz-Olpe Süd, 2 Kilometer, halbe Stunde on top. Und die A565 noch Meckenheim Richtung Bonn zwischen Kreuzborn Nord und Bonn Beuel, 1 Kilometer, dauert da 12 Minuten länger. Euch allen unterwegs eine gute und sichere Fahrt.
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6: Hi zusammen, hier ist Leo Arigi. Und wisst ihr, was immer gut ist? Selbstliebe, ja? Darüber singt auch Kamrat immer und ständig, selbst und ständig. Ich spiele uns jetzt mit Hug Yourself, also sich selbst umarmen. Und ich glaube, das ist an so einem Tag wie heute vielleicht auch fast angenehmer, als jemand anderen emotional in die Arme zu schließen. Also völlig schweißtriefend, weiß ich nicht.

wenn das Wetter gut ist, geht's ja automatisch auch auf allerlei Treffen mit Freunden, ne? Also keine Ahnung, die WG-Party, der launige Gartentreff oder die Grillrunde am See, ist ja wirklich alles dabei. Und vor allem ist da auch niemand sicher. Ne? Also ich habe mal ein bisschen nachgedacht, welche Leute ich auf solchen Zusammenkünften überhaupt nicht gerne treffen würde. Also Nummer 1. Der Ex-Freund deiner großen Schwester, der dir dann im Vollsuff gesteht, dass er eigentlich immer noch Gefühle für deine Schwester hegt und sie total geil findet, aber ja, also Sachen ändern sich halt. Nummer 2. Menschen, deren Lieblingsfilm Der Pate ist. Versteh mich bitte nicht falsch, also Der Pate, das ist ein wirklich großartiger Film, aber jeder, der dir das unaufgefordert erzählt und danach noch so ein paar lustige Fakten raushaut, ist und kann nur anstrengend sein. Und Nummer 3, einen schlecht gelaunten Matthias Schweighöfer. Ich meine, einen gut gelaunten, den wollen wir alle haben. Aber ein Matthias Schweighöfer,

0: einen richtig beschissenen Tag hatte und das auch total rauslässt, also da hätte ich wirklich keinen Bock drauf.
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2: Noch angenehm mild draußen. Heute Abend in der Nacht sinken die Temperaturen langsam auf 16 bis 11 Grad. Dazu bleibt es meistens klar und leicht windig. Morgen am Mittwoch geht es dann sonnig weiter bei bis zu 28 Grad.
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2: Mit der A1 Münster Richtung Osnabrück zwischen Flughafen Münster-Osnabrück und Ladbergen 1 Kilometer 5 Minuten. A3 Arnhem Richtung Oberhausen zwischen Dienstlaken Süd und Oberhausen-Holten 1 Kilometer 7 Minuten. A4 Aachen Richtung Köln zwischen Eschweiler West und Weißweiler dichter Verkehr 6 Minuten. A45 Dortmund Richtung Hagen zwischen Dortmund Süd und Schwerte-Ergste 3 Kilometer 16 Minuten. A45 Hagen Richtung Gießen zwischen Meinerzhagen und Olpe 3 Kilometer, dauert 33 Minuten länger. Und die A565 Meckenheim Richtung Bonn zwischen Kreuzborn Nord und Bonn-Beuel 1 Kilometer, dauert da 12 Minuten länger. Euch allen unterwegs eine gute und sichere Fahrt.
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2: So, ich habe jetzt Musik von Dinoro und Gigi D'Agostino. In My Mind, der Song kam raus, weiß ich noch, da war ich in der Schule noch und da war so wirklich die Spitze der Coolness, auf den Steintisch-Tennisplatten in der Sonne zu liegen und dieses Lied laut auf einer unfassbar kleinen Bluetooth-Box abzuspielen. Ja? Cooler ging es wirklich nicht. Liebe Grüße übrigens auch an alle, die gerade auf einer Steintisch-Tennisplatte liegen. Warum denn auch nicht? Ich bin Leo Arrigi.

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0: Seit Freitag dreht Harry Styles Amsterdam auf links. Gab schon richtig Ärger, weil seine Bühne bei den Konzerten zu hoch ist und die erste Reihe, also die besten Plätze, nur auf eine gefühlt 3 Meter hohe schwarze Wand guckt. Ja. Atze Schröder selbst hat auch persönlichen Stress mit Harry. Ja. Atzes Freundin ist nämlich allein zum Konzert gefahren und das beschert Atze einen Fiebertraum.
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3: Ja, nee, ist klar.
4: Ich hatte übrigens vorgestern einen Traum. Ich saß mit einem Kumpel zusammen in der Kneipe am Tisch. Auf der anderen Seite des Tisches saß Harry Styles und meine Perle war mit ihm am Knutschen. Was heißt Knutschen? Ihr volles Brett auf dem Schoß, Arme drum geschlungen, die ganze Nummer. Irgendwann setzen die ab und Harry geht seiner Wege. So, die Dicke guckt mich an und sagt, hoppala, da sind mir die Pferde wohl ein bisschen durchgegangen. Ich hab dann gesagt, Mann, naja, kann ja mal passieren. Alles im Traum, ne? Nicht, dass ihr das verwechselt. Alles im Traum. Jetzt hab ich Spatzel morgens von dem Traum erzählt und auch wie ich im Traum reagiert hab. Also, Mann, naja, kann ja mal passieren. Ey, Bub, war sie sauer, weil ich im Traum nicht total wütend auf sie war und ausgerastet bin. Das gibt's doch alles gar nicht mehr. So, heute Nacht werde ich mich rächen. Ich werde zurückträumen. Ich werde mal von Kylie Minogue träumen, ja. Mit allem drum und dran, ja. Ja, mal gucken, was dann passiert. Im Traum. Ja, wahrscheinlich sterbe ich. Verdammt, ich war doch noch so jung.
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1: Ich bin Babette Büchner. Nach Drohungen aus Moskau über einen massiven Angriff auf die ukrainische Hauptstadt Kiew haben die EU und die Bundesregierung russische Vertreter einbestellt. Eine Sprecherin der EU-Außenbeauftragten Kallas schrieb auf der Plattform X, der russische Aufruf an ausländische Staatsbürger und Diplomaten Kiew zu verlassen, stelle eine inakzeptable Eskalation dar. Ähnlich reagierte das Auswärtige Amt. Unterdessen drohte der russische Parlamentschef mit dem Einsatz von Massenvernichtungswaffen gegen die Ukraine. Donald Trumps Gesundheitszustand sorgt immer wieder für Spekulationen. Jetzt hat sich der US-Präsident einer turnusgemäßen ärztlichen Untersuchung unterzogen und danach von einem guten Ausgang geschwärmt. Alles sei perfekt verlaufen.
2: Es gehört hier in den USA zur politischen Routine, dass Präsidenten ihre Gesundheitschecks öffentlich machen. Das Weiße Haus mauert im Fall Trump aber besonders. Stets wird dem fast 80-Jährigen nach den Untersuchungen eine topfitte Konstitution bescheinigt, körperlich und geistig. Jegliche Fragen über geschwollene Beine, Blutergüsse an den Händen und Schläfrigkeit bei Konferenzen werden regelmäßig abgeschmettert und Symptome heruntergespielt. Das ist auch diesmal nicht anders. Auf dem Papier ist Trump fit wie ein Turnschuh. Aus den USA, Tina Eck.
1: Seit mehr als 80 Tagen war das internationale Internet im Iran gesperrt. Nun funktioniert es teilweise wieder.
3: Es war die längste landesweite Internetabschaltung in der jüngeren Geschichte des Irans. Unklar ist, ob die Wiederherstellung von Dauer sein wird. Iranische Medien haben die teilweise Aufhebung der Sperre nach rund 3 Monaten bestätigt. Einige Nutzer berichten, dass sie wieder Freunde und Familien im Ausland erreichen konnten. Andere sind allerdings immer noch offline, vor allem Nutzer mit mobilem Internet. Seit Kriegsbeginn Ende Februar hatte die Regierung den Zugang zum weltweiten Internet nahezu komplett lahmgelegt. David Riemer, Nachrichtenredaktion.
1: Kunden der Postbank müssen sich wegen Warnstreiks wieder auf Einschränkungen einstellen. Weil es in den Tarifverhandlungen keinen Fortschritt gibt, hat die Gewerkschaft Verdi für die nächsten Tage eine Ausweitung der Proteste angekündigt. Zunächst soll es morgen das Backoffice treffen. Ab Donnerstag sollen dann die Beschäftigten in den Postbankfilialen und Callcentern ihre Arbeit niederlegen.
4: Das Wetter. Draußen aktuell noch richtig angenehm warm bei uns in NRW. Richtung Nacht kühlt es dann langsam runter auf Temperaturen zwischen 11 und 16 Grad. Dazu weht stellenweise noch ein leichtes Lüftchen. Der Mittwoch wird dann fast eine Kopie von heute. Bisschen milder, nämlich bei maximal 28 Grad.
0: NRW Verkehr.
4: Mit der A4 Aachen Richtung Köln. Zwischen Eschweiler West und Weißweiler 1 Kilometer 13 Minuten. A4 Köln Richtung Aachen. Zwischen Köln-Eiffeltor und Kreuzköln West 3 Kilometer 12 Minuten. A45 Dortmund Richtung Hagen zwischen Dortmund Süd und Schwerte-Ärgste 2 Kilometer 7 Minuten. A45 Hagen Richtung Gießen zwischen Meinerzhagen und Olpe 3 Kilometer 24 Minuten. Und die A565 Meckenheim Richtung Bonn zwischen Bonn-Auerberg und Bonn-Beuel dichter Verkehr. Da braucht ihr noch mal 8 Minuten länger. Euch allen unterwegs eine gute und sichere Fahrt.
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4: Hey, die hohen Freunde. Das wollte ich auch schon immer mal im Radio gesagt haben. Hey, die hohen Freunde. Das war auch eine wilde Begrüßung. Hier ist Leo Arigi im besten Mix. Einen schönen Abend wünsche ich euch jetzt mit den etwas milderen Temperaturen hier draußen. Dem darf er aber keineswegs milden. Lil Nas X und Star Walking. Schönen Abend euch.

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0: So, morgen startet für die deutsche Fußballnationalmannschaft die Mission Weltmeisterschaft, ja, in Herzogenaurach. Da trifft sich das Team zum Trainingslager und da will der Bundestrainer die ersten Grundlagen legen für den, ja, durchaus angestrebten WM-Titel dieses Jahr. Wir haben uns mal bei euch auf der Straße umgehört, was ihr so dem deutschen Team bei der WM zutraut.
1: Hoffentlich besser als letztes Mal.
2: Weltmeisterschaft gewinnen natürlich.
3: Ach, das wäre schon gut, wenn sie möglichst weit kommen. Ich würde sagen, schön wäre Halbfinale, aber wahrscheinlich ist es nicht.
4: Denkt man nicht so gut dieses Jahr, ne? Verteidigung schwach. Mal sehen.
1: Naja, nachdem ich jetzt die Champions League geschaut habe und die Konkurrenz gesehen habe, weiß ich noch nicht, ob wir es übers Achtelfinale hinaus schaffen, wenn dann Frankreich eventuell wartet. Die Mannschaft ist schon ziemlich stark, aber ich hoffe natürlich, dass wir mal wieder so ein Sommermärchen nach Hause holen.
0: Ja, neues Sommermärchen, das wäre auf jeden Fall was, oder? Fände ich auf jeden Fall richtig cool. Ich denke mal, ihr auch. 18 Tage vorm ersten WM-Spiel trifft sich die Nationalmannschaft, also morgen, um sich vorzubereiten. Am Sonntag gibt es dann nochmal ein Testspiel in Mainz, nämlich gegen Finnland.
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0: Das sind Savage Garden, Truly Madly Deep.

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1: Noch sehr angenehme Temperaturen draußen. Es kühlt sich Richtung Nacht langsam ab. Da kriegen wir Temperaturen zwischen 11 und 16 Grad. Ein leichtes Lüftchen auch noch dazu. Der Mittwoch dann ganz ähnlich wie heute. Schön sonnig bei maximal 28 Grad.
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1: A4 Aachen Richtung Köln zwischen Eschweiler West und Weißweiler 2 Kilometer 19 Minuten. A4 Aachen Richtung Köln zwischen Kreuz Köln West und Köln Eiffeltor 1 Kilometer 11 Minuten. Nochmal die A4 Köln Richtung Aachen zwischen Kreuz Köln Süd und Kreuz Köln West 3 Kilometer 19 Minuten. Dann die A45 Hagen Richtung Gießen zwischen Meinerzhagen und Olpe 1 Kilometer 5 Minuten. Und die A565 Meckenheim Richtung Bonn zwischen Bonn-Auerberg und Bonn-Beuel dichter Verkehr 7 Minuten. Euch allen unterwegs eine gute und sichere Fahrt.
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1: So, ein bisschen ist es noch hin. Wir haben es 21:30 durch. 7,5 Stunden, ich habe gerechnet. Dann ist es 5 Uhr morgens. Und ihr fragt euch jetzt aus gutem Grund, warum rede ich über diese Uhrzeit? 5 Uhr morgens, was ist da so Besonderes? Naja, darum geht's in der neuen Single von Michael Schulte. Der singt über diese besondere Uhrzeit um 5 a.m., wie es ja auf Englisch heißt. Und das ist ja auch, da passieren immer ganz besondere Dinge. Da ist man auf jeden Fall in einer besonderen Stimmung. Sollte man da aufwachen, ist man in einer besonderen Stimmung. Und sollte man da erst einschlafen, ist man in einer besonderen Stimmung. Mein Name ist Leo Arrigi. Micha, los geht's.

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0: Er ist einer der berühmtesten Bösewichte der Welt. Dracula.
1: Ja.
0: Und heute ist sein Tag. Heute ist der Welt-Dracula-Tag. Am 26. Mai 1897 wurde der Roman von Bram Stoker zum ersten Mal veröffentlicht. Also schon ein alter Knabe, der Obervampir. Fragt man sich so ein bisschen, würde er heute noch klarkommen?
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3: Graf Dracula, ja, der Sohn des Drachen, der Obervampir. Ein schauriger Kollege, der Menschen das Leben aussaugt. Ja, was wäre der heute? Finanzminister? Nee, dafür ist er nicht skrupellos genug. Aber guck doch mal, Dracula heute ist undenkbar. Alleine Blut trinken, ist das überhaupt glutenfrei? Also bestimmt nicht vegan. Außerdem wohnt er im Schloss. Ja, klar,

0: Bei den Mietpreisen. Womit verdient er überhaupt seine Kohle? Mit Blutspenden? Vielleicht könnte er Influencer werden für Kosmetik mit sehr hohem Lichtschutzfaktor. Aber kannst du Selfies machen, wenn du nicht mal ein Spiegelbild hast? Naja, am Ende bleibt dem Grafen nur noch Berlin. DJ Draku im Berghain ist immer Nacht und er ist bestimmt nicht der schrägste Vogel da. Kommen Vampire nur mit Blut oder mit allen möglichen Körperflüssigkeiten klar? Weil dann ist das Berghain für Dracula wie Charlie Schokoladenfabrik. Und immer dran denken, falls ihr einen tollen Titel für einen Horrorfilm sucht, versucht's mal mit Dracula in Wuhan. Da bleibt's bis zum Ende spannend, wer das Opfer ist.
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1: Ich bin Diana Kramer. Der gesetzlichen Pflegeversicherung droht ein Milliardendefizit. Die Bundesregierung arbeitet deshalb an einer Reform. Nun ist eine weitere Erhöhung des Beitragssatzes für Kinderlose um 0,1 Prozentpunkte im Gespräch. Das wurde der dpa aus Koalitionskreisen bestätigt.
2: Kinderlose Versicherte ab 23 Jahren müssten dann einen Pflegebeitragssatz von 4,3% zahlen. Für versicherte Mütter und Väter würden die Sätze gleich bleiben, also bei 3,6% bei einem Kind und entsprechend kleineren Beiträgen bei mehr Kindern. Gesundheitsministerin Wagen wollte die Pläne nicht bestätigen, sondern kündigte ein Gesamtkonzept an. Das wünscht sich auch der Koalitionspartner SPD. Es sei legitim, unterschiedliche Stellschrauben zu diskutieren, das ersetze aber keine umfassende Reform, hieß es. Auch Verbände wünschen sich ein Gesamtkonzept und nicht nur kleine Anpassungen. Ursula Winkler, Nachrichtenredaktion.
1: Nach Drohungen aus Moskau über einen massiven Angriff auf die ukrainische Hauptstadt Kiew haben die EU und die Bundesregierung russische Vertreter einbestellt. Eine Sprecherin der EU-Außenbeauftragten Kaja Kallas schrieb auf der Plattform X, der russische Aufruf an ausländische Staatsbürger und Diplomaten, Kiew zu verlassen, stelle eine inakzeptable Eskalation dar. Unterdessen drohte der russische Parlamentschef mit dem Einsatz von Massenvernichtungswaffen gegen die Ukraine im Fall von Angriffen gegen die russische Zivilbevölkerung. Jugendliche in Deutschland rauchen wieder mehr. Laut Bundesinstitut für öffentliche Gesundheit konsumierte 2025 fast jeder Zehnte der 12- bis 17-Jährigen Nikotinprodukte. 2021 waren es noch gut 6%.
3: Vor allem Mehrweg-E-Zigaretten und Nikotinbeutel sind deutlich beliebter geworden, obwohl sie extrem ungesund sind und schnell abhängig machen. Der Sucht- und Drogenbeauftragte der Bundesregierung Streeck spricht von einem klaren Warnsignal. Nikotinprodukte sind für Jugendliche inzwischen leichter verfügbar. Deshalb fordert er strengere Regeln für Inhaltsstoffe, Aromen, Werbung und Verpackung. Laut Bundesinstitut für öffentliche Gesundheit sterben jedes Jahr rund 130.000 Menschen in Deutschland an den Folgen des Tabakkonsums. David Riemer, Berlin.
1: Mit mehr als 10.000 Fans hat der SC Paderborn auf dem Rathausplatz seinen Aufstieg in die Fußball-Bundesliga gefeiert. Am Tag nach dem 2:1-Sieg in der Relegation gegen den VfL Wolfsburg trug sich die Mannschaft auch ins Goldene Buch der Stadt ein.
4: Das Wetter. Aktuell noch sehr angenehme Temperaturen in NRW, aber über die Nacht wird es langsam frischer. Die Werte gehen runter auf 11 bis 16 Grad, begleitet von einem leichten Wind. Morgen am Mittwoch dann wieder richtig viel Sonne und ein schön blauer Himmel bei maximal 28 Grad.
0: NRW Verkehr.
4: Mit der A4 Aachen Richtung Köln. Zwischen Eschweiler West und Weißweiler 2 Kilometer, halbe Stunde obendrauf. A4 Aachen Richtung Köln. Zwischen Kreuz Köln West und Köln Eiffeltor 2 Kilometer, dauert eine Viertelstunde länger. Auch eine Viertelstunde länger dauert es nochmal auf der A4 Köln Richtung Aachen zwischen Köln-Eiffeltor und Kreuz-Köln-West. Ach, das ist einfach die Gegenrichtung. Ja, gibt's doch gar nicht. Also, da auch nochmal Viertelstunde obendrauf. Und die A565 Meckenheim Richtung Bonn zwischen Bonn-Auerberg und Bonn-Beuel. Dichter Verkehr 6 Minuten. Euch allen unterwegs eine gute und sichere Fahrt.
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4: Einen schönen Abend euch. Hier ist Leo Arregi im besten Mix. Ja, ich weiß gar nicht, ich habe das mitbekommen. Schlimme Nachricht, diese Schlagershow immer wieder sonntags geht in die letzte Runde nach mehr als 30 Jahren. Ach du liebe Zeit. Und so steht es ja auch in der Meldung, für die finale Staffel werden wieder prominente Gäste erwartet. Da können wir uns doch freuen. Vielleicht ja auch Nick Kershaw. Könnte doch dann da auch auftreten und Wouldn't It Be Good mal auf Deutsch singen, weil warum denn nicht? Wer ist nicht gut? Guck mal, mit so einem bayerischen Akzent hat das doch direkt was. Wer ist nicht gut, wenn wir beide irgendwie wieder zusammen wären? Hier ist das Original.

0: Schöne Nummer. Von Teddy Swims mag ich irgendwie total gerne. Mr. Know-It-All.
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0: Es ist doch wirklich traumhaftes Wetter. Oder was meint ihr? Jetzt auch am verlängerten Pfingstwochenende. Krasse Temperaturen und es soll ja so weitergehen. Ich freue mich persönlich. Und wir wollten natürlich auch bei euch mal herausfinden, was denn jetzt bei diesem Sommerwetter so abgeht.
2: Ganz lange Spaziergänge mit Kindern. Auf den Spielplatz. Endlich wieder.
3: Anbaden, schwimmen gehen mit meinen Schildkröten, in der Sonne sitzen, Picknick im Grünen auf der Wiese.
4: Auf die Blumen.
5: Den Biergarten setzen und ein Bier trinken.
6: Ich freue mich am meisten drauf, auf Wiesen zu sitzen, mit meinen Freunden einfach ein bisschen rumzuhängen, Musik zu hören und einfach gute Laune zu haben.
0: Im geilsten Fall ich die Kollegen mit den Schildkröten, ne?

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0: Das Bochum-Wetter.
1: Noch angenehm mild draußen. Heute Abend in der Nacht sinken die Temperaturen langsam auf 16 bis 11 Grad. Dazu bleibt es meistens klar und leicht windig. Morgen am Mittwoch geht es dann sonnig weiter bei bis zu 28 Grad.
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1: A4 Aachen Richtung Köln zwischen Kreuz Köln-West und Köln-Eifeltor 2 Kilometer, 11 Minuten. Und in der Gegenrichtung nochmal 2 Kilometer, dauert das 7 Minuten länger. Euch allen unterwegs eine gute und sichere Fahrt.
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1: Kato, DJ und Produzent aus Norwegen, kommt da. Und erst mit Mitte 40 hat er zum ersten Mal so einen richtigen Hit gelandet. Und dann auch noch mit einem Song, der weit über 10 Jahre schon draußen ist. Aber das ist ja dann auch immer krass, wie plötzlich einfach so Erfolge noch auf einen runterkommen können. Wir gönnen Kato natürlich von Herzen. Und also ich muss sagen, ich finde, das ist auch einfach eine geile Nummer. Turn the Lights Off. Gemeinsam mit John. Ich glaube, das ist der Sänger vom Lied. Spielen wir jetzt an diesem Abend. Ich bin Leo Arrigi.

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0: Sarah Larsson an diesem Dienstagabend. Und da schauen wir mal auf gestern Abend zurück. Hey, welcome to the AMAs, the American Music Awards. Gestern Abend in Los Angeles, heute Nacht, deutscher Zeit bei uns. Der größte Musikpreis der Welt, bei dem ausschließlich die Fan-Votings zählen. So, Annick van Ocion aus der Musikredaktion. Meist nominierte war Taylor Swift. Hat sie denn noch abgeräumt?
1: Nee, leider nicht. Und wegen Hochzeitsvorbereitungen war sie auch noch nicht mal anwesend.
0: Ach.
1: Stattdessen waren unter anderem das hier die Gewinner des Abends.

0: Carpenter, BTS, Sumber, alle haben jeweils 3 Awards gewonnen und das auch noch in den wichtigsten Kategorien. BTS sind zum Beispiel Künstler des Jahres. Sabrina Carpenter hat für Manchild den Award für das Album des Jahres bekommen. Und eine große Ehre gab es auch noch für diesen Song. Golden von Huntrix ist der Song des Jahres geworden und hat sich damit gegen The Fate of Ophelia von Taylor Swift durchgesetzt.
1: Na krass. So, also das waren die Abräumer des Abends. Was war so die größte Überraschung?
0: Auf jeden Fall die Black Eyed Peas. Frontfrau Fergie ist ja 2017 ausgestiegen, aber bei den American Music Awards, da waren sie wieder alle zusammen da und haben dann in der Kategorie Bester Throwback Song gewonnen mit Rock That Body von 2009. Im Publikum gab es Standing Ovations, als alle auf der Bühne standen, Händchen haltend, und das war auch für Fergie sehr emotional.
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1: Oh, schöne Momente bei den American Music Awards, außer für Taylor Swift, die ist leider leer ausgegangen. Wir hören jetzt Musik von einem Preisträger gestern Abend, nämlich Sombra. Hier kommt er mit Homewrecker.
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1: Einen schönen Dienstagabend euch.

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1: Ich bin Diana Kramer. Neue Eskalationsstufe im Ukraine-Krieg. Russland hat der Ukraine mit dem Einsatz von Massenvernichtungswaffen gedroht. Der Chef des russischen Parlaments Volodin sagte laut Staatsduma, bei Angriffen auf die russische Zivilbevölkerung könnte man eine Waffe einsetzen, die so wörtlich von niemandem mehr eine Spur übrig lasse.
2: Auslöser der martialischen Drohung ist ein Angriff des Kiewer Militärs auf ein Wohnheim im von Russland kontrollierten Teil der Ostukraine. Dabei waren mehr als 20 Menschen ums Leben gekommen. Russland hat schon mit schweren Angriffen auf Kiew selbst reagiert, unter anderem mit einer neuen Mittelstreckenrakete.

0: Auch damit will es die russische Führung nicht bewenden lassen. Das Außenministerium drohte mit weiteren Attacken, nun der Parlamentschef sogar mit Massenvernichtungswaffen. Die zunehmenden russischen Probleme an der Front dürften wohl ein Grund für die Eskalation sein. Aus Moskau, André Balin.
1: Zur Sanierung der gesetzlichen Pflegeversicherung wird eine weitere Erhöhung des Beitragssatzes für Kinderlose diskutiert. Wie der dpa aus Koalitionskreisen bestätigt wurde, erwägt Gesundheitsministerin Nina Wagen, den Beitragszuschlag um 0,1 Prozentpunkte anzuheben. Versicherte ohne Kinder ab dem Alter von 23 Jahren sollen damit insgesamt einen Beitragssatz von 4,3 Prozent zahlen. Die nahezu vollständige Internetblockade im Iran ist offenbar teilweise wieder aufgehoben worden. Wie die Organisation NetBlocks auf der Plattform X mitteilte, seien Verbindungen nach mehr als 2 Monaten zum Teil wiederhergestellt.
2: Es war die längste landesweite Internetabschaltung in der jüngeren Geschichte des Irans. Unklar ist, ob die Wiederherstellung von Dauer sein wird. Iranische Medien haben die teilweise Aufhebung der Sperre nach rund 3 Monaten bestätigt. Einige Nutzer berichten, dass sie wieder Freunde und Familien im Ausland erreichen konnten. Andere sind allerdings immer noch offline, vor allem Nutzer mit mobilem Internet. Seit Kriegsbeginn Ende Februar hatte die Regierung den Zugang zum weltweiten Internet nahezu komplett lahmgelegt. David Riemer, Nachrichtenredaktion.
1: Der mit 120 Millionen Euro maximal gefüllte Euro-Jackpot ist geknackt. Ein Lottospieler oder eine Tippgemeinschaft aus Tschechien haben die richtigen Zahlen getippt, teilte Westlotto am Abend nach der Ziehung in Helsinki mit. In der zweiten Gewinnklasse gab es auch mehrere Gewinner in Deutschland. 4 Millionen Euro gehen jeweils nach NRW und Thüringen und 2-mal nach Sachsen.
3: Das Wetter. Draußen aktuell noch richtig angenehm warm bei uns in NRW. Richtung Nacht kühlt es dann langsam runter auf Temperaturen zwischen 11 und 16 Grad. Dazu wird stellenweise noch ein leichtes Lüftchen. Der Mittwoch wird dann fast eine Kopie von heute. Bisschen milder, nämlich bei maximal 28 Grad.
4: NRW Verkehr.
3: Mit einem Stau auf der A4 Aachen Richtung Köln zwischen Kreuz Köln West und Köln Eiffeltor. 2 Kilometer, 11 Minuten. Euch allen unterwegs eine gute und sichere Fahrt.
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3: Einen schönen, allmählich frischer werdenden Dienstagabend euch. Hier ist Leo Aregi, 23 Uhr durch. Und wir werden jetzt musikalisch auch ein bisschen entspannter. Nämlich mit Alex Warren und Ordinary. Und jetzt ist auch übrigens so langsam die Zeit, wo ihr lüften könnt. Frische Luft, ja!

0: White Snake für euren Dienstagabend. Here I go again.
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0: Ja, ich glaube, wir alle haben so ein Ding schon mal gesehen, oder? Sei es vor irgendeinem Hafen oder tatsächlich auch auf dem Meer. Kreuzfahrtschiffe sind ja zum Teil Riesendinger und immer mehr Leute haben Bock, mal auf so eine Kreuzfahrt zu gehen, ist unser Thema diese Woche. Wir schauen auf die Pros und Kontras von Kreuzfahrten, gucken, was es für kuriose Kreuzfahrtmottos gibt und was für unterschiedliche Angebote. Und wir wollen natürlich auch von euch wissen, Kreuzfahrt, ja oder nein?
2: Bis jetzt habe ich nur Positives davon gehört. Diese Atmosphäre finde ich irgendwie interessant, dass man diese Wassertage auch natürlich hat. Und auch der Fakt, dass man oft halt so verschiedene Orte gleichzeitig irgendwie bereisen kann. Das finde ich interessant, das spricht mich auf jeden Fall persönlich an.
3: Ich bin absolut Strandjäger. Also mit Kreuzfahrt habe ich nichts mit am Hut.
4: Habe ich noch nie gemacht, muss ich sagen. Aber würde mich auf jeden Fall mal interessieren. Muss bestimmt ganz schön sein. Würde mit meinem Partner mal gerne so eine Kreuzfahrt machen. Vielleicht mal am Mittelmeer irgendwo schön so ein paar Tage mal erholen.
5: Ja, nein, weil es mir zu eng ist. Ich brauche die Freiheit und ich mag Schiffe einfach nicht so.
0: Ja, alles dabei, oder? Die einen haben Lust, die anderen sagen, ey, so eingepfercht auf engem Raum mit so vielen Leuten, das ist nicht meins. Das kann ich auch gut verstehen.
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1: Noch sehr angenehme Temperaturen draußen. Es kühlt sich Richtung Nacht langsam ab. Da kriegen wir Temperaturen zwischen 11 und 16 Grad. Ein leichtes Lüftchen auch noch dazu. Der Mittwoch dann ganz ähnlich wie heute. Schön sonnig bei maximal 28 Grad.
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1: Mit der A4 Aachen Richtung Köln zwischen Weißweiler und Langer Wehe, da brennt ein Auto auf dem Standstreifen. Die Feuerwehr und Rettungskräfte sind vor Ort. Bildet bitte die Gasse für Rettungs- und Einsatzfahrzeuge. Ist aktuell nur ein Fahrstreifen frei, deswegen staut es sich da auch auf einer Länge von 2 Kilometern. Dauert ungefähr 10 Minuten länger. Euch allen unterwegs eine gute und sichere Fahrt.
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1: Und bevor er seine große internationale Karriere gestartet hat, war Shawn Mendes auch nur Vorband, habe ich letztens erst herausgefunden. Krass, zum Beispiel bei Alessia Cara 2019 oder Charlie Puth 2017. Und ich finde, das ist eigentlich fast auch immer schon ein Zeichen, die Vorbands auf Konzerten so ein bisschen mehr wertzuschätzen, weil wer weiß, 5 Jahre später ist er oder sie diejenige, die dann plötzlich alleine irgendwelche großen Stadien füllt. Shawn Mendes gibt's jetzt auch heute Abend bei uns im besten Mix, nämlich mit Treat You Better. Mein Name ist Leo Arigi.

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0: Die Sonne scheint, tagsüber zumindest. Die Temperaturen bleiben auch schön heiß. Und für viele geht es jetzt natürlich nach dem langen Pfingstwochenende auch wieder zur Arbeit.
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0: Und wer da keine perfekte Klimaanlage hat, für den steigen auch auf der Arbeit und im Büro die Temperaturen. So, wie behält man denn da trotzdem jetzt einen kühlen Kopf im übertragenen Sinne, aber auch tatsächlich einfach so physisch? Wie geht das? Kimberly Klag ist aus der Redaktion. Gibt es auf der Arbeit denn wie in der Schule auch irgendwie sowas wie hitzefrei?
2: Leider nicht. Trotzdem müssen Arbeitgeber auf die Temperaturen achten. Maßnahmen, die umgesetzt werden müssen, sind in einem Stufenmodell der sogenannten Arbeitsstättenverordnung festgehalten. Arbeitgeber sollen so zum Beispiel ab 26 Grad morgens schön lüften und den ganzen Tag über es dunkel halten. Ab 30 Grad muss der Arbeitgeber dann Ventilatoren oder auch Getränke anbieten. Und die letzte Stufe sind dann 35 Grad. Da zählt der Arbeitsplatz dann nicht mehr als geeignet. Und es muss Hitzepausen geben.
0: Und woran erkennt man einen guten Arbeitgeber bei Hitze? Also welche Maßnahmen können zusätzlich vom Arbeitgeber unternommen werden?
2: Das Bundesamt für Arbeitsschutz und Arbeitsmedizin hat da ein paar Empfehlungen. Zum Beispiel das flexible Arbeitsschutz.

0: Zeiten helfen können. So kann man dann genau dann arbeiten, wenn die Temperaturen noch in Ordnung sind und man es auch aushalten kann. Außerdem kann der Arbeitgeber die Kleiderordnung lockern und auf Anzug und Krawatte verzichten und stattdessen einfach auf kurzärmelige Hemden oder leichte Hosen setzen.
1: Und wie geht man persönlich mit der Hitze auf der Arbeit am besten um, auch vielleicht im Homeoffice?
0: Ist zwar ein Klassiker, aber hilft wirklich. Viel trinken. Falls man das gerne auch mal vergisst, hilft es, sich regelmäßig Wecker zu stellen, die einen ans Trinken erinnern. Auch so eine kleine Abkühlung zwischendurch ist ganz hilfreich. Dafür zum Beispiel kaltes Wasser über die Unterarme laufen lassen, einen Ventilator nutzen oder auch mal ein Eis essen.
1: Ja, ein Eis. So, und also, das finde ich geht auch ganz grundsätzlich eigentlich immer. Aber jetzt noch mehr. Hier kommt Marc.

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1: Ich bin Diana Kramer. Neue Eskalationsstufe im Ukraine-Krieg. Russland hat der Ukraine mit dem Einsatz von Massenvernichtungswaffen gedroht. Der Chef des russischen Parlaments Volodin sagte laut Staatsduma, bei Angriffen auf die russische Zivilbevölkerung könnte man eine Waffe einsetzen, die so wörtlich von niemandem mehr eine Spur übrig lasse.
2: Auslöser der martialischen Drohung ist ein Angriff des Kiewer Militärs auf ein Wohnheim im von Russland kontrollierten Teil der Ostukraine. Dabei waren mehr als 20 Menschen ums Leben gekommen. Russland hat schon mit schweren Angriffen auf Kiew selbst reagiert, unter anderem mit einer neuen Mittelstreckenrakete. Doch damit will es die russische Führung nicht bewenden lassen. Das Außenministerium drohte mit weiteren Attacken, nun der Parlamentschef sogar mit Massenvernichtungswaffen. Die zunehmenden russischen Probleme an der Front dürften wohl ein Grund für die Eskalation sein. Aus Moskau, André Berlin.
1: Zur Sanierung der gesetzlichen Pflegeversicherung wird eine weitere Erhöhung des Beitragssatzes für Kinderlose diskutiert. Wie der dpa aus Koalitionskreisen bestätigt wurde, erwägt Gesundheitsministerin Nina Wagen, den Beitragszuschlag um 0,1 Prozentpunkte anzuheben. Versicherte ohne Kinder ab dem Alter von 23 Jahren sollen damit insgesamt einen Beitragssatz von 4,3 Prozent zahlen. Die nahezu vollständige Internetblockade im Iran.

0: Verfahren ist offenbar teilweise wieder aufgehoben worden. Wie die Organisation NetBlocks auf der Plattform X mitteilte, seien Verbindungen nach mehr als 2 Monaten zum Teil wiederhergestellt.
1: Es war die längste landesweite Internetabschaltung in der jüngeren Geschichte des Irans. Unklar ist, ob die Wiederherstellung von Dauer sein wird. Iranische Medien haben die teilweise Aufhebung der Sperre nach rund 3 Monaten bestätigt. Einige Nutzer berichten, dass sie wieder Freunde und Familien im Ausland erreichen konnten. Andere sind allerdings immer noch offline, vor allem Nutzer mit mobilem Internet. Seit Kriegsbeginn Ende Februar hatte die Regierung den Zugang zum weltweiten Internet nahezu komplett lahmgelegt. David Riemer, Nachrichtenredaktion.
0: Der mit 120 Millionen Euro maximal gefüllte Euro-Jackpot ist geknackt. Ein Lottospieler oder eine Tippgemeinschaft aus Tschechien haben die richtigen Zahlen getippt, teilte Westlotto am Abend nach der Ziehung in Helsinki mit. In der zweiten Gewinnklasse gab es auch mehrere Gewinner in Deutschland. 4 Millionen Euro gehen jeweils nach NRW und Thüringen und 2-mal nach Sachsen.
2: Das Wetter.
3: Ja, das wird eine relativ milde Nacht jetzt. 11 bis 16 Grad, aber es ist mal vielleicht ein bisschen Zeit, das Fenster aufzustellen, um ein bisschen durchzulüften. Nachher wird es dann nicht mehr ganz so heiß wie gestern beispielsweise. Also wir erreichen nicht mehr Werte über 30 Grad, aber immerhin noch 28 Grad. Sehr viel Sonnenschein nachher und Donnerstag und Freitag gehen genauso weiter.
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4: Zurzeit liegen uns keine Meldungen vor. Wir wünschen allen unterwegs gute Fahrt.
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3: Hallo, schöne Nacht mit uns. Und man hat ja den 90er-Songs oft nachgesagt, so textlich. Waren sie nicht unbedingt sehr tiefgründig? Und ich muss sagen, ich werde jetzt den Beweis antreten, dass die, die das gesagt haben, auch recht hatten. Aber es klang so toll, was Eiffel 65 da gemacht haben. Hier ist Blue.

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1: Jeder hat das irgendwie schon mal erlebt, ne? Du merkst, oh, da war was mit dem Essen nicht so ganz und dir geht's nicht ganz so gut. Die Raketen fangen an, im Bauch hochzusteigen, aber keine Toilette weit und breit. Wir fühlen mit diesem Tennisspieler bei den French Open, also auch Kollege Sascha Fassbender.
2: Ja.
1: Wir tun es auf jeden Fall. Durchfall und du darfst nicht gehen. Was war da bitte schön los?
2: Ja, also erstmal vorneweg, er durfte dann doch irgendwann aufs Klo ohne Bremsstreifen.
1: Ja, ich finde, bei der Geschichte darf man das Ende vorwegnehmen. Ja, einfach, sonst leidet man so weg.
2: Genau, genau. Also von Anfang an jetzt erstmal, der französische Tennisspieler Arthur Gehr oder Arthur Gehr, ich weiß es nicht, hat während seines Tennisspiels zum Schiri das hier gesagt. Also übersetzt, ich fühle, dass es gleich rausplatzt. Das ist kein Scherz, ich kann nicht warten.
1: Ja. Ich würde mal sagen, der Schiri war ein Reinfall, in dem Fall sogar ein Durchfall.
2: Ist auch krass, dass du überhaupt mit ihm diskutieren musst, ne? War Wahnsinn. Naja, also das Problem hatte ja jeder schon mal irgendwie und dann gehst du einfach Richtung WC und das war's dann eigentlich.
1: Ja, er durfte aber nicht, ne?
2: Nee, genau. Du könntest ja warten bis zum nächsten Tennisaufschlag und so, aber nein, der arme Kerl musste den kompletten Satz zu Ende spielen, während da so der Stift schon gemalt hat fast.
1: So, und dann durfte er endlich aufs Klo, ne?
2: Genau, hat dann aber trotzdem das Spiel verloren.
1: Ach, das ist doch scheiße, Mensch.
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1: Das ist fast eine sternklare Nacht bei uns, 11 bis 16 Grad. Relativ mild ist es für eine Nacht im Mai, muss man dazu sagen, aber trotzdem mild genug oder kalt genug, wenn ihr so wollt, um das Fenster vielleicht mal aufzumachen und ein bisschen frische Luft reinzulassen. Nachher wird es wieder richtig warm, allerdings nicht mehr so heiß wie noch in den letzten Tagen, nur noch 28 Grad immerhin.

0: und auch da sehr viel Sonne und das geht auch Donnerstag und Freitag so weiter.
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2: Zurzeit liegen uns keine Meldungen vor. Wir wünschen allen unterwegs gute Fahrt.
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0: Hallo, schöne Nacht mit uns. Gefühlt hat die Woche ja gerade erst so richtig angefangen für diejenigen, die arbeiten müssen. Ja? Und jetzt haben wir schon Mittwoch, also Hälfte schon geschafft. Ist ja Wahnsinn. Ist ja. Gute Laune jetzt mit Aura Dione, I Will Love You Monday. An einem Tag, der sich anfühlt wie ein Dienstag, weil wir gestern gedacht haben, es sei Montag, obwohl Dienstag war. Und wir aber heute Mittwoch haben. Jetzt sind wir alle komplett durcheinander, oder?

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0: Schöne Nacht, da hat alle Farben mal eben den Gute-Laune-Knopf gedrückt, oder? Baby Goodbye. Kommt gut durch die Nacht, ist ja auch gar nicht mehr lange bis zur Fußball-Weltmeisterschaft. Da müssen wir eh nachts aufbleiben, weil wir ja super viele Spiele gucken wollen. Ich weiß nicht, wie ihr da so drauf seid, ja? Ob ihr gerne in der Nacht dann euch da alles anschaut. Ist ja die längste und größte Fußball-Weltmeisterschaft aller Zeiten. Wir sind auch am Start, wir senden nämlich immer zu den Spielen der deutschen Fußballnationalmannschaft aus dem Deutschen Fußballmuseum, ja, mit Stargästen, die sich dann unterhalten über natürlich Fußball, die schönste Nebensache der Welt. Aber das Witzige ist, wir sprechen nicht einfach nur mit Fußballern oder Fußballexperten darüber, sondern wir laden uns auch Comedians ein, wir laden uns Sänger ein. Beim letzten Mal bei der Fußball-Europameisterschaft haben wir das schon gemacht und da war beispielsweise Tim Bensko am Start. Sänger, aber der hätte beinahe auch eine Fußball-Profi-Karriere hingelegt. So, auf jeden Fall haben wir gefragt, hör mal, wenn du Lust hast, Tim Bensko, kannst du auch dieses Jahr wieder kommen. Wir sind wieder im Fußballmuseum und ich glaube, es sieht ganz gut aus, ja? Und ihr könnt diesmal auch dabei sein, ja, wenn ihr wollt. Alle Infos dazu später nochmal bei uns. Hier verpasst ihr natürlich gar nichts. Und hier ist Tim Bensko mit Kopf hoch.
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1: Ich bin Diana Kramer. Bundesfamilienministerin Karin Prien will die Einkommensgrenze beim Elterngeld trotz Spardrucks nicht antasten. Daran solle sich nichts verändern, sagte Prien im Deutschlandfunk. Die Koalition will allerdings wegen der angespannten Finanzlage im Haushalt für das kommende Jahr auch sparen.
2: Klartext von der zuständigen Ministerin. Die Rahmenbedingungen in Deutschland müssen Familien mehr Lust auf Kinder machen. Das sagt Karin Prien. Sie würde sogar gerne die Mindest- und Höchstsummen beim Elterngeld anheben. Das sind in der Regel 65% des vorherigen Nettolohns, mindestens 300 und höchstens 1.800 Euro pro Monat. Diese Summen gelten übrigens unverändert schon seit 2007. Gespart werden sollte an anderer Stelle. Da nennt sie die Stichworte Partnerschaftlichkeit und Bezugsdauer. Thomas Thonfeld, Berlin.
1: Nach Drohungen aus Moskau über einen massiven Angriff auf die ukrainische Hauptstadt Kiew haben die EU und die Bundesregierung russische Vertreter anbestellt. Eine Sprecherin der EU-Außenbeauftragten Kaja Kallas schrieb auf der Plattform X, der russische Aufruf an ausländische Staatsbürger und Diplomaten, Kiew zu verlassen, stelle eine inakzeptable Eskalation dar. Die Gewerkschaft Verdi hat die Beschäftigten der Postbank von heute bis Samstag zu Warnstreiks aufgerufen. Hintergrund sind die laufenden Tarifverhandlungen. Betroffen von den Warnstreiks ist heute das Backoffice der Postbank. Dort wird unter anderem der Zahlungsverkehr geregelt.
3: Wer heute über sein Postbankdepot Aktien verkaufen will, da könnte die Bearbeitung vielleicht etwas dauern. Und wenn ausgerechnet der Backoffice-Mitarbeiter heute im Warnstreik ist, der meine Kreditanfrage prüft, dann wird sich die Antwort der Postbank in der Sache verzögern. Ab morgen gibt es auch Arbeitsniederlegungen in den Filialen. Verdi fordert für die Beschäftigten der Postbank 8% mehr Geld, mindestens aber 300 Euro mehr pro Monat. Verhandelt wird wieder am 15. Juni. Lea Matschulat, Nachrichtenredaktion.
1: Deutschland ist am Dienstag ordentlich ins Schwitzen gekommen. Die 35-Grad-Marke wurde aber nicht geknackt. Laut vorläufigen Daten des Deutschen Wetterdienstes war es in Regensburg an der Donau gestern mit 34 Grad Celsius bundesweit am wärmsten. In Neunkirchen, Wellesweiler im Saarland wurden 33,2 Grad gemessen, im baden-württembergischen Ohlsbach 33,1 Grad.
4: Das Wetter. Das ist eine angenehme Nacht. 11 bis 16 Grad, da kann man fast draußen schlafen oder so. Ne? Also relativ mild für eine Mainacht. Nachher geht es dann wieder richtig hoch, aber nicht so heiß wie in den letzten Tagen. Also wir erreichen keine Werte mehr über 30 Grad. 28 Grad, Top-Temperatur nachher im Tagesverlauf. Dazu wieder den ganzen Tag Sonnenschein, keine Wolke, logischerweise auch kein Regen. Und das geht auch am Donnerstag und am Freitag so weiter.
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5: A61 Koblenz-Mönchengladbach zwischen Kreuzkerpen und Bergheim Süd, dichter Verkehr, 10 Minuten Zeitverlust. Wir wünschen allen unterwegs gute Fahrt.
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4: Und da sind sie auch schon wieder vorbei, diese kürzesten Ferien der Welt, die Pfingstferien, ja, dauern ja nur einen Tag. Dienstag, ja. Das ist sozusagen, du hast dich an einem Tag gefreut, juhu, endlich Ferien. Und am selben Tag sagst du, ah, Mist, Ferien sind schon vorbei, ich muss ja wieder zur Schule. Heute ist es soweit, Ferien sind

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0: einer von euch, erstmal eine schöne Nacht wünsche ich euch, war einer von euch in Amsterdam beim Harry Styles Konzert, hat super viel Geld für eine Karte direkt an der Bühne ausgegeben und dann gar nichts gesehen, weil die Bühne viel zu hoch war und man hat die ganze Zeit gegen so eine Wand geguckt und viel Nacken bekommen nachher am Ende. Ja, das hat schon für Ärger gesorgt bei den Harry Styles Fans, aber Ärger hat auch Atze Schröder, ja, denn seine Frau war auf dem Harry Styles Konzert, hat er zumindest geträumt.
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3: Ja, nee, ist klar.
4: Ich hatte übrigens vorgestern einen Traum. Ich saß mit einem Kumpel zusammen in der Kneipe am Tisch. Auf der anderen Seite des Tisches saß Harry Styles und meine Perle war mit ihm am Knutschen. Was heißt Knutschen? Ihr volles Brett, auf dem Schoß, Arme drum geschlungen, die ganze Nummer. Irgendwann setzen die ab und Harry geht seiner Wege. So, die Dicke guckt mich an und sagt, hoppala, da sind mir die Pferde wohl ein bisschen durchgegangen. Ich hab dann gesagt, Mann, naja, kann ja mal passieren. Alles im Traum, ne? Nicht, dass ihr das verwechselt. Alles im Traum. Jetzt habe ich Spatzel morgens von dem Traum erzählt und auch, wie ich im Traum reagiert habe. Also, Mann, naja, kann ja mal passieren. Ey, Bub, war sie sauer, weil ich im Traum nicht total wütend auf sie war und ausgerastet bin. Das gibt's doch alles gar nicht mehr. So, heute Nacht werde ich mich rächen. Ich werde zurückträumen. Ich werde mal von Kylie Minogue träumen, ja. Mit allem drum und dran, ja. Ja, mal gucken, was dann passiert. Im Traum. Ja, wahrscheinlich sterbe ich. Verdammt, ich war doch noch so jung.
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1: Ja, das wird eine relativ milde Nacht jetzt, 11 bis 16 Grad, aber es ist mal vielleicht ein bisschen Zeit, das Fenster aufzustellen und ein bisschen durchzulüften. Nachher wird es dann nicht mehr ganz so heiß wie gestern beispielsweise. Also wir erreichen nicht mehr Werte über 30 Grad, aber immerhin noch 28 Grad. Sehr viel Sonnenschein nachher und Donnerstag und Freitag gehen genauso weiter.
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2: Zurzeit liegen uns keine Meldungen vor. Wir wünschen allen unterwegs gute Fahrt.
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1: Und da haben wir schon wieder Mittwoch. Einen ganz entspannten Mittwoch, egal wo ihr gerade seid. Vielleicht könnt ihr nicht schlafen, vielleicht müsst ihr wach bleiben, weil ihr arbeiten müsst in der Nachtschicht. Egal was euch gerade wach hält, wir sind bei euch, jetzt mit Leona Lewis.

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0: Leonie und Don't Worry hier bei uns. Ich finde, es ist eine der kuriosesten Bands, die wir in Deutschland haben, ja? Man muss es wirklich sagen. Marquez, der Sänger, ist Italiener, singt aber auf Spanisch. Eine spanische Band gefühlt, die aber in Hannover lebt. Ich sag mal so, Hannover ist ja auch ein bisschen Stadt Madrid Niedersachsens. Ne?
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1: Ich bin Diana Kramer. Die Pflegebeiträge für Kinderlose könnten erneut steigen. Nach Angaben aus Koalitionskreisen erwägt Gesundheitsministerin Nina Wagen im Zuge der Pflegereform für Menschen ohne Kinder eine Anhebung des Beitragszuschlags um 0,1 Prozentpunkte. Der Deutsche Gewerkschaftsbund kritisiert die Pläne, Kinderlose zum wiederholten Male mit höheren Beiträgen dafür bestrafen zu wollen, dass sie aus welchen Gründen auch immer keine Kinder haben, löse die strukturellen Probleme der Pflegeversicherung absehbar nicht, sagte DGB-Vorsitzender. Vorstandsmitglied Anja Piel dem RND. Das sei Diskriminierung ohne Not, sagte sie. Neue Eskalationsstufe im Ukraine-Krieg. Russland hat der Ukraine mit dem Einsatz von Massenvernichtungswaffen gedroht. Der Chef des russischen Parlaments, Volodin, sagte laut Staatsduma, bei Angriffen auf die russische Zivilbevölkerung könne man eine Waffe einsetzen, die so wörtlich von niemandem mehr eine Spur übrig lasse.
2: Auslöser der martialischen Drohung ist ein Angriff des Kiewer Militärs auf ein Wohnheim im von Russland kontrollierten Teil der Ostukraine. Dabei waren mehr als 20 Menschen ums Leben gekommen. Russland hat schon mit schweren Angriffen auf Kiew selbst reagiert, unter anderem mit einer neuen Mittelstreckenrakete. Das Außenministerium drohte mit weiteren Attacken, nun der Parlamentschef sogar mit Massenvernichtungswaffen. Aus Moskau, André Berlin.
1: Für die deutsche Fußballnationalmannschaft startet heute die Mission Weltmeisterschaft. In Herzogenaurach trifft sich das Team zum Trainingslager. Dort will der Bundestrainer die ersten Grundlagen für den angestrebten WM-Titel legen.
3: Natürlich wollen wir Weltmeister werden. Diese Ansage machte Julian Nagelsmann vor knapp 2 Jahren nach dem EM aus, auch in Herzogenaurach. Hier will der Bundestrainer die taktischen und körperlichen Grundlagen schaffen für das XXL-Turnier. Viel Zeit dafür hat er aber nicht. Bis zum Mittag sollen die Spiele ankommen. Bis Samstag bleibt das Team in Franken. Am Tag danach geht es zum Länderspiel nach Mainz. Auch die Spieler aus Bayern und Stuttgart werden kommen, 4 Tage nach dem Pokalendspiel. Nur Kai Havertz fehlt. Er steht mit Arsenal London im Champions League. Endspiel. Thomas Bremser, Sportredaktion.
1: Und noch diese Meldung vom Fußball. Die Spielvereinigung Greuther Fürth hat in der Relegation den Klassenerhalt in der zweiten Bundesliga geschafft. Fürth setzte sich im Rückspiel 2:0 gegen Drittligist Rot-Weiß Essen durch.
4: Das Wetter. Das ist fast eine sternklare Nacht bei uns. 11 bis 16 Grad. Relativ mild ist es für eine Nacht im Mai, muss man dazu sagen. Aber trotzdem mild genug oder kalt genug, wenn ihr so wollt,